0: Ich mach's ihm nach, dem Martin Solveig. Hello!
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0: Ja, und auf den Tag gestern haben wir, glaube ich, alle gewartet. Ganz, ganz knapp am 30er vorbei. 29,7 Grad waren es in Golling in Salzburg. Langes Wochenende, Sonnengrillen, da war wirklich alles mit dabei. Und ich finde, wenn man Songs einer Jahreszeit zuordnen müsst, ihr kennt das sicher, das spürt man einfach. Der wäre auf jeden Fall Sommer. Schön, dass wir gemeinsam wach sind.

0: Nein.
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4: Ö3 ist hier um 2:30 mit einem kurzen Blick auf die Straßen und das war's schon wieder. Da läuft's soweit. Gute Fahrt euch weiterhin.

0: schon tausende Male gehört, aber immer wieder schön. Adele hier auf Ö3. Gemeinsam geht's durch die Nacht, gleich 3:15. Boah, bisschen zahre Uhrzeit, muss ich jetzt echt sagen. Langsam beginnt es sich ein bisschen zu ziehen.
1: Oh, ein bisschen müde bin ich jetzt schon, muss ich ehrlich sagen.
0: Deshalb gleich wieder zurück zu dieser genialen Playlist, die uns ordentlich Energie gibt. Jetzt mit einem Song. Ich bin echt froh, dass wir den spielen. Neu und so cool. Dominik Feig mit White Keys. Ich hoffe, er taugt euch auch.

Die Sonntagnacht auf Ö3. Heute mit mir, Denise. Und weil es gemeinsam immer ein bisschen leichter geht, freue ich mich voll, dass ihr mit mir wach seid. Das wird uns gleich noch leichter fallen. So

3. Super Playlist, gleich eine Stunde lang. Da ist alles dabei, was ihr gern habt. Ab 3 geht's los. Davor geht's ab in die 2000er. Das ist Anastasia.

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3: Am Mikrofon Nina Walli, es ist 3 Uhr. Heftige Kritik am Doppelbudget der Regierung, bei dem ja 5,1 Milliarden Euro eingespart werden sollen, kommt erneut von Grünen-Chefin Leonore Gewessler. In der ZIB2 wirft sie der Regierung vor, den Fehler des ersten Doppelbudgets zu wiederholen.
4: Sie kürzt auf dem Rücken der breiten Mitte dieses Landes, auf dem Rücken der Mama, die versucht, ihr Kind gut großzuziehen, auf dem Rücken der Pensionistin, auf dem Rücken der Arbeitnehmerinnen und Arbeitnehmer. Und ein paar Superreiche sind außen vor, müssen null Beitrag leisten. Es spricht Bände, wenn diese Woche die Alleinerzieherin am Küchentisch gesessen ist und nachgerechnet hat, ob sie sich mit diesem Budgetentwurf den Familienurlaub noch leisten kann, aber bei den Porsches dieser Welt die Champagnerkorken knallen. Ja, das ist eine himmelschreiende Ungerechtigkeit.
3: So die Grünen-Chefin. Die USA wollen nach Angaben von Präsident Donald Trump heute beginnen, in der Straße von Hormuz festsitzende Schiffe zu befreien. Zahlreiche Länder hätten die USA hier um Hilfe gebeten, schreibt Trump auf Truth Social. Das Projekt Freiheit soll demnach in der Früh nahöstlicher Zeit beginnen. Seit der an der Ostseeküste mehrfach gestrandete Buckelwal am Wochenende im Meer ausgesetzt wurde, ist unklar, wo sich das Tier jetzt aufhält. Der GPS-Sender liefert nämlich anders als geplant keine Ortsdaten, aber zumindest Vitaldaten. Das heißt, der Wal lebt. Jannik Sinner hat seinen Siegeszug am Abend fortgesetzt. Wolfgang Eichinger, der Südtiroler, gewinnt das Finale beim Masters 1000er Turnier in Madrid eindrucksvoll gegen den deutschen Alexander Zverev.
5: 6:1 und 6:2 deklassiert Jannik Sinner den Deutschen und er feiert den 9. Sieg in Folge über Alexander Zverev. Die ersten Worte des Südtirolers noch auf dem Center Court in Madrid. Ich bin sehr glücklich, auf welchem Niveau ich spiele. Ein unglaublicher Turniersieg.
6: Very happy obviously about the level I'm playing. Incredible winning.
5: Und nach Sinners 28. Matchsieg in Folge bei einem Masters 1000er Turnier verneigt sich auch Alexander Zverev vor dem Weltranglisten-Ersten.
7: I think he's just enjoying tennis right now. I think tennis is very, very easy for him right now.
5: Er genießt den Tennissport. Tennis ist derzeit unheimlich einfach für Jannik Sinner, so Zverev. Jannik Sinner ist mit 24 Jahren auch der jüngste Tennisspieler aller Zeiten, der bei allen 9 Masters 1000er Turnieren das Finale erreicht hat. Und in Abwesenheit des verletzten Carlos Alcaraz ist der Südtiroler natürlich auch Topfavorit bei den French Open in Paris und die beginnen am 18. Mai.
3: Und jetzt zu Michael Mattern.
8: Die neue Woche beginnt in der Osthälfte Österreichs überwiegend sonnig, auch wenn heute ein paar Schleierwolken durchziehen. In Vorarlberg, Tirol und Salzburg scheint die Sonne dagegen nur noch zeitweise, denn hier können die Wolken vorübergehend recht dicht werden und ganz vereinzelt einen kurzen Regenschauer bringen. Der föhnige Südwind bleibt lebhaft bis kräftig und auch die Temperaturen ändern sich wenig. Höchstwerte 20 bis 28, im Osten bis zu 30 und in 2000 Meter um 12 Grad. Morgen Dienstag teils sonnig, teils bewölkt und meist warm mit einzelnen Schauern in der Westhälfte Österreichs.
9: Ö3 ist hier, wir begleiten euch mit dem schnellsten Verkehrsservice Österreichs durch die Nacht. Da heißt es bitte aufpassen in Oberösterreich. Auf der A7 der Mühlkreis Autobahn Richtung Linz zwischen Gallneukirchen und Auhof befinden sich Tiere auf der Fahrbahn. Fahrt hier bitte vorsichtig. Und das gleiche auch in der Steiermark auf der A9 der Pyhren Autobahn Richtung Graz zwischen dem Knoten St. Michael und Übelbach. Da befinden sich ebenfalls Tiere auf der Fahrbahn. Gute Fahrt euch!
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9: Songs, die ihr liebt und euch eigentlich täglich bei uns auf Ö3 wünscht, die gibt's jetzt eine Stunde lang. Shawn Mendes, The Script, Alvaro Soler, Avicii, alle gleich mit dabei. Den Anfang macht Kamrat, Denise ist hier. Hi!

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1: Ö3 ist hier um 3:30. Wir begleiten euch auch auf den Straßen durch die Nacht. Da heißt es bitte aufpassen, wenn ihr jetzt gerade in der Steiermark unterwegs seid. Auf der A9 der Pyrenautobahn Richtung St. Michael, da befinden sich zwischen Traboch und dem Knoten St. Michael Tiere auf der Fahrbahn. Fahrt hier bitte vorsichtig. Ansonsten ist es ruhig um die Uhrzeit. Gute Fahrt.
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1: Wow, und was für eine coole Playlist. Lauter Lieblingssongs aus der Ö3-Gemeinde. Alex Warren, Nickelback, Pink, Taylor Swift sind gleich alle mit dabei für diesen sehr, sehr frühen Montag. Nach dem hier, Nico Santos. Ich bin die Denise. Hi.

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1: Am Mikrofon Nina Walli, es ist 4 Uhr. Hunderte Zugpassagiere auf der ÖBB-Nordbahnstrecke sind gestern stundenlang in Niederösterreich festgesessen. Wegen einer Störung zwischen Gänserndorf und Angern an der March mussten alle Fahrgäste am Bahnhof in Angern aussteigen, berichtet Michelle Kreuzer.
2: Laut den ÖBB hat ein Oberleitungsschaden zum Ausfall der Strecke geführt. Auslöser war ein Defekt am Stromabnehmer eines Zuges. Der Vorfall ist in einem Baustellenbereich mit eingleisigem Betrieb passiert. Ein Ausweichen für nachfolgende Züge war nicht möglich, heißt es. 300 bis 400 Fahrgäste mussten in Angern aus einem aus Wien kommenden Zug aussteigen. Die ÖBB haben einen Schienenersatzverkehr eingerichtet. Laut Augenzeugen waren jedoch nur wenige Busse im Einsatz. Der Andrang konnte nicht bewältigt werden. Viele Fahrgäste warteten teils stundenlang am Bahnhof. Einige organisierten sich selbst Taxis oder Fahrdienste. Auch die Polizei war wegen der Menschenansammlungen im Einsatz. Um 20 Uhr wurde die Strecke wieder freigegeben. Die ÖBB bedauern die Unannehmlichkeiten. Insgesamt seien alle in der Region verfügbaren Busse im Einsatz gewesen, heißt es.
1: Großbritannien will sich an dem 90 Milliarden Euro schweren Kredit der EU für die Ukraine beteiligen. Premierminister Keir Starmer will beim Europagipfel in Armenien heute entsprechende Gespräche ankündigen, heißt es aus London. Im US-Bundesstaat Kalifornien wird heute die Anklage gegen Britney Spears verlesen. Die Sängerin war Anfang März im Rauschzustand als Raserin auf einer Autobahn unterwegs und war damals auch vorübergehend festgenommen worden, Julia D'Agostino.
3: Ja, Britney Spears musste nach ihrer Alk- und Drogenfahrt auch eine Nacht im Gefängnis verbringen. Heute wird nun die Anklage verlesen. Britney muss dabei aber nicht persönlich vor Gericht erscheinen. Ein Anwalt ist ausreichend. Die Pop-Ikone könnte einer Gefängnisstrafe entgehen, wenn sie einem Vergleich vor Gericht zustimmt. Der könnte so aussehen, dass sie sich schuldig bekennt, einem freiwilligen Entzug zustimmt, eine Geldstrafe bezahlt und ein Fahrsicherheitstraining absolviert. Eine Sprecherin der 44-Jährigen hat bereits im März versichert, Britney werde die richtigen Schritte für eine längst überfällige Veränderung setzen. Im April hat sich die Sängerin dann freiwillig in eine Behandlungseinrichtung begeben.
1: Und bei Lotto 645 gibt es einen 7-fach-Jackpot. Auch nach der gestrigen Ziehung hat niemand die 6 richtigen getippt. Damit liegen knapp 6,5 Millionen Euro im Topf. Und jetzt zu Michi Mattern.
4: Heute scheint in der Osthälfte Österreichs die meiste Zeit wieder die Sonne. Hier gibt es nur dünne Wolken. Auch von Salzburg westwärts gehen sich ein paar Sonnenstunden aus. Da ziehen aber zeitweise dichtere Wolken und ganz vereinzelt vielleicht auch ein kurzer Regenschauer durch. Es bleibt windig, föhnig und sommerlich warm. Die Temperaturen erreichen 20 bis 28, im Osten bis zu 30 und in 2000 Meter um 12 Grad. Morgen Dienstag wieder sehr warm und zeitweise sonnig. Von Vorarlberg bis nach Oberkärnten aber mehr Wolken und in der Westhälfte Österreichs einzelne Schauer.
5: Ö3 ist hier, wir begleiten euch mit dem schnellsten Verkehrsservice Österreichs durch diesen frühen Montag. Bitte aufpassen in Vorarlberg auf der A14 der Rheintal-Autobahn, da befinden sich in beide Richtungen zwischen Altach und Klaus Tiere auf der Fahrbahn. Genauso wie in Oberösterreich A7 Mühlkreis-Autobahn Richtung Freistadt zwischen Auhof und Gallneukirchen, da sind ebenfalls Tiere auf der Fahrbahn. Bitte fahrt hier unbedingt vorsichtig. Ansonsten ist es ruhig um die Uhrzeit. Gute Fahrt und damit geht's rein in diese neue Woche.
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5: Ja, in diesem Sinne, möge uns die Macht gut durch diesen Montagmorgen bringen. Denise hier. Guten Morgen am 4. Mai.

Wie so ein sanftes Guten Morgen, Bussi. Davor aber bitte Zähne putzen, gell? Der Ö3-Wecker Frühstart um 10 Minuten nach 4. Rein geht's in diese neue Woche. Gleich mit Möwe nach Holly Humberstone. Guten Morgen.

0: gescheit, das ist ein guter Song. Guten Morgen am Montag. Der Ö3-Wecker Frühstart. Was war das bitte für ein Traumwochenende?
1: Die Sonne genießen draußen, das bringt wieder ein bisschen Glücklichkeit ins Leben.
0: War so fein was. Ich habe mich schon wieder fast erwischt beim Motschgern, dass es zu warm ist. Da weißt du, es war ein sehr, sehr gutes Wochenende. Zurück im Alltag, rein geht's in diese neue Arbeits- und Schulwoche. Und da begleiten wir euch sehr, sehr gern beim Aufstehen. Es ist 4:17 Uhr. Guten Morgen.

0: ganz genau 16:30. Ö3 ist hier der Wecker Frühstart am Montag. Guten Morgen. Wir begleiten euch gerne auf den Straßen. Da ist es noch sehr ruhig, Heidi.
1: Ja, ihr könnt es genießen momentan. Sind uns keine Störungen gemeldet worden. Nina Walli.
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3: Wegen eines Oberleitungsschadens auf der ÖBB Nordbahnstrecke sind hunderte Passagiere gestern stundenlang in Angern an der Mach in Niederösterreich festgesessen. Der Schienenersatzverkehr durch Ersatzbusse hatte die Zahl der Fahrgäste nicht bewältigen können. Zahlreiche Betroffene mussten sich zum Teil selbst Taxis oder Fahrdienste aus Wien organisieren. Fast 50 Staatschefinnen und Chefs aus der EU, dem Balkan und dem Kaukasus kommen heute in Armenien zu einem großen Europagipfel zusammen. Es geht unter anderem um Energie, Sicherheit und die Stärkung der Demokratie. Russland ist wegen des Angriffskrieges auf die Ukraine ausdrücklich nicht eingeladen. Und bei Lotto 6 aus 45 gibt es einen 7-fach-Jackpot. Auch nach der gestrigen Ziehung hat niemand die 6 richtigen getippt. Damit liegen knapp 6,5 Millionen Euro im Topf. Und jetzt zum Wetter und zu Michi Matter.
4: Die neue Woche beginnt in der Osthälfte Österreichs überwiegend sonnig, auch wenn heute ein paar Schleierwolken durchziehen. In Vorarlberg, Tirol und Salzburg scheint die Sonne dagegen nur noch zeitweise, denn hier können die Wolken vorübergehend recht dicht werden und ganz vereinzelt einen kurzen Regenschauer bringen. Der föhnige Südwind bleibt lebhaft bis kräftig und auch die Temperaturen ändern sich wenig. Höchstwerte 20 bis 28, im Osten bis zu 30 und in 2000 Meter um 12 Grad. Morgen Dienstag teils sonnig, teils bewölkt und meist warm mit einzelnen Schauern in der Westhälfte Österreichs.
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0: Ö3 ist hier der Wecker Frühstart am Montag. Mit eurer Musik geht's rein in diese neue Woche. Ehrlicherweise, die hittet schon ordentlich nach so einem feinen Wochenende. Und ihr seid auch schon unterwegs. Guten Morgen, Martina.
1: Guten Morgen, liebes Ö3-Team. Ich war heute in die Arbeit. Ich arbeite im Krankenhaus und habe halt 24-Stunden-Dienst in der Radiologie. Und ich freue mich aber schon.
0: Na servus, langes Wochenende und dann geht's gleich los mit einem 24-Stunden-Dienst. Hey, danke für deine Arbeit. Schöner Dienst und happy Montag. 4:38 Uhr.

0: Wo der Song ist, da kann Fußball eigentlich nicht weit sein. Und das ist es ehrlicherweise auch nicht. In fast einem Monat geht's los mit der Fußball-WM. Wir erinnern uns kurz an dieses Schmankerl zurück.
1: Lieber Herr Bundespräsident, Sie haben gemeint, Ende Juli, wenn wir den WM-Pokal nach Hause bringen, dann können wir nochmal über den Feiertag reden.
0: Bitte, Burschen, bringt es heim. Wir haben jetzt gesehen, wie fein so ein verlängertes Wochenende ist. Es ist 4.46 Uhr. Guten Morgen am Montag. 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

war mir am Anfang echt nicht sicher bei dem Song, ob mir mit taugt, aber bist du gescheit, der fährt ein. Ö3 ist hier am Montag. Guten Morgen. Es ist in 8 Minuten 5 Uhr. Dann stehen Gabi und Philipp wie gewohnt mit euch auf. Jetzt Texas Lightning, Ray Gavi und die Imagine Dragons. 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

0: Opening mit No, No, Never für euch, für einen guten Start in diese Woche. Carmen, was bedeutet das, wenn ich in meinem Café gerade zwei Fruchtfliegen entdeckt habe?
1: Protein zusätzliches.
0: Ah, okay, es wird doch eine gute Woche.
1: Ja,
0: passt. Starten wir sie mal. Mina Valli bringt uns jetzt alle gleich auf den neuesten Stand. Was ist passiert, während ihr geschlafen habt? Ö3 Wecker startet jetzt. Es ist 5 Uhr.
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3: Die Ankündigung von US-Präsident Donald Trump, bereits in dieser Woche die Zölle für Autos und Lkw aus der EU auf 25% zu erhöhen, hat bei der EU-Kommission und der deutschen Autoindustrie für Verunsicherung gesorgt. Ö3-Korrespondentin Barbara Wolschek in den USA. Weiß man denn schon, ob es bei der Ankündigung bleibt oder ob die Zölle tatsächlich angehoben werden?
4: Das ist auch diesmal nicht zu sagen. Es heißt, diese neuen Zölle, die sollen diese Woche in Kraft treten, ohne genaues Datum. Jetzt haben die Drohungen des Präsidenten in der Vergangenheit aber eben immer auch einen gewissen Verhandlungsspielraum mit sich gebracht. Es war nie ein Jetzt und sofort und so ist es. Aber es spielt hier eben noch etwas ganz anderes mit. Es geht hier nicht nur um rein wirtschaftliche Überlegungen. Es geht hier um das Verhältnis zwischen den USA und den europäischen Ländern an sich.
3: Im Amtsmissbrauchsprozess gegen ÖVP-Klubobmann August Wöginger werden am Landesgericht Linz heute die Urteile verkündet. Wöginger wird vorgeworfen, für einen ÖVP-Bürgermeister interveniert zu haben, damit dieser Vorstand vom Finanzamt Braunau wird. Für Ö3 Berthe Tomasowitsch.
5: August Wöginger hat sich von Beginn an nicht schuldig bekannt. Er sei Politiker und da gäbe es immer wieder Anliegen, die an ihn herangetragen werden. Und dieses Bürgeranliegen des Bürgermeisters habe er weitergeleitet. Er habe nicht interveniert. Allerdings gibt es zu dem Thema auch Chats. Da schreibt zunächst Thomas Schmidt, damals Generalsekretär im Finanzministerium, der Bürgermeister schuldet dir was. Wöginger antwortet, echt super, bin total happy. Thomas Schmidt hat als Kronzeuge der WKStA Wöginger schwer belastet. Wöginger habe auf die Beförderung des ÖVP-Bürgermeisters gedrängt, er sei auf der Sache draufgeblieben, hat er ausgesagt. Das Urteil wird die Richterin um 14 Uhr verkünden. Egal wie das Urteil ausfällt, es wird vermutlich nicht rechtskräftig sein. Bei einem Freispruch wird die WKStA berufen, im Fall eines Schuldspruchs ziemlich sicher Wögingers Verteidigung.
3: 3 Tote werden auf einem kleinen Kreuzfahrtschiff im Atlantik gemeldet. Laut Weltgesundheitsorganisation sind alle 3 mutmaßlich nach einer Infektion mit dem Hantavirus gestorben. Weitere 3 Personen seien infiziert. Das Hantavirus kann bei Menschen Fieber und schwere Atemwegserkrankungen auslösen. Seit der an der Ostseeküste mehrfach gestrandete Buckelwal am Wochenende im Meer ausgesetzt wurde, ist unklar, wo sich das Tier derzeit aufhält. Der GPS-Sender liefert nämlich anders als geplant keine Ortsdaten, aber zumindest Vitaldaten, das heißt, der Wal lebt. Und der Italiener Kimi Antonelli gewinnt den Formel-1 Grand Prix in Miami. Er setzt damit die Siegesserie von Mercedes fort, Ö3-Reporter Gerhard Braska.
6: Ja, der Flow beim 19-jährigen Jungster geht weiter. Für Antonelli ist das der 3. Sieg in Folge, abgewunken übrigens von Rafael Nadal.
7: Yes! Woo! Man, what a race! What a race, man! Woo!
6: Ja, und für die Vorstellung des bereits vor Jahren als Wunderkind gefeierten Antonelli gibt es Komplimente von allen Seiten, natürlich auch von seinem Boss Toto Wolff.
8: Kimi, that was really impressive. Very impressive, dominant from the beginning to the end. Very good.
6: Und dahinter landen beide McLaren-Weltmeister Lando Norris, 2. Oscar Piastri, 3. 4. George Russell nach hartem Kampf gegen Max Verstappen, der 5. wird. Und Charles Leclerc, der Führende nach dem Start, wird nur 6. Kimi Antonelli hat mit diesem Sieg die WM-Führung auf 20 Punkte auf Russell ausgebaut.
3: Und jetzt zu Carmen Schüssling.
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0: Also gestern sind wir wirklich haarscharf am ersten 30er des Jahres vorbeigeschrammt. In Golling sind es 29,7 Grad geworden. Heute verlagert sich der Wärmepol dann in den Osten Österreichs. Da gibt es wieder jede Menge Sonne, nur ein paar Wolken und es weht föhniger Südwind. Und von Vorarlberg bis Oberösterreich, da wird es heute nicht mehr ganz so sonnig wie gestern, weil da mischen auch ein bisschen dichtere Wolken mit. Ganz vereinzelt kann sich da sogar ein kurzer Regenspritzer bilden. Und viel mehr als ein paar Schauer und Gewitter kommen auch diese Woche nicht zusammen. Also die Trockenheit bleibt weiter Thema, die verschärft sich vor allem nach Osten zu.
9: Okay, danke dir, Carmen. Kurz nach 5. Ö30 der Wecker am Montag. Jetzt mit dem schnellsten Verkehrsservice Österreichs. Gabi.
0: Läuft gut, wenn ihr jetzt schon unterwegs seid. Es sind uns aktuell keine Störungen gemeldet worden. Also weiterhin eine gute Fahrt.
10: Die folgende Sendung enthält Produktplatzierungen.
9: Ich glaube, so wie der Carmen geht es vielen heute. Kappe auf, weil, sag das nochmal.
0: fettige Haare.
11: Keinen Bock zum Haare.
9: Aber ich scherz nicht, Haare waschen.
11: Die hat halt heute den Jenny from the Block Look. Ich finde das gut, wirklich.
0: Mhm. Ja, genau.
9: Reden wir uns so schön heute. Reden wir uns den Montag heute so schön was.

0: Ich finde das nicht dieses crazy so gut interessant, so ausgewählt. I've been crazy, höre ich da immer raus. I've been crazy, ja.
1: Okay, gut.
0: Ist ja wurscht. Danke, das muss ich tatsächlich jetzt will ich highlighten.
1: Was
0: denn? Dass du mir den Kaffee gleich hierher gestellt hast. Ja. Mhm. Liebe Grüße an die Technik, direkt vor das Mischpult.
1: Ja. Eventuell habe ich da ja auch zwei Fruchtfliegen drin gefunden.
0: Ah, du hast mir den Ranz gegeben. Super.
2: Den hast du mir geschenkt,
1: Gabi. Aber weißt du, das ist halt, wenn man immer kurz vor knapp kommt zur Sendung, dann kriegt man das nicht mit. Die Carmen und ich, wir haben uns herrlich vor den Nachrichten drüber unterhalten.
0: Na wirklich?
1: Wie hat er geschmeckt?
0: Nein, er ist noch immer da, ich weiß das. Proteine, mir ist das eh wurscht. Ich baller mir das jetzt rein.
1: Die Carmen
0: in Zukunft werden wir eh alle irgendwie Käfer essen.
1: Es war nicht in der Tasse, sondern kommt aus der Maschine. Die

0: Du hast ja darüber geredet vor der Nachricht, dass da wirklich Fruchtfliegen drin waren. Ja. Verdammt nochmal, super. Den kriegt der Philipp.
1: Nein, ich habe so in die Runde gefragt, was machen wir mit dem? Und es wurde einstimmig beschlossen.
0: Super, ja.
1: Aber du bist ja eh gerade, du bist gerade in der Massephase. Du brauchst Proteine.
0: Wirklich so, als ob ich in der Massephase wäre.
1: Na, finde ich schon. Merkt man schon dein Training. Das meine ich jetzt ernst.
0: Das ist lieb, danke.
1: Ja.
0: Okay, die Standardbestellung, das Einser-Menü auf der Tankstelle dieses Wochenende. Säule 4, zahle bitte, Knoblauchpaket und 3 Quick-Tipps.
1: Ja, aber leider.
0: Haben wir nichts gebraucht, gell?
1: Kein Sechser beim Lotto. Das heißt, es geht am Mittwoch um einen 7-fach-Jackpot, 8,5 Millionen Euro.
0: Ich glaube, das, was die Carmen vorher gesagt hat, das die Emotionen, die viele haben dazu. Jetzt spüre ich
1: ja.
0: Jetzt spüre ich auch. Guck mal, wie lange zahlt sie das?
1: Sie ist eh schon online. Aha.
0: Aha, online-Tipps. Mach bei der Tankstelle. Die Zahlen wären gewesen 2, 10, 12, 25, 31, 35 und die Zusatzzahl 4 hatte aber eben niemand. So. Was gibt es da heute sonst noch Wichtiges? Ja, na, reden wir gleich.

0: Es geht rein in die neue Woche. Es ist Montag, 19 Minuten nach 5. Einen wunderschönen guten Morgen, Österreich. Schön, dass wir euch begleiten dürfen. Und jetzt tut es mir ja fast ein bisschen leid. Muss ich schon sagen.
1: Unwirklich?
0: Ja, also ich dachte, ich hätte alle Fruchtfliegen aus deinem Kaffee entfernt, aber
1: na,
0: dem ist nicht so. Schau. Es hat ja was Gutes für euch alle, die ihr jetzt zuhört. Ja? Wenn ihr gerade am Weg in die Arbeit seid, langes Wochenende war, vielleicht waren keine Leute in der Firma und ihr seid die Ersten, die jetzt gerade kommen, dann vielleicht die Kaffeemaschine vorher mal spülen.
1: Mhm.
0: Weil vielleicht befinden sich in euren Kaffeemaschinen auch Fruchtfliegen.
1: Ja, warum hast du das denn gemacht?
0: Ja, das hat mir keiner gesagt.
1: Aha, okay. Das heißt, ich habe erst auf so einen kleinen, ekligen Chitinkörper beißen müssen und meinen Kiefer leicht verrutschen müssen währenddessen, dass du jetzt diesen Tipp für ganz Österreich präsentieren kannst. Okay. Weißt du, es hat irgendwie so begonnen, ich weiß nicht, 20 Minuten alles passieren kann, es hat begonnen die Sendung mit irgendwie, mein Gott, da steht schon ein Kaffee direkt vor dem Mischpult, ja, ein bisschen riskant, aber mein Gott, liebe es trotzdem. 2 Sekunden später hast du schon so eine Fliege in der Papplatur.
0: Mhm.
1: Super, danke.
0: Okay.
1: Ja, ich habe keine Entschuldigung gehört, nichts bis jetzt.
0: Ich habe gesagt, es tut mir fast ein bisschen leid.
1: Ja, das fast
0: kannst du... Das ist doch fast eine Entschuldigung, oder?
1: In die Haare schmieren.
0: In die fettigen Haare von der Carmen.
1: Hey! Okay, alle gegen die Carmen, das ist lustig.
0: Nein!

0: meines Halses mit Rebecca mit Wrecking Ball. Und ja, wir haben alle ein wunderschönes Wochenende hinter uns und es passt jetzt einmal wettertechnisch überhaupt die nächste Zeit, gell? Aber ein Bundesland sticht schon deutlich hervor. Freitag frei, Montag frei. Ja, warum Montag frei? Weil?
1: Na natürlich, heiliger Florian, Oberösterreich, heute haben wir frei.
0: So ist
1: Wochenende waren wir beim Urfix.
0: Alles ist dabei. Nur der heilige Florian ist auch der Schutzpatron der Feuerwehr. Ja. Und das wissen eh alle. Ja.
2: Der heilige Florian, ja, Schutzpatron der Feuerwehr. Also wie lautet die Telefonnummer der Feuerwehr?
3: Haha, hast du sie vorher schon?
2: Nein.
3: 144?
0: Ja.
1: Ui.
0: Die Feuerwehr kommt nicht, wenn man 144 ruft. Aber die Rettung brauchen ein paar bei der neuen Mikroman-Folge. In 20 Minuten. Das wird noch schlimmer.

0: Ö3 hier, der Wecker um 5:30. Wunderschönen guten Morgen. Nach Eminem kommt Hila. Verkehrsservice, bitte.
1: Es heißt in der Steiermark, bitte aufpassen auf der A2, der Südautobahn Richtung Italien. Nach Mooskirchen liegt nämlich ein Reh auf der Überholspur. Also hier bitte besonders vorsichtig fahren. Ansonsten sind uns keine Störungen gemeldet worden. Damit gleich weiter zu Sandra.
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3: Hunderte Zugpassagiere waren gestern von mittags bis zum Abend in Angern an der Mach im Bezirk Gänserndorf gestrandet. Der Schienenersatzverkehr hat den Andrang ganz offensichtlich nicht bewältigen können. Teils haben die Betroffenen selbst Taxis oder Fahrdienste aus Wien organisiert. Grund war eine Oberleitungsstörung. Der Iran prüft laut Staatsfernsehen eine offizielle Antwort aus den USA auf seinen jüngsten Friedensplan. Kern ist, die Verhandlungen über das umstrittene iranische Atomprogramm auf die Zeit nach einem Kriegsende zu verschieben. Die USA haben das bisher immer strikt abgelehnt. Und gleich zwei Autos von Rasern hat die Polizei in Kösten im Bezirk Kitzbühel am Wochenende beschlagnahmt. Am Sonntag hat sie einen 25-jährigen Deutschen in einer Tempo-50-Zone mit rund 80 km/h zu viel erwischt. Schon am Samstag einen 18-Jährigen, der in einer 80er-Zone mehr als 80 km/h zu schnell war. Und jetzt zum Wetter mit Carmen.
1: Ja, 16 Grad zum Aufstehen jetzt in Ried im Innkreis, in Kufstein, in Wiener Neustadt. Einstellige Temperaturen haben wir aktuell eigentlich nur im Süden, also in Kärnten oder der Steiermark. Und das zeigt uns schon, das wird heute ein richtig sommerlicher Start in die neue Woche. Gibt auch wieder viel Sonne, föhnigen Südwind und die Temperaturen, die steigen kräftig. Im Nachmittag hat es dann 20 bis 28 Grad. Im Osten kratzen wir da vereinzelt wieder am 30er, also ähnlich wie gestern. Insgesamt haben wir aber doch ein bisschen mehr Wolken als gestern, vor allem nach Westen zu. Und wer ganz besonders ist, der kriegt vielleicht einen kurzen Regenschauer heute ab.
0: Wer ganz besonders ist?
1: Ja, die gibt es nämlich nur ganz vereinzelt.
0: Ach so, okay.
1: Da muss man schon besonders sein.
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0: Ja. Oh je, Satz mit X, das war nix. Ö3 Wecker. Ja, 5.40 Uhr. Die Freiwillige Feuerwehr Bockfließ schreibt: Liebe Maibaumprofis, wir haben gesehen, unser Maibaum wurde nicht nur umgeschnitten, sondern mit einer derart kreativen Schnitttechnik gefällt, dass er gleich noch das Dach der ehemaligen Schrotmühle mitgenommen hat.
1: Na.
0: Ja, gibt's auch ein Foto davon. Da uns Sachbeschädigungen und unnötige Gefahren eher weniger gefallen, lädt die Freiwillige Feuerwehr Bockfließ die Verantwortlichen hiermit herzlich zu einem kostenlosen Grundkurs in Sachen Baumfelltechnik ein. Das finde ich gut, dass sie es mit Humor nehmen, aber natürlich haben sie den Schaden auch angezeigt. Na, das war wirklich.
1: Also hat jemand einen Maibaum umgeschnitten und das Dach?
0: Ja, einfach auf die falsche Seite. Man muss sich vorher schon überlegen, wo hacke ich rein und wo fällt der Baum hin?
1: Ja, oder vielleicht nicht so viel Tschechien vorher und dann einen Baum umschneiden, ist auch keine gute Idee.
0: Das war auf jeden Fall Pech.
1: Es gilt nicht die Unschuldsvermutung. Okay, keine Glückskinder, um die Überleitung hinzubekommen. Zu der Woche, jetzt zu Gerda Rogers, die Überleitung. Wen hat es denn da erwischt? Hoffentlich nicht mit dem Baum am Kopf.
2: Guten Morgen, liebes Wecker-Team. Guten Morgen, Österreich. Die Glückskinder in der Liebe sind die Wagen. Die Zwillinge Venus sorgt für ein erotisches Knistern und hinter einem lockeren Flirt könnte mehr stecken. Trauen Sie sich endlich, sind Sie nicht so zaghaft.
1: Warte mal, die Zwillinge Venus sorgt für die Wagen für gute Woche. Was ist mit den, Zwillingen? Vielleicht beruflich?
2: Die Glückskinder im Job, das sind die Jungfrauen. Endlich das Richtige zu finden, wird durch Merkur gesteigert und nötige Kursänderungen sind jetzt absolut notwendig. Freuen Sie sich, es wird besser.
0: Schau, das ist doch schön.
1: Gilt für die Jungfrauen im Job und in der Liebe sind es die Wagen.
0: Vielleicht bist du nächste Woche wieder dran. Beruhig die.
1: Nächste Woche, Song-Contest-Woche übrigens.
0: Großartiger Song, okay, Naya Twain.
1: Mhm.

0: Es ist 5.49 Uhr. Wunderschönen guten Morgen hier im Ö3-Wecker an diesem Montag. Das ist immer gut, wenn man das einmal wieder für sich wiederholt. Die Notfallnummern in Österreich. Feuerwehr 122, Polizei 133, Rettung 144.
1: Das ist jedem vollkommen klar.
0: Was nicht.
1: Tom Walleck ist der Ö3-Mikromann unterwegs in Oberösterreich und da waren ein paar länger unterwegs, glaube ich, nach dem Cupfinale.
2: Guten Morgen aus Oberösterreich, denn da haben die Schülerinnen und Schüler ein richtig langes Wochenende, heute auch noch frei, dank des Schutzpatron der Feuerwehr, der auch Landespatron ist, der heilige Florian. Ich frage mal in Oberösterreich nach, denn die sollten das ja wissen, ne? Für wen ist jetzt der heilige Florian der Schutzpatron?
3: Ist das nicht der Freiheitspatron, also ist der Blamier Freiheits... Irgendwie mit Freiheit, das ist zum Donau.
4: Mit Freiheit?
3: Ja.
4: Freiheitspatron.
3: Irgendwo in die Richtung, ne?
4: Mit Oberösterreich auch, in Verbindung, oder?
3: Nein, generell.
4: Österreich, der hat Österreich befreit, oder wie?
3: Nein, ich meine, ich war in Religion nicht gut. Nein, ich schätze mir, dass das mit Befreiung zu tun hat.
5: Das ist nicht der Brand Florian, oder?
4: Der Brand Florian.
5: Der Brand Florian.
4: Also für wen zuständig?
5: Gegen die Feuer, sozusagen, damit es...
4: Gegen die Feuer?
5: Gegen
4: das Feuer?
5: Gegen das Feuer.
4: Wer ist denn gegen das Feuer und wäre dann dafür zuständig? Die?
6: Feuerwehr.
2: Also, wie lautet die Telefonnummer der Feuerwehr?
7: 100... 133.
4: Schon mal gebrannt bei Ihnen?
7: Nein.
8: 133.
4: 133, ja. Hat schon mal gebrannt bei Ihnen?
8: Nein.
4: Haben Sie noch nie gebraucht, die Nummer?
8: Nein.
4: Wissen Sie auch die Nummer der Polizei?
8: 104, nein, 122.
1: Ich meine, man muss dazu sagen, ja, man kann theoretisch im Notfall auch woanders anrufen und dann wird einem auf jeden Fall auch geholfen bei einer anderen Nummer, aber die Basics sollten drin sein tatsächlich.
0: Ja, na, vor allem alle Volksschulkinder, die jetzt zuhören, denken sich, hey, das haben wir doch gerade erst gelernt und die Erwachsenen wissen das nicht.

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12: Michael Schulte hat ein sehr gutes neues Lied geschrieben, 5am heißt es. Eröffnet gleich die nächste Stunde an diesem Montag.
13: Und jetzt bringt uns Sandra Aigner alle auf den neuesten Stand, 6 Uhr.
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15: Schönen guten Morgen. Seit einem Jahr gilt in Österreichs Volksschulen und Unterstufen ein Handyverbot. Die Schulen entscheiden selbst, wie sie das umsetzen. Grundsätzlich dürfen Schülerinnen und Schüler das Handy im Schulgebäude aber nur verwenden, wenn es im Unterricht gebraucht wird. Ö3-Reporter Lukas Krenn hat sich das in einer Schule im Burgenland angeschaut.
16: Noch bevor die erste Unterrichtsstunde im Gymnasium in Oberpullendorf beginnt, schließen die Schülerinnen und Schüler ihre Handys im Spind ein. Ab dann muss auch Leo Feimann auf sein Handy verzichten und das ist nicht immer ganz einfach.
17: Man will einfach das Handy kurz nehmen oder man braucht es kurz für was oder man muss eben schreiben oder irgendwas, alles mögliche. Aber meistens kann man das auch nachher im Bus machen.
16: Vor allem vor Beginn des Unterrichts waren früher viele Schülerinnen und Schüler am Handy, sagt Direktor Markus Neuhold.
18: Und jetzt gibt es Schülerinnen und Schüler, die zeichnen beispielsweise und vor allem soziale Interaktionen, Gespräche mit Schülerinnen und Schülern. Das passiert derzeit und das ist wunderschön.
16: Und das ist auch in vielen anderen Schulen in ganz Österreich der Fall. Werden Schülerinnen und Schüler trotzdem mit einem Handy erwischt, werden in vielen Schulen die Eltern verständigt. Wie es mit dem Handyverbot weitergeht und ob auch Regeln für die Oberstufe kommen werden, will das Bildungsministerium mit einer Studie jetzt prüfen.
15: Fast 50 Staatschefinnen und Chefs kommen heute zu einem großen Europagipfel in Armenien zusammen. EU-Korrespondentin Verena Sophie Meyer, was passiert da heute?
13: Dieses europäische Megaforum ist als Reaktion auf den russischen Angriffskrieg gegen die Ukraine ins Leben gerufen worden. Hier können sich jetzt die EU-Länder mit Partnern vom Balkan und Kaukasus austauschen. Die Türkei ist eingeladen, Großbritannien und erstmals auch Kanada. Es geht unter anderem um Energie, Sicherheit und die Stärkung der Demokratie. Und Russland ist eben ausdrücklich ausgeschlossen.
15: Erstmals findet der Gipfel in Armenien statt. Verena, das hat eine besondere Bedeutung.
13: Genau, denn Armenien ist ein Land, das traditionell ein enger Partner Russlands ist, sich jetzt aber Richtung Westen orientiert, Richtung EU und auch einen EU-Beitritt anstrebt. Weil das aber ein sehr langfristiger Prozess ist, vertiefen die EU und Armenien ihre Zusammenarbeit in anderen Bereichen. Zum Beispiel hilft die EU mit einer Expertenmission dabei, Wahlmanipulation und Cyberangriffe zu bekämpfen vor den Parlamentswahlen in Armenien in einem Monat.
15: Nachdem bei der Explosion eines Kriegsrelikts in St. Oswald bei Freistadt 5 Kinder und Jugendliche leicht verletzt worden sind, ermittelt jetzt die Polizei. Denn nicht nur unter der Feuerstelle, an der die 10- bis 14-Jährigen der Feuerwehrjugend gesessen sind, war ein Kriegsrelikt, sondern auch noch unter einer zweiten. Nach dem Cupsieg könnte der LASK heute Abend in der Fußball-Bundesliga den nächsten Schritt Richtung Meistertitel machen, im Nachtragsschlager gegen Rapid. Zumindest bis dahin gehört die Tabellenführung aber Sturm Graz, hat Rhein-Reporter Martin Lang.
19: Mit dem 5. Remis in Folge durch das 1:1 in Salzburg führt Sturm nur knapp vor dem LASK und Sturmtrainer Fabio Ingolic atmet tief durch.
20: Ja, das werden wir sehen, wie viel dieser Punkt wirklich bedeutet. Vom Gefühl her heute sehr viel.
19: Die Tabellenführung kann sich der LASK heute schon mit einem Remis und gar einem Sieg gegen Rapid zurückholen. Die Entscheidung für den Spieltermin nur 3 Tage nach dem Cupfinale ist übrigens schon im Herbst 2024 erstmals getroffen worden. LASK-Coach Didi Kübauer hätte sich trotz allem mehr Regenerationszeit gewünscht.
21: Wir nehmen es auch, wir müssen ja auch nehmen. Wenn du Rapid schlagen würdest, sind die weg. Und trotzdem ist mittlerweile alles so verrückt da in dieser Saison, dass wenn es nicht gelingen sollte, weißt du wirklich nicht, was noch passieren kann.
19: Ab 20.30 Uhr LASK gegen Rapid und bereits ab 18 Uhr in der Quali-Gruppe Altach gegen WRC.
15: Und jetzt zu Carmen Schüssling.
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13: Ja, guten Morgen am Montag. Neue Woche, altes Wetter. Heute geht es nämlich wieder sommerlich weiter. Hat 20 bis 28 Grad am Nachmittag. Es gibt föhnigen Südwind, jede Menge Sonnenschein. In der Westhälfte mischen aber schon ein bisschen mehr Wolken mit als noch gestern. Ein kurzer Schauer ist da am Nachmittag möglich. Im sonnigen Osten können es dagegen knapp an die 30 Grad werden. Wie geht es dann den Rest der Woche weiter? Also die Schauer und Gewitter in der Westhälfte, die werden mehr in den kommenden Tagen. Aber so flächendeckenden Regen gibt es in Wahrheit keinen. Und im Osten bleibt es teilweise staubtrocken die ganze Woche. Kühlt vorübergehend ein paar Grad ab, vor allem am Donnerstag, bevor es dann in Richtung Wochenende schon wieder sonniger, trockener und wärmer wird.
12: Okay, nach den zwei Originalen, Didi Kübauer, was für eine Legende. Und Carmen Schüssling, jetzt das Original, der schnellste Verkehrsservice Österreichs von Gabi Hiller.
13: Guten Morgen. Ja, während in Salzburg und Wien der Verkehr noch ganz gut läuft, beginnt Richtung Linz und Graz der Frühverkehr. Jeweils eine Viertelstunde plus auf der B3 vor Mauthausen und auf der A9 ab Wildon. Gute und sichere Fahrt.
12: Und einen schönen guten Morgen am 4. Mai.
13: Bester Gastronomie-Lehrling in Österreich in der Kategorie Service ist die Caroline aus Tirol. Holt sich den Staatsmeistertitel. Hey, Gratulation von uns. Und uns hat sie mit 3 Interview verraten, wie man den perfekten Frühstückscafé serviert.
23: Natürlich von rechts würde man jetzt ganz offiziell sagen. Silbertableau mit einem Gläschen Wasser. Also bei mir ist der Kaffee am besten so, dass er schmeckt, dass er schön heiß ist. Und am besten ist ein Herz drauf.
13: Ein Herz drauf.
12: Das ist die Champions League des Kaffeeservierens. Ich habe mir zumindest das Minimum erwartet. Und Achtung, nein. Und das Minimum wäre keine Frucht- und Fleischfliegen in dem Kaffee, den du mir heute serviert hast, meine Gute. Gell?
13: Ja, naja, für die Kaffeemaschine wurde jetzt übers Wochenende offenbar nicht
12: immer
13: benutzt.
12: Immer sind die anderen schuld. Aber Fruchtfliegen sind gut, es ist Proteine. Ihr trinkt das einmal selber, den Schlotter.

0: Ist der nicht super? Der ist doch voll gelungen, oder? 5am Michael Schulte hier im Ö3 Wecker.
1: Auf jeden Fall. Mhm. Aber das ist halt ein All-Time-Favorite jetzt hier im Ö3 Wecker. Kid Rock all summer long.
0: 8 nach 6.

0: haben uns inspiriert letzte Woche bei unserer kleinen Grill-Challenge. Und diese Grill-Challenge wiederum hat mich inspiriert für dieses Wochenende.
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0: Ich habe gegrillt. Warum lachst du jetzt schon?
3: Ich lache nicht.
0: Lass mich verdammt noch mal grillen.
3: Ich bin einfach heute gut drauf. Ich lächle dich an.
0: Auch wenn mich die Sonne da hinten blendet, jetzt gerade im Studio, sehe ich dieses gehässige Lachen. Das passt schon.
3: So, aber vielleicht ist das ja auch was, was viele von euch, die jetzt zuhört, gemacht haben. Grillen. Mhm. Was hast du draufgehauen?
0: Schon Würstel, ja, aber Bären, die müssen auch lang grillen. Man unterschätzt immer die Kerntemperatur bei Bären. Wenn der Speck außen verbrannt ist, glaubt man schon, das ist es. Falsch gedacht. Dann noch eine Viertelstunde umlassen.
3: Deine Bären sind ein bisschen zu kross.
0: Na, das machen wir so. Mann macht das
3: so. Mann macht das so, okay.
0: Ja, okay. Es war halt schon ein Traumwochenende. Dann ist der 1. Mai auch noch ein Freitag. Wobei, ich glaube, in den letzten 3 Tagen sind so viele Dinge passiert. Staatsfeiertag, dann Maibaum aufstellen, Dorffessel, Feuerwessel. Man kommt schon ein bisschen durcheinander.
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4: Ich habe das lange Wochenende nur sinnvoll genutzt. Ich sag's euch, ich bin komplett erholt. Sicher weiß ich, welcher Feiertag am Freitag war. Also am Montag bin ich auch immer am produktivsten. Es war so ein super Wetter, gefühlt war ich die ganze Zeit draußen. Vielleicht habe ich eine Folge von meiner Serie geschaut. Vielleicht war es auch eine Staffel.
0: Haben wir die jetzt erwischt, oder?
3: Mich? Ja, ich war nur ein Gnotswochenende, nenne ich es. Es waren wirklich nur Lazy Days.
0: Gabi-Tage.
3: Ja, Gabi-Tage.
0: Es ist 14 Minuten nach 6. Egal, einen guten Morgen.

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1: Schaut schon erstmal mit dieser unglaublichen Stimme, Paradise, hier im Ö3 Wecker um 6:50. Und bei manchen Dingen im Leben kann man Gott sei Dank sagen, es stellt sich die Frage gar nicht, was besser ist, zum Beispiel Gasgrill oder Holzkohlegrill. Es stellt sich die Frage gar nicht. Doch sie stellt alle Fragen. Claudia Stöckl, gestern war unser Song Contest-Teilnehmer Cosmo zu Gast im Frühstück bei mir. Ihre Frage war, Sex oder Smartphone, worauf würdest du eher verzichten können?
2: Ich würde sofort aufs Smartphone verzichten. Mir ist das wurscht eigentlich. Also
3: da wäre der Preis zu hoch, wenn du dafür Sex streichen solltest.
2: Ich würde auch für ein Brot mit Wurst aufs Smartphone verzichten, weil es ist wirklich nicht so notwendig, wie man denkt.
4: Ah, oh, Wurstbrot. Super. Jetzt machst du mal gerade voll los.
1: Okay, ja, das ist dein Takeaway von dem.
4: Aber hey, komm, also guten Morgen an alle, die jetzt zuhören und eine kleine Frühstücksinspo brauchen. So knuspriges Brot mit so herzhafter Wurst drauf.
1: Schwarzbrot oder nicht?
4: Ja, sicher. Okay. Weißt du, wenn dann alles zu viel ist, dann liegt es da still, perfekt, ehrlich. Das Wurstbrot.
5: Nein. Sie brauchen

0: Welche Wurst eigentlich?
1: Ah, habe ich mich noch nicht entschieden. Muss ich nur nachdenken.
0: Nein, entscheide
1: ich.
0: Extra?
1: Ja, so, ich mag manchmal so Käsewurst, mag ich gern.
2: Die Gabel. Das ist auf sehr hohem Niveau beendet.

0: Das soll kein Witz sein, weil ohne Tanzschein, dann kommen sie nicht rein.
1: Was spielen wir als nächstes? Die Gabi wird sagen.
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1: In 5 Minuten, 6:30.

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11: Es ist 6.30 Uhr, halb sieben, 4. Mai. Verkehrsservice, Gabi.
13: Ja, los geht's. Wir müssen in die Arbeit. Dichter Verkehr gerade Richtung Graz. Plus 20 Minuten auf der A9 ab Wildon. Und am Weg nach Linz eine Viertelstunde plus auf der B9 vor Mauthausen und bei Stareck. Gute und sichere Fahrt und damit gleich weiter zu Sandra Aigner.
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15: Die US-Marine will nach Angaben von US-Präsident Donald Trump ab heute in der Straße von Hormuz festsitzende Schiffe aus der Meerenge herausgeleiten. Details dazu sind offen. Sollte der Iran das aber behindern, würden die USA dagegen mit Härte vorgehen, droht Trump auf seiner Plattform Truth Social. Der Iran warnt die USA wiederum vor Aktionen in der strategisch wichtigen Meerenge. Beim Versuch, ein Experiment aus einem Internetvideo nachzumachen, sind ein 7-Jähriger und sein Vater im Bezirk Völkermarkt schwer verletzt worden. Der Mann wollte einen Wurzelstock mit Benzin ausbrennen, wobei es zu einer Stichflamme gekommen ist. Und Endstation für Wiens Basketballstar Jakob Poeltl und seine Toronto Raptors in den NBA-Playoffs. Poeltl und Co. verlieren das Entscheidungsspiel in Cleveland 102-114. Damit ist die Saison für die Kanadier zu Ende. Die Fans der Raptors sind aber gar nicht so enttäuscht. Sie prophezeien dem noch recht jungen Team eine Bright Future, also eine strahlende Zukunft. Damit zum Wetter mit Carmen Schüssling.
14: Ja, strahlenden Sonnenschein gibt es da heute beim Wetter. 17 Grad jetzt schon zum Aufstehen in Kremsmünster, 15 in Gänserndorf und der Wiener Innenstadt. Am Nachmittag lässt sich's dann quasi überall in kurzer Hose und T-Shirt aushalten. Temperaturen steigen nämlich ähnlich wie gestern auf 20 bis 28 Grad. Diesmal kratzen wir im Osten knapp am 30er. Dazu eben viel Sonne. Je weiter im Westen, desto mehr Wolken sind heute aber dabei. Und im Salzburger Land oder im Innviertel, da kann sich auch ein einzelner Regenschauer bilden. Außerdem wird es heute wieder föhnig.
11: Merkst du, wie wir dich alle anstrahlen hier im Studio, wenn du so reden beginnst? Die Sandra ist da, schaut sich das, hört sich das genau an. Das sind noch gute Aussichten. Danke dir, Carmen. Kurz nach halb sieben.

0: Faxen Beltos, Baywatch kommt.
1: Guten Morgen, Österreich.
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3: Na, die Brusthaare vom David Hasselhoff, die hätten wir schon gestern gebraucht. Puh, ich hab schon wieder einen Sonnenbrand.
0: Also deswegen?
3: Ja.
0: Die neue Sonnencreme, die Brusthaare von David Hasselhoff.
3: Schon praktisch.
0: Sonnenschutzfaktor 200 LSP oder was da immer aufsteht. 636.

0: Naja, na sicher, schreibt die Cornelia sofort über WhatsApp. Guten Morgen, Ö3 Wecker 6:39. Philipp, es heißt LSF, nicht LSP. Und LSF steht für Lichtschutzfaktor.
1: Super. Danke vielmals. Es hat schnell gehen müssen, weil der hat da schon zum Singen angefangen und mir ist dann nur LSP eingefallen. Stehe ich dazu. Manche Buchstaben in meinem Kopf sind ein Puzzle. Was für eine Überleitung.
2: Hey, ich finde das so cool, was ihr macht.
3: Hey, danke schön für die guten Nachrichten.
4: Also, gute Nachrichten gehen immer.
1: Die guten Nachrichten sind diesmal, es gibt einen neuen nationalen Rekord im Speed-Puzzlen. Eine Vorarlbergerin, die Andrea Gerold, hat den Titel im Einzelwettbewerb geholt, und zwar bei den nationalen Spielen in Wiederneudorf, und hat, Achtung, 500 Teile in 37 Minuten und 12 Sekunden entpuzzelt. 500 Teile in 37 Minuten. Bravo.
0: Die erste Zeile, Entschuldigung, das amüsiert mich einfach, auf Sport.orf.at zum Cupsieger LASK, ja. Ausdrucksweise ist nicht von mir. Wir waren vor 6 Monaten im Arsch daheim. Jetzt haben die Jungs wirklich was Großes geleistet. Zitat.
1: Didi.
0: Trainer Didi Kübauer. Hartes Match gegen Altach. Wahnsinns-Choreo. Und so viele Fans in Klagenfurt beim Cupfinale. Fast ganz Altach ist da übersiedelt. Circa 5000 Fans waren dabei. Und ich habe nachgeschaut, die Gemeinde Altach hat nur ein bisschen mehr als 7000 Einwohnerinnen und Einwohner. Also der Linzer LASK ist Cupsieger und könnte sich heute wieder an die Tabellenspitze setzen. 8:30 am Abend gegen Rapid Wien. Adi Niederkorn hat im Ö3-Interview übrigens Didi Kübauer gefragt, soll in Linz eine Statue stehen? Er hält aber recht wenig davon.
5: Der Toni hat schon gesagt, wenn es passieren würde, da scheißen nur die Daumen drauf.
0: Toni Polster ist gemeint, okay, also keine Statue von Didi Kübauer.
1: Ja, aber es ist wurscht, es ist so ein Original, der Typ, egal zu welchem Thema. Es ist, ja, ausdrucksweise sei uns verziehen, aber der Inhalt 10 von 10.

0: einen wunderschönen guten Morgen mit dem Herzstück des Ö3-Weckers, nämlich mit Musik. Geht's jetzt um bis zu 100 Euro. Veronika.
1: Jetzt machen wir mal kurz eine Liebeserklärung, ja, eine Liebeserklärung an Musik. Warum stehst du so auf Musik?
2: Ja, ohne Musik wäre das Leben fad.
1: Punkt.
2: Ja, Punkt.
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1: Das Spiel für alle, die Musik lieben, die Veronika Fritzenwallner aus Rauris in Salzburg. Guten Morgen noch einmal.
2: Guten Morgen.
1: Je schneller du bist, gell, desto mehr Kohle bleibt übrig. Welcher Song ist das?
2: For you too?
1: Na. Könige?
2: Kings.
1: Auf Englisch?
2: Na, Kings of Leon.
1: Ja! Ja. Song?
2: Yeah. You somebody? Na, du hast es.
1: Doch, na, sag's mit deinem Rufzeichen.
2: You somebody.
1: Das stimmt. Vier weitere Songsekunden hast du gebraucht, bleiben 60 Euro übrig für dich.
2: Hey, cool.
1: Wo hörst du dir den jetzt in voller Länge an? Bist du gerade am Weg in die Arbeit oder bist du dort?
2: Ich mache heute frei und bin daheim.
1: Noch viel besser.
2: Ja.
1: Na dann, ab zur Kaffeemaschine und genieß deinen Tag.
2: Das klingt nach einem Plan.
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0: Wie heißt der Lieblingsfluss eines Radiomoderators?
1: Schon wieder der Gag.
0: Manche hören ihn zum ersten Mal. Wie heißt er?
1: Der Musikfluss.
0: Richtig.
1: Das ist aber, das ist nicht witzig.
0: Rinscher.

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14: Bitte, ist hier gleich 7 Uhr.
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16: Einen wunderschönen guten Morgen. Ö3 Wecker hören zahlt sich ja immer aus. Aber ich sag's euch, bleibt dran jetzt. Also wir haben gleich ein Geschenk für euch.
14: Es ist 7 Uhr, Sandra Eigner.
17: Schönen guten Morgen.
14: Morgen.
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17: Wieder massive Kritik an den ÖBB. Hunderte Zugpassagiere sind gestern Mittag wegen einer Oberleitungsstörung auf der Nordbahnstrecke auf dem Weg aus Wien in Angern an der Mach im Bezirk Gänserndorf gestrandet. Laut den Betroffenen war der Schienenersatzverkehr schlecht organisiert. Viele konnten erst am Abend weiterfahren. Für Ö3 Niederösterreich, Michelle Kreuzer.
19: Laut den ÖBB hat ein Oberleitungsschaden zum Ausfall der Strecke geführt. Auslöser war ein Defekt am Stromabnehmer eines Zuges. Der Vorfall ist in einem Baustellenbereich mit eingleisigem Betrieb passiert. Ein Ausweichen für nachfolgende Züge war nicht möglich, heißt es. 300 bis 400 Fahrgäste mussten in Angern aus einem aus Wien kommenden Zug aussteigen. Die ÖBB haben einen Schienenersatzverkehr eingerichtet. Laut Augenzeugen waren jedoch nur wenige Busse im Einsatz. Der Andrang konnte nicht bewältigt werden. Viele Fahrgäste warteten teils stundenlang am Bahnhof. Einige organisierten sich selbst Taxis oder Fahrdienste. Auch die Polizei war wegen der Menschenansammlungen im Einsatz. Um 20 Uhr wurde die Strecke wieder freigegeben. Die ÖBB bedauern die Unannehmlichkeiten. Insgesamt seien alle in der Region verfügbaren Busse im Einsatz gewesen, heißt es.
17: Der Verdächtige im Fall des Erpressungsversuchs mit vergifteten Gläschen gegen den deutschen Babykosthersteller Hipp ist jetzt in die Justizanstalt Eisenstadt überstellt worden, nachdem ihn die Polizei am Samstag in Salzburg festgenommen hatte. Das bestätigt uns vor kurzem der burgenländische Polizeisprecher Helmut Marban.
11: Der aktuelle Stand der Ermittlungen ist der, dass der Verdächtige momentan in der Justizanstalt Eisenstadt verbracht wurde. Die Ermittlungen sind gerade in einer Phase, die sehr entscheidend ist. Und die Staatsanwaltschaft hat in der Zwischenzeit ja auch Antrag auf U-Haft gestellt. Über das muss jetzt auch entschieden werden. Parallel dazu laufen natürlich die Ermittlungen des Landeskriminalamts Burgenland weiter. Ja, wir hoffen natürlich, dass das zu einem guten Ende geführt wird.
17: Einen Bericht der Kronenzeitung, wonach es sich bei dem Verdächtigen um einen 39-jährigen Ex-Mitarbeiter der Firma Hipp handeln soll, will die Polizei nicht kommentieren. Am Nachmittag wird das Urteil gegen ÖVP-Klubobmann August Wöginger feststehen. Wöginger wird vorgeworfen, für einen ÖVP-Bürgermeister interveniert zu haben, damit der Vorstand des Finanzamts Braunau wird. Ö3-Reporterin Beate Tomasovic, wie ist der Zeitplan für heute?
12: Für 14 Uhr hat die Richterin angekündigt, dass sie das Urteil sprechen wird. Dann wird man wissen, ob August Wöginger verurteilt wird oder nicht. Das Urteil wird mit ziemlicher Sicherheit nicht rechtskräftig sein, denn im Fall eines Schuldspruchs wird die Verteidigung berufen, im Fall eines Freispruchs wohl die WKStA.
17: Beate, kurzer Blick zurück. Wie hat sich Wöginger im Prozess verhalten?
12: Wöginger hat immer betont, nicht schuldig zu sein, er habe nicht interveniert. Er sei Politiker und da gäbe es immer wieder Bürgeranliegen und ein solches sei eben auch jenes des Bürgermeisters gewesen und das habe er einfach weitergeleitet. Allerdings gibt es in dem Fall auch Chats, da schreibt Thomas Schmidt, der Ex-Generalsekretär im Finanzministerium, der Bürgermeister schuldet dir was und Wöginger antwortet, echt super, bin total happy. Schmidt hat als Kronzeuge Wöginger auch schwer belastet. Wem die Richterin nun glaubt, wird man am Nachmittag wissen.
17: Obwohl die Zahl der Asylwerber sinkt, will der deutsche Innenminister an den Grenzkontrollen auch zu Österreich festhalten. Das kündigt Alexander Dobrindt am Abend bei der ARD an, denn es gäbe an der Grenze nach wie vor Zurückweisungen. Und in Kalifornien wird heute die Anklage gegen Britney Spears verlesen. Die Sängerin war Anfang März im Rauschzustand als Raserin auf einer Autobahn unterwegs. Ö3-Reporterin Julia D'Agostino ist damals auch vorübergehend festgenommen worden.
20: Ja, Britney Spears musste nach ihrer Alk- und Drogenfahrt auch eine Nacht im Gefängnis verbringen. Heute wird nun die Anklage verlesen. Britney muss dabei aber nicht persönlich vor Gericht erscheinen. Ein Anwalt ist ausreichend. Die Pop-Ikone könnte einer Gefängnisstrafe entgehen, wenn sie einem Vergleich vor Gericht zustimmt. Der könnte so aussehen, dass sie sich schuldig bekennt, einem freiwilligen Entzug zustimmt, eine Geldstrafe bezahlt und ein Fahrsicherheitstraining absolviert. Eine Sprecherin der 44-Jährigen hat bereits im März versichert, Britney werde die richtigen Schritte für eine längst überfällige Veränderung setzen. Im April hat sich die Sängerin dann freiwillig in eine Behandlungseinrichtung begeben.
17: Und jetzt zu Carmen Schüssling.
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16: Tag 2 vom Maisommer ist das heute. Es werden ähnlich wie gestern wieder föhnige 20 bis 28 Grad im Osten, vereinzelt knapp an die 30 Grad. Das Ganze mit viel Sonnenschein. Insgesamt gibt es aber doch mehr Wolken als gestern, vor allem in der Westhälfte Österreichs. Da kann es vereinzelt auch mal einen Regenspritzer geben. Meist bleibt es aber auch hier trocken. Und die Trockenheit ist eben weiterhin ein Thema, vor allem nach Osten hin. Da kommt diese Woche in manchen Regionen gar kein Regen und der wäre inzwischen für die Landwirtschaft wirklich dringend nötig. Vorübergehend wird es aber doch unbeständig, eher nach Westen zu. Und der kühlste Tag in dieser Woche ist der Donnerstag. Da hat es dann meist nur 15 bis 23 Grad.
14: Entschuldigung, man muss für die Trockenheit nochmal nachfragen. Du siehst auch in Zukunft da jetzt keine gröberen Regenmengen.
16: Vor allem kein Landregen. Also es gibt Regenschauer und einzelne Gewitter, aber kein flächendeckender Landregen.
14: Der was bringen wird, okay. Okay, kurz nach 7, danke dir, Carmen. Verkehrsservice jetzt mal, Gabi.
21: Das ist jetzt gerade reingekommen und wichtig, wenn ihr mit den Öffis unterwegs seid. Guten Morgen, die Südstrecke ist zwischen Mitterdorf, Feitsch und Marein, St. Lorenzen unterbrochen. Grund ist ein Polizeieinsatz. Für den Nahverkehr werden gerade Busse zwischen Wartberg und Marein, St. Lorenzen organisiert. Der Fernverkehr wartet

0: Und nach Steiermark.
1: Ein Plus von 20 Minuten habt ihr gerade Richtung Graz auf der A9 ab Wildon. Und den üblichen Frühverkehr haben wir am Weg nach Wien auf der A2, ab Dreiskirchen und auf der Tangente. Gute und sichere Fahrt.
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1: Du meinst die Hochzeit meiner Schwester?
0: Ja, gut, für sie ist es das ganz bestimmt. Nein, natürlich rede ich von der Fußball-WM.
1: Naja, aber beide Events starten ja mit großen Erwartungen, dauern Wochen in der Planung und am Ende gibt es entweder Tränen vor Glück oder wegen der Niederlage.
0: Das ist richtig, aber ich bin mir sicher, diese Woche fließen Glückstränen und zwar hier mit Dreiwecker. 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
0: Ich glaube, diesen Feiertag, den Marko Nautovic gefordert hat vom Bundespräsidenten, das ist der Freitag im Ö3 Wecker.
1: Auf jeden Fall.
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0: R-E-M.
1: Na sag's.
0: Im Ö3-Wecker. Was?
1: Ja, du sagst normalerweise guten Morgen im Ö3-Wecker, wenn hier R-E-M läuft.
0: Ja.
1: Sagst du raus aus der REM-Phase.
0: Stimmt.
1: Wir müssen aufstehen.
0: Ja, ich glaube, du sagst das öfter als ich, aber vielleicht sind wir beide noch halb in der REM-Phase. Es sei uns verziehen. Es ist ein Montag nach einem langen Wochenende. Wunderschönen guten Morgen, 4. Mai. Und das lange Wochenende galt für uns alle. Ein Bundesland sticht momentan aber schon noch sehr sonnig hervor, weil ja, auch Freitag frei. Heute aber Schutzpatron des Landes Oberösterreich und auch der Freiwilligen Feuerwehr, der heilige Florian, das heißt schulfrei in Oberösterreich. Urfix ist auch.
1: Urfix war, da waren ganz viele von euch am Urferanermarkt.
0: Bei einem Traumwetter. Das heißt, wenn unser Ö3-Mikromann gerade in Oberösterreich unterwegs ist, da sind die eh alles hasenfest, vor allem was den heiligen Florian betrifft, oder?
2: Der heilige Florian, ja, Schutzpatron der Feuerwehr. Also, wie lautet die Telefonnummer der Feuerwehr?
3: Haha, hast du das vorher schon?
2: Nein.
3: 144.
4: 100. 33.
2: 133. Schon mal gebrannt bei Ihnen?
4: Nein.
3: 133.
2: 133, ja. Hat schon mal gebrannt bei Ihnen?
3: Nein.
2: Haben Sie noch nie gebraucht, die Nummer?
3: Nein.
2: Wissen Sie auch die Nummer der Polizei?
3: 104, nein, 122.
1: Ist gut, wenn man das wieder mal wiederholt, ja. Oder? Ja. Also Feuerwehr 122, Polizei 133, Rettung 144. Man muss nur das Alphabet durchgehen.
0: Okay. Okay. Also es wird einem natürlich auch geholfen in der Einsatzzentrale, wenn man woanders anruft, aber wissen sollte man das schon. Es ist aber so, dass das nicht alle wissen. Es brennt gleich lichterloh in der neuen Ö3-Mikromann-Folge. Nach der hier.

0: Bambalek ist der Ö3-Mikroman.
1: Guten Morgen aus Oberösterreich, denn da haben die Schülerinnen und Schüler ein richtig langes Wochenende, heute auch noch frei, dank des Schutzpatrons der Feuerwehr, der auch Landespatron ist, der heilige Florian. Ich frage mal in Oberösterreich nach, denn die sollten das ja wissen, ne? Für wen ist jetzt der heilige Florian der Schutzpatron?
2: Das ist nicht der Freiheitspatron, also der Blamier, Freiheitspatron, mit Freiheit, das ist zum Donau.
1: Mit Freiheit?
2: Ja.
1: Freiheitspatron.
2: Irgendwas in die Richtung, ne?
1: Mit Oberösterreich auch, in Verbindung, oder?
2: Nein, generell.
1: Österreich, der hat Österreich befreit, oder wie?
2: Nein, ich war in Religion nicht gut. Nein, ich schätze mal, dass das mit Befreien zu tun hat.
3: Das ist nicht der Brand-Florian, oder?
1: Der Brand-Florian.
3: Der Brand-Florian.
1: Also für wen zuständig?
3: Gegen die Feuer, sozusagen, damit es...
1: Gegen die Feuer? Gegen das Feuer?
3: Gegen das Feuer.
1: Wer ist denn gegen das Feuer und wäre dann dafür zuständig? Die?
3: Feuerwehr.
4: Und dieser Grammatiklehrer auch noch, du.
5: Ja. Streng, sehr streng.
4: Und jetzt ein Hoch, vor allem auf all jene Kameradinnen und Kameraden, die trotzdem Baum aufstellen und trotzdem ganzen Feuerwehrfesteln am Wochenende im Einsatz waren.

0: 23. Godt morgen.
1: Rein in diesen Montag mit ganz viel Musik zum Aufstehen. Ist ja wie so ein starker Kaffee für die Ohren. Schieb dich aus dem Bett, auch wenn dein Körper vielleicht noch so 5 Minuten verhandeln will. Und einen doppelten Espresso haben wir jetzt mit Volbeat fordern für euch.

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15: 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Verkehrsservice jetzt in Salzburg, Gabi.
16: Wir starten auf der A10 Richtung Villach. Die Einhausung Flacher und der Katschberg-Tunnel sind kurz gesperrt. Es werden jeweils Baustellen eingerichtet. Am besten abwarten, es geht da gleich weiter. Schauen wir gleich nach Oberösterreich. In Linz merken wir den Landesfeiertag. Da ist relativ wenig los. Richtung Graz dauert es länger, nämlich plus 20 Minuten. Auf der A9 ab Wildon, Stau gibt es auch auf der Triester Straße ab dem Flughafen.
15: Nach der Steiermark, Niederösterreich.
16: Plus 15 Minuten am Weg nach Wien auf der A2 ab Dreiskirchen.
15: Kärnten.
16: Auch da eine Viertelstunde plus Richtung Klagenfurt auf der St. Veiter Straße von Walddorf bis zum Flughafen. Überlastet ist da auch die Ausweichstrecke über die Feldkirchner Straße.
15: Und noch bei den Öffis.
16: Ja, die Südstrecke ist zwischen Mitterdorf-Feitsch und Marein-St. Lorenzen wieder frei. Polizeieinsatz ist beendet. Die Züge fahren hier wieder. Gute und sichere Fahrt in diesem Montag und damit gleich weiter zu Sandra.
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18: Großbritannien will sich an dem 90 Milliarden Euro schweren Kredit der EU für die Ukraine beteiligen. Premier Keir Starmer wird heute im Europagipfel in Armenien entsprechende Gespräche ankündigen. Ein weiteres Zeichen für die Vertiefung der europäischen Verteidigungsbeziehungen angesichts des zunehmenden Drucks durch die USA. Auf einem kleinen Kreuzfahrtschiff im Atlantik sind laut Weltgesundheitsorganisation 3 Menschen mutmaßlich nach einer Infektion mit dem Hunter-Virus gestorben. Weitere 3 Personen seien infiziert, eine von ihnen liege auf einer Intensivstation in Südafrika. Das Hunter-Virus kann bei Menschen zu Fieber und schweren Atemwegserkrankungen führen. Und tolle Aufholjagd von Österreichs Golfstar Sepp Straka. Beim topbesetzten Miami-Turnier schafft es der Wiener in den letzten Tagen von Platz 34 erst auf 15 und am Schlusstag sogar noch auf Platz 4. Preisgeld 715.000 Euro. Und jetzt zum Wetter mit Carmen Schüssling.
17: Ja, die Sonne scheint, ein paar Wolken sind dabei. In Vorarlberg und Osttirol sind die aktuell dichter und ganz vereinzelt kann sich im Westen heute schon ein Regenschauer bilden. Meist bleibt es da aber trocken. Temperaturen erreichen heute sommerliche 20 bis 28 Grad. Im Osten kratzen wir vereinzelt am 30er. Hier gibt es heute nämlich die meisten Sonnenstunden und den föhnigen Südwind, den haben wir heute auch. Im Moment wartet ihr in Tannheim gerade bei 6 Grad auf den Schulbus. In Brunn am Gebirge sind es schon 16 Grad.

0: rein in diesen Montag. Es ist 7.40 Uhr, einen wunderschönen guten Morgen Österreich, Ö3 Wecker da. Und unser super Kollege Andi Knoll, ja, den kann man ja mieten. Knoll packt an, vielleicht kennt ihr das schon, jeden Montag 15 Uhr bis 18 Uhr. Und heute hat sein Einsatz auch viel mit Elektronik zu tun. Und da möchte ich eine kurze private Geschichte erzählen. Philipp, vielleicht erinnerst du dich, wir waren mal zu Silvester eingeladen beim Andi. Andi, du bist am Telefon, guten Morgen.
1: Guten Morgen.
2: Oder Andi, was kommt jetzt?
0: Naja, der Andi hat in seiner Küche für seine Zwecke zu wenige Steckdosen und hat dann einige auch selbst verteilt. Zuerst hat er mal das Backrohr für die Pommes geschossen.
2: Ja,
0: dann super. Hat er den Airfryer bei der von ihm selbst installierten Steckdose angesteckt. Zack, alle Lichter aus.
1: Ja, sehr gut.
0: Also, ich finde, du bist geeignet für den Job heute.
1: Du meinst für alle Jobs? Naja, ich muss zu meiner Verteidigung sagen, das war, weil ich die Grillplatte, von der, die Schwimu hergeschenkt hat, angesteckt habe. Und die, glaube ich, braucht, die ist ganz alt, 30 Jahre oder so. Und die braucht 8000 Watt. Und da ist einfach alles. Ich glaube, der ganze Block war ohne Strom dann für eine halbe Stunde. Aber danke. Also, du willst damit sagen, dass ich am besten Seiden malen sollte, oder was?
0: Nein. Schau, du tust ja heute Mopeds reparieren in Feldbach.
1: Genau.
0: Ich würde sagen, vielleicht konzentriere dich auf die Reifen oder so.
1: Ich mache das, ja. Mikes Garage, der hat neue und alte und gebrauchte und so und die Kern repariert. Er hat mir schon gesagt, draußen, es ist auf den Modellen, die ausgestellt sind, ist so viel Blütenstaub, das gehört weggemacht worden. Also ich bin wahrscheinlich hauptsächlich Reinigungskraft, wo ich nicht allzu viel kaputt machen kann.
2: Aber das kannst du auch, weil bei den Festeln, wo man bei dir immer sehen, wird immer alles gleich weggeräumt und sauber gemacht. Der Geschirrspüler läuft dreimal, während man dort sitzt. Ja, also da bist du ja auch prädestiniert, wie für jeden Job, Andi.
1: Ja, danke. Das ist jetzt, ich weiß nicht, was das heute hier ist, aber keine Werbung für mich, also ganz so. Aber es ist, dort Radio hören. Heute ab 15 Uhr, Knoll packt an in der Südoststeiermark in Mikes Garage in Völbach.
2: Das machen wir.
0: Ja, und falls jetzt irgendwer den Andi buchen will, kein Problem. Einfach über die Ö3 Homepage. Holt
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0: Nickelback mit Song Contest on Fire. Jetzt geht's ja langsam wirklich los, wenn wir den Mr. Song Contest schon bei uns haben. Andi, sag mir noch kurz deinen Favoriten für den Dahoam Song Contest. Auch Finnland?
1: Finnland, großartig. Vorgestern bei der Probe gesehen. Hammerstimme. Dänemark könnte es machen, glaube ich.
2: Aha, doch schon.
0: Dänemark wirft er ins Rennen, okay.
2: Die ersten Song Contest Acts sind ja jetzt schon in Österreich angekommen am Wochenende. Proben laufen schon, haben wir ja gerade vom Andi gehört. Und wir hier im Ö3-Wecker, ja, wir machen euch fit, wir machen euch ready, damit jeder so ein bisschen mitreden kann. Wer ist Favorit? Jeden Tag gibt es einen Song. Und wir fangen an mit...
0: Max?
3: Na, mit unserem Lieblingsrivalen. Deutschland. Max Bauer hier vom Ö3-Wecker-Team. Hey und schönen guten Morgen. Und ich habe Sie hier vor dem Ö3-Mikro gehabt.
4: Guten Morgen Österreich, hier ist Sarah Engels aus Deutschland.
3: Und diese auch keine Unbekannte. Sie war bei Deutschland sucht den Superstar dabei und weil sie sich verliebt hat in der Show, war sie dann als Sarah Lombardi bekannt. Gut, jetzt ist sie wieder Sarah Engels, hat viel auf Deutsch gesungen, aber jetzt für den ESC gibt sie auf Englisch Fire heißt der Song.
4: Meine Lieblingsstelle ist eigentlich I could fake it till I make it, but I won't. Und das steht auch so ein bisschen für Social Media, was mittlerweile alles so gefiltert ist. Und dafür, dass wir Frauen eben auch uns nicht verstecken müssen, sondern wir dürfen einfach laut sein, wir dürfen brennen aus Leidenschaft, aus Liebe. Wir brauchen auch keinen Filter auftragen. Und wer mich kennt, weiß, ich bin am liebsten ungeschminkt und ungefiltert.
3: Und Sarah Engels haut sich jedenfalls so richtig rein, damit Österreich für sie anruft.
4: Ich liebe Österreich. Ich bin wirklich sehr, sehr oft hier, sei es zum Skifahren, zum Wandern. Ich liebe die Landschaft, ich liebe das Essen, die Menschen. Bisher habe ich eigentlich noch nie negative Erfahrungen gemacht. Doch. Ich habe mir mein Kreuzband gerissen bei euch hier in Österreich. Ihr wart schuld. Aber es wurde mir auch direkt wieder operiert. Und das auch in Österreich und das war mega gut.
3: Direkt fürs Finale qualifiziert ist Deutschland. Das ist Fire auf Ö3. 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

0: Song der Starterin für Deutschland, Sarah Engels mit Fire hier mit Rebecca.
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4: Also ich bin ein Fan. Ich weiß, viele kritisieren sie dafür, aber I'm a Fan.
0: Also ich dachte, du redest jetzt schon über One Republic.
4: Nein, ich bin nur bei der Sarah Engels.
0: Ich bin schon bei Good Life One Republic. In 7 Minuten nach Uhr. Guten Morgen.

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13: Ö3 Wecker, guten Morgen. Also wenn du den großartigen Namen Michael Sambello hast, Michael Sambello, dann bleibt dir eigentlich nichts anderes übrig, als einen Riesenhit rauszuhauen.
14: Mir gefällt Sandra Eigner besser. 8 Uhr.
15: Schönen guten Morgen.
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15: Im Fall unvergiftete Babynahrung der Firma Hipp hat es am Wochenende eine Festnahme gegeben in Salzburg. Laut Kronenzeitung soll es sich beim Verdächtigen um einen 39-jährigen Ex-Mitarbeiter von Hipp handeln. Ö3-Reporter Martin Krachler, du hast gerade mit der Polizei telefoniert. Was sagt die denn dazu?
17: Also das wollte mir der burgenländische Polizeisprecher Helmut Maber nicht bestätigen. Nur so viel, die Ermittlungen seien jetzt in einer entscheidenden Phase. Bestätigt hat er mir, gestern hat es eine erste Einvernahme des Verdächtigen gegeben und erst im Laufe des gestrigen Tages in die Justizanstalt Eisenstadt überstellt worden. Die Staatsanwaltschaft Eisenstadt hat jetzt auch einen Antrag auf U-Haft gestellt. Sie leitet die Ermittlungen wegen vorsätzlicher Gemeingefährdung und versuchter absichtlich schwerer Körperverletzung, weil im Burgenland auch das erste Glas gefunden worden ist.
15: Die Arbeit der Polizei geht aber jedenfalls auch noch weiter, Martin.
17: Wonach auf jeden Fall noch gesucht wird, ist ein zweites Hipglas, das Rattengift enthalten könnte. Die Polizei geht aber davon aus, dass das schon einen verdorbenen Eindruck macht und Eltern es alleine deshalb nicht verfüttern würden.
15: Handyverbot seit einem Jahr in Österreichs Volksschulen, Mittelschulen und Unterstufen. Wie geht's den Schülerinnen und Schülern damit?
18: Mir geht's eigentlich eh gut damit und ich finde es auch gut, weil die Schülerinnen und Schüler dann auch in den Pausen zum Beispiel mehr kommunizieren und so.
19: Manchmal ist es schon unpraktisch, aber größtenteils schon eher gut.
20: Ich finde es halt auch schwierig, weil ich mir manchmal schon denke, boah, jetzt würde ich gerne ein Foto machen mit meinen Freunden oder sowas.
15: Unterschiedliche Meinungen also bei den Schülerinnen und Schülern. Die meisten Lehrer und Direktorinnen sind mit dem Handyverbot bisher zufrieden, Ö3-Reporter Lukas Krenn.
17: Das haben mir gleich mehrere Schulleiterinnen und Schulleiter erzählt, auch wenn die Umsetzung in den Schulen durchaus unterschiedlich ist. In manchen Schulen werden die Handys in einem Kasten in der Klasse versperrt, in anderen bleiben die Smartphones einfach im Spind. Es gibt natürlich auch Schülerinnen und Schüler, die sich nicht an das Verbot halten. In solchen Fällen werden die Handys abgenommen, außerdem werden nach mehreren Verstößen die Eltern verständigt.
15: Und Lukas, das Handyverbot hat das Verhalten der Schülerinnen und Schüler verändert.
17: Auffällig ist nämlich laut mehreren Direktorinnen und Direktoren, dass die Schülerinnen und Schüler seit der Einführung des Handyverbots wieder mehr miteinander reden oder auch gemeinsam Spiele spielen, anstatt vor dem Unterricht oder in den Pausen aufs Handy zu schauen. Wie es mit dem Handyverbot weitergeht und ob auch Regeln für die Oberstufe kommen werden, will das Bildungsministerium mit einer Studie jetzt prüfen.
15: Hunderte Zugpassagiere sind von gestern Mittag bis zum Abend in Angern an der Mach im Bezirk Gänserndorf gestrandet. Grund war eine Oberleitungsstörung. Der Schienenersatzverkehr hat den Andrang ganz offensichtlich nicht bewältigen können. Teils haben die Betroffenen selbst Taxis oder Fahrdienste aus Wien organisiert. Hilfe für Schiffe, die in der Straße von Hormuz festsitzen, hat US-Präsident Donald Trump am Abend angekündigt. Sie sollen aus der strategisch wichtigen Meerenge herausgeleitet werden. Ö3-Korrespondentin Barbara Wolschek in Washington. Viel Konkretes ist dazu aber nicht bekannt.
20: Da geht es um etwa 2000 Schiffe und mit ihnen ungefähr 20.000 Menschen Besatzung, die hier sozusagen gefangen sind. Und Trump schreibt jetzt auf Social Media, es gehe hier um Hilfe für Menschen aus völlig unschuldigen Ländern, denen jetzt die Medizin ausgeht, denen die Lebensmittel ausgehen. Und er spricht von einer humanitären Geste, die er hier setzen will. Offenfreilich ist hier, ob der Iran das auch so zulassen wird.
15: Kimi Antonelli ist der Shootingstar der Formel 1. Schönen guten Morgen, Ö3-Reporter Gerd Prohaska. Der Italiener hat am Abend in Miami seinen dritten Sieg in Folge gefeiert.
21: Ja, und dieses Kunststück, die ersten 3 Siege der Karriere am Stück zu feiern, das haben davor nur Mika Häkkinen und Damon Hill geschafft. Schönen guten Morgen, aber keiner war so jung wie der 19-jährige Italiener.
22: Yes! Man, what a race!
21: Ja, und für die Vorstellung des bereits vor Jahren als Wunderkind gefeierten Antonelli gibt es Komplimente von allen Seiten, natürlich auch von seinem Boss Toto Wolff.
23: Kimi, that was really impressive. Very impressive, dominant from the beginning to the end. Very good.
21: Aber Lob gibt es auch von seinen Konkurrenten, wie Weltmeister Lando Norris, der sich mit Rang 2 begnügen musste.
24: Kimi did a good job.
21: Piastri wird Dritter vor George Russell und Max Verstappen. In der Weltmeisterschaft hat Kimi Antonelli nun 20 Punkte Vorsprung auf Russell.
15: Und jetzt zu Carmen Schüssling.
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13: Also der eine oder andere von euch kommt nach dem langen Wochenende heute sicher mit einem Sonnenbrand ins Büro oder in die Werkstatt. Oder nach der ersten langen Radausfahrt in diesem Jahr mit einem, naja, wie sage ich das jetzt, schmerzenden Popo in die Arbeit, so wie der Bruder von der Gabi.
25: Ja.
13: Und heute geht's sommerlich weiter. Also wir haben Sonne, wir haben föhnigen Südwind und wir haben 20 bis 28 Grad heute Nachmittag. Der Wärmepol, der verlagert sich vom Flachgau-Innviertel heute nach Niederösterreich, also weiter in den Osten. Da kratzen wir vereinzelt sogar am 30er. In der Westhälfte kommen zur Sonne auch ein paar dichtere Wolken, aktuell zum Beispiel in Vorarlberg und Tirol. Und da kann auch mal ein kurzer Schauer dabei sein.
26: Okay, wir kommen von den Hinternschmerzen deines Bruders.
25: Ja, nach 40 Kilometer ist er gleich geradelt. Das ist ja eigentlich...
26: Zum Verkehrsservice?
25: Für die erste Ausfahrt ein bisschen zu viel vielleicht.
26: Kurz nach 8, Gabi.
25: Wir starten auf der A14 Richtung Innsbruck bei Bregenz. Da gibt es gerade Blockabfertigung vor dem Pfändertunnel, aber nur kurzen Stau. Allerdings auf der Ausweichstrecke eine Viertelstunde plus über die L190 von Locha nach Bregenz. Und in Graz und Wien haben wir die üblichen Staus. Bis zu 20 Minuten länger braucht ihr da auf der Tangente in beiden Richtungen und auf der A9 ab Wildon. Gute und sichere Fahrt.
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26: Und wir wünschen euch heute am 4. Mai das, was man am internationalen Star Wars Tag sagt. May the Force be with you. 4. Mai.
25: So, ja. Check it.
26: Passt. Kann man jetzt wieder über deinen Bruder reden? Nein. Und seinen Hinterteil?
25: Nein,
26: nicht von mir, okay.

0: Die drei Wecker, gehört dir?
1: Ja, hallo, ich bin die Larissa. Ich komme aus der Steiermark, genau aus der Südoststeiermark. Straden wird man wahrscheinlich nicht so kennen.
0: Was heißt, Sie erkennen Straden?
1: Ja, dann ist perfekt. Also schon fast in Slowenien, aber dennoch noch in der Südoststeiermark. Und in meiner Freizeit habe ich ein Pferd, also ziemlich viel draußen und generell sehr sportlich tätig und logischerweise sehr gern reisen, ja. Also ein bisschen die World Sing.
2: Larissa, spielst du gegen den Philipp oder gegen mich?
1: Ja, ich würde gerne gegen Philipp spielen. Steirer-Duell.
0: Machen wir das.
3: Okay. Steirer-Duell.
0: Los geht's.
3: Dann kriege ich jetzt die Fragen, bin die Spielleiterin. Einen Song haben wir noch raus und dann geht's auch schon los.

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1: Larissa Schenk aus Straden schenkt da nix, Philipp. Die zieht jetzt voll durch. Drei schnelle Fragen, wer die meisten richtig beantwortet, hat gewonnen. Wir starten mit der Kategorie Essen und Trinken. Wie bist du da so?
2: Kulinarisch versiert.
1: Mhm. Weißwein aus Portugal, Schinken aus Italien oder Schafskäse aus Spanien? Was ist ein Manchego?
3: Philipp, ist der Käse.
1: Woher?
3: Spanien.
1: Schafskäse aus Spanien.

0: Ihren ist richtig. Das war sehr schnell.
1: War sehr schnell. Mhm.
0: Dabei magst du gar keinen Käse.
2: Aber ich mag Wissen.
0: Oh.
2: Und ich kann mich nicht. Und ich kann mich nicht satt essen.
0: Okay, 1-0 für den Philipp. Wir machen weiter mit der zweiten Frage. Kategorie Geschichte. Was hat der Astronaut Alan Shepard 1971 am Mond gemacht? Ein Selfie? Ist er barfuß über den Mond gelaufen? Oder hat er Golf gespielt?
3: Larissa? Er hat Golf gespielt am Mond.
0: Das ist absolut richtig, Larissa. Alan Shepard von der Apollo 14 Mission. So, 1-1. Ich glaube, die Larissa mag auch wissen.
2: Ja, eingelocht.
0: Entscheidungsfrage für euch aus der Kategorie Sport. Wer ist amtierender österreichischer Fußballer des Jahres? Ist das David Alaba oder Konrad Leimer?
3: Philipp. Larissa.
2: Der Conny Leimer, Bayern München.
0: Philipp war das Ätzel.
2: Aber ich hätte es da gewusst, gell?
3: Ja.
2: Ja, vor allem war es klar, wenn du Alaba zuerst sagst, der ist es aktuell nicht, weil er viel verletzt in Madrid.
3: Ja, genau.
2: Wird der Zweite sein.
0: Oh, schade. Somit hat der Philipp gewonnen. Es tut mir leid, Larissa.
3: Alles gut.
0: Liebe Larissa, willst du noch irgendwen outshouten? Willst du noch was loswerden jetzt hier bei uns im Wecker?
3: Ja, gerne. Quasi liebe Grüße an mein ganzes Umfeld, meine Eltern, mein Freund und auch ganz normal allgemein meine Freunde. Liebe Grüße.
0: Wie war es für dich bei uns? Also kannst du das empfehlen?
3: Sehr angenehm.
0: Für alle, die jetzt zuhören.
3: Kann man definitiv empfehlen, muss man gleich mal gemacht haben.
0: Dann bitte, dann gerne anmelden für Wer gegen wen auf der Ö3 Homepage jetzt.

0: Tracy Abrams ist jetzt genau der richtige Song, um einen ganz lieben Gruß zu schicken an die Station 4B im Krankenhaus der Elisabethinen Graz. Dort liegt mein Vater. Und er liegt dort nicht einfach nur in einem Stationsbett, er liegt in der Zuneigung und der Nächstenliebe von Krankenpflegerinnen, die nicht nur einfach einen Job machen, sie vollbringen dort und in ganz Österreich das, was uns als Menschen gemeinschaftlich ausmacht, nämlich aufeinander schauen, respektvoller Umgang mit jedem Alter. Und dafür will ich euch und allen Pflegerinnen in ganz Österreich gemeinsam mit meinem Dad Danke sagen, auch wenn er sich gerade ein bisschen schwer tut.
1: Schön, das kann man nicht oft genug sagen. Liebe Grüße vom Ö3.

0: Ich habe gesagt, wenn man Michael Cimbello heißt, dann kann man nicht anders, als so einen Riesenhit rauszuhauen. Maniac, der ist so wie so ein Espresso mit Neonlicht.
1: Habe ich noch keinen gesehen. Ist mir noch keiner um die Ecke vorbeigehauen.
0: Denke mal drüber nach. Oh, okay, aus dem Jahr 1983. Und weiter geht's mit Billie Eilish hier im Wecker. Übrigens für alle Billie Eilish-Fans, diese Woche kommt ja der Konzertfilm raus. Billie Eilish Hit Me Hard hat Regie geführt James Cameron.
1: Das ist von Titanic und Avatar.
0: Ja, Wahnsinn.
1: Mhm. Super gedreht, wird ein schönes Kinoerlebnis, glaube ich tatsächlich. Schauen wir uns an. Vielleicht sogar in der Movie Minute, wissen wir noch nicht, aber der kommt diese Woche. Und jetzt im Radio, Billie Eilish.

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11: Es ist 8.30 Uhr, ganz genau 8:30, der 3WK-Montag. Guten Morgen. Gabi, bitte.
12: Schauen wir, dass wir gut reinkommen. Also in Wien auf der Tangente in beiden Richtungen habt ihr gerade eine Viertelstunde plus und in Vorarlberg auf der LN190 von Frastanz nach Feldkirch ebenfalls eine Viertelstunde plus. Abgesehen davon läuft es mittlerweile ganz gut. Und somit gleich weiter zu Sandra Aigner.
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14: Am Nachmittag wird im Prozess gegen ÖVP-Klubobmann August Böginger das Urteil erwartet. Ihm wird vorgeworfen, interveniert zu haben, damit ein ÖVP-Bürgermeister Vorstand des Finanzamts Braunau wird. Böginger hat sich von Beginn an nicht schuldig bekannt. Großer Sucheinsatz am Abend an der Traisen in St. Pölten. Polizei, Rettung, Feuerwehr und Wasserrettung inklusive Hubschrauber und Drohnen haben nach zwei Personen gesucht, die laut einem Passanten ins Wasser gesprungen sein sollen. Nach kurzer Zeit haben sie einen bewusstlosen jungen Mann im Wasser entdeckt und ins Spital gebracht. Über seinen aktuellen Zustand ist nichts bekannt. Weitere Personen wurden nicht gefunden. Und der Videospielehändler GameStop will die deutlich größere Online-Handelsplattform eBay übernehmen. Das Angebot ist umgerechnet rund 48 Milliarden Euro schwer, und zwar in Form von Cash und Aktien, sagt der GameStop-Chef dem Wall Street Journal. Er wolle mit eBay einen viel stärkeren Konkurrenten für Amazon aufbauen. Und jetzt zum Wetter mit Carmen Schüssling.
15: Der Maisommer geht heute in die Verlängerung. Gestern sind es ja 29,7 Grad in Golling geworden. Heute kratzen wir im Osten vereinzelt am 30er. Da gibt es auch die meiste Sonne. Im Westen wechseln sonnige und bewölkte Phasen. Da kann es auch mal einen kurzen Regenspritzer geben. Also ganz vereinzelt heute nur. Es wird völliger Südwind und am Nachmittag hat es dann meist eben 20 bis 28 Grad. In den nächsten Tagen wird es schrittweise weniger warm und zumindest in der Westhälfte Österreichs, da ziehen dann immer mehr Schauer und Gewitter auf. Im Osten bleibt es teilweise bis zum Ende der Woche staubtrocken.
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0: 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Dieser Freitag Ö3-Wecker. Und zwar wird er die Geschichte eines Fußballfans schreiben, dessen vielleicht größter Traum in diesem Sommer in Erfüllung geht.
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2: Also gut, ihr wisst ja, die Musik ist uns das Wichtigste, aber am Freitag zwischen 7 und 8 machen wir hier im Ö3-Wecker was, das wir eigentlich nie machen. Wir stoppen ohne Vorankündigung plötzlich einen Song. Einfach so, bumm, zack, Stille. 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
0: Sag nochmal Kansas.
2: Kansas.
0: Übrigens, vorher anrufen bringt absolut gar nichts. Auch jetzt nicht. Ich sehe, dass ein paar von euch schon anrufen bringt jetzt nichts. Aber es ist erst am Freitag, weil die Leitung wird erst auch wirklich dann freigeschaltet, wenn ein Song tatsächlich stoppt. Alle Infos auf der Ö3 Homepage, soll ich noch sagen, aber das waren eh gerade alle Infos.
3: Wir reisen nach Amerika.
0: Ihr seid also bei der WM dabei, Italien nicht. Deswegen hier.
2: Dafür musikalisch jetzt im Wecker mit Eros, genau. Ramazzotti, Più Bella Cosa.

0: Fever Dream jetzt immer, Rebecca. 8:45 Uhr und wir kommen gleich zu den Glückskindern dieser Woche. Aber vorher noch zu den Pech-Erwachsenen.
1: Was ist passiert? Der Maibaum in Bockfließ im Weinviertel ist Opfer von sehr unbegabten Baumfällern geworden und landet am Dach. Die Freiwillige Feuerwehr nimmt es dennoch mit Humor. Sie schreiben auf Facebook: Liebe Maibaum-Profis, wir haben gesehen, unser Maibaum wurde nicht nur umgeschnitten, sondern mit einer derart kreativen Schnitttechnik gefällt, dass er gleich noch das Dach der ehemaligen Schrotmühle mitgenommen hat. Da uns Sachbeschädigungen und unnötige Gefahren eher weniger gefallen, lädt die Freiwillige Feuerwehr Bockfließ die Verantwortlichen hiermit herzlich zu einem kostenlosen Grundkurs in Sachen Baumfelltechnik ein.
0: Mhm.
1: Schau.
0: Die haben dann geschaut auf den Schnitt, wie er umfliegt.
1: Das muss man schon vorher schauen. Wo hacke ich an und wo fliegt er dann hin?
0: Ja, weggekackt haben sie sich vorher wahrscheinlich und dann haben sie den Baum umgeschnitten.
1: Aber ich finde wirklich Respekt für diese Reaktion von der Freiwilligen Feuerwehr.
0: Okay, was sagen die Sterne, Frau Rogers?
2: Guten Morgen, liebes Wecker-Team, guten Morgen Österreich. Die Glückskinder in der Liebe sind die Wagen. Die Zwillinge Venus sorgt für ein erotisches Knistern und hinter einem lockeren Flirt könnte mehr stecken. Trauen Sie sich endlich, sind Sie nicht so zaghaft.
0: Mhm. Erotisches Knistern, also emotional und im Job?
2: Die Glückskinder im Job, das sind die Jungfrauen. Endlich das Richtige zu finden, wird durch Merkur gesteigert und nötige Kursänderungen sind jetzt absolut notwendig. Freuen Sie sich, es wird besser.

0: In genau 6 Minuten ist es 9. Wunderschönen guten Morgen, Österreich. Hey, wir wünschen euch einfach einen erfolgreichen Arbeitstag.
1: Ja.
0: Und heute ist offenbar, habe ich gerade festgestellt, Motto-T-Shirt-Montag. Die Carmen hier neben mir hat eins an mit einer Banane.
2: Mal schauen.
3: B-A-N-A-N-E-S.
0: Der Christian draußen eins mit Frosch. Ich habe einen Leoparden drauf. Und die Susi Zuschmann, die hier gleich übernimmt, in einem Taylor Swift T-Shirt.
1: Hey, hey, hey.
0: Sehr gut. Hat dir offenbar niemand gesagt, Philipp.
1: Danke, ich wollte gerade sagen, ich habe es mir anscheinend sehr gern. Was habe ich?
0: Ein weißes Shirt. Hey, du hast Sonnenblumen. Nein, was ist das? Margariten sind das.
1: Genau, das wollte ich gerade als nächstes vorstellen, dass das Margariten sind. Hier übernimmt die Susi-Schmusi gleich. 8.54 Uhr.

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8: Hier ist Ö3 bei der Arbeit. Es geht in den Montagvormittag mit einer halben Stunde beste Ö3-Musik. Neck, Nena und Joe, alle dabei. Und das ist Sandra Aigner. Es ist 9 Uhr.
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10: Auf einem niederländischen Kreuzfahrtschiff vor der Küste von Kap Verde im Atlantik ist das tödliche Hunter-Virus ausgebrochen. Drei Personen sind gestorben, drei weitere sind laut Weltgesundheitsorganisation infiziert. Für drei Teresa Kulovic.
11: Am 20. März ist die MV Hondius mit 150 Touristen in Argentinien in See gestochen. Schon kurz danach soll ein 70-Jähriger erste Symptome des tödlichen Hunter-Virus gezeigt haben. Fieber, starke Bauchschmerzen und Durchfall. Der Niederländer stirbt kurz darauf an Bord. Seine Frau und ein 69-jähriger Brite überleben die Infektion auch nicht. Mindestens drei weitere Personen sollen noch infiziert sein, darunter zwei Niederländer. Man versuche, sie nach Hause zu holen, heißt es von den niederländischen Behörden, warte derzeit aber noch auf die Genehmigung aus Kap Verde, um die Infizierten von Bord zu bringen. Das Hunter-Virus ist eine tödliche Atemwegserkrankung. Es wird durch den Urin oder Kot von Nagetieren übertragen. Eine direkte Übertragung von Mensch zu Mensch ist laut Weltgesundheitsorganisation WHO sehr selten. Das wirft die Frage nach der Hygiene auf dem Schiff auf. Die WHO untersucht den Fall.
10: In Kärnten gibt es ab sofort an den zweisprachigen Bezirksgerichten in Bleiburg und Eisenkappel keine Richterinnen und Richter mehr, die auch Slowenisch sprechen. Nach der Pensionierung des zuständigen Gerichtsvorstehers konnte kein Nachfolger gefunden werden, berichtete Drei-Reporterin Julia D'Agostino.
12: Ab jetzt gilt in Bleiburg und Eisenkappel der Notbetrieb. Und das, obwohl die beiden Gerichte zuletzt zu 160% ausgelastet waren. Aber eine Nachfolge findet sich nicht. Von keinem der zweisprachigen Richter am Landesgericht Klagenfurt kam eine Bewerbung für die zwei Standorte. Daher jetzt der Notbetrieb, sagt der Präsident des Landesgerichts Manfred Herrenhofer.
13: Notbetrieb heißt, dass eben hier diese optimale Rechtsversorgung, insbesondere der gemischsprachigen Bevölkerung, leider jetzt aktuell nicht gegeben ist.
12: Eine Sprengelrichterin soll jetzt im Notbetrieb mit einem Dolmetscher in Bleiburg und Eisenkappel arbeiten. An einer langfristigen Lösung werde aber laut Justizministerin Sporrer gearbeitet. Geplant seien Kompetenzzentren in Klagenfurt und Völkermarkt mit slowenischen Verhandlungstagen.
10: Die mutmaßlichen russischen Spionageaktivitäten mitten in Wien haben Konsequenzen. Mitte April wurde der russische Botschafter ins Außenministerium einbestellt. Drei russische Botschaftsmitarbeiter sind inzwischen ausgewiesen worden. Nach der jüngsten Zollankündigung von US-Präsident Donald Trump überlegt die EU-Kommission Gegenmaßnahmen. Trump will den Aufschlag für Auto- und Lkw-Importe ab dieser Woche von 15 auf 25% erhöhen. Aus der 3-Wirtschaftsredaktion Volker Obermeier.
14: Die Kommission in Brüssel will alle Optionen prüfen, um die Interessen der Union zu schützen, teilt sie schriftlich mit. Sie kann ihrerseits Zölle auf US-Importe erheben, etwa bei Jeans oder Motorrädern. Sie kann ebenso das Geschäft von US-Unternehmen in der EU einschränken. Mit der jüngsten Zollankündigung trifft Donald Trump vor allem Deutschland. In der ARD hat Kanzler Friedrich Merz von einer schwierigen Lage für Europa gesprochen.
15: Wir teilen die Grundeinschätzung nicht, dass Zölle etwas Gutes sind, aber wir müssen damit leben, dass Amerika und die amerikanische Regierung es gegenwärtig anders sieht. Also muss man sich um Lösungen bemühen.
14: Er appelliert an die europäischen Institutionen, das vereinbarte Abkommen umzusetzen. Es sieht de facto Zollfreiheit für die USA vor. Gerade das EU-Parlament will Einschränkungen erreichen.
10: Und jetzt zu Carmen Schüssling.
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16: 20 Grad sind es jetzt schon am frühen Vormittag in Potschach und in Amstetten. Und im Osten kommen wir heute am Nachmittag nah dran an den 30er. Hier scheint quasi den ganzen Tag die Sonne und es wird föhniger Südwind. Meist werden es heute aber 20 bis 28 Grad. Und im Westen gibt es eben nicht mehr nur Sonne, sondern vorübergehend auch dichtere Wolken. Regenschauer sind heute echt noch die absolute Ausnahme. 1, 2, 3 gibt es dann morgen. Und der Mittwoch, der wird im Westen dann generell zunehmend unbeständig. Der Regen ja auch dringend nötig. Die Regenwassertonne im Garten meiner Mama ist nämlich schon komplett leer in Wolfurt. Und auch im Osten Österreichs könnte es die Natur gut brauchen. Aber da sieht es nach ziemlicher Leere aus diese Woche.
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18: Du sagst es. Es schaut gut aus auf den Straßen. Ihr kommt gut voran.
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18: Genau so schaut's aus. Mal Computer hochfahren, Kaffeemaschine starten, übers Wochenende plaudern und beste Ö3 Musik hören. So geht's in den Montagvormittag mit Nina Neck Hurts und jetzt ciao. Susi Zuschmann hier. Hi.

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14: Kurz vor 9:30. Hier ist der Ö3 Verkehrsservice. Aktuell läuft's gut auf den Straßen. Ihr kommt ohne Probleme ans Ziel.
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It is, kann man gar nicht meckern. Übrigens finde ich zumindest bei uns im Büro, man sieht, wer daheim einen Garten hat. Alle haben sie nach dem Wochenende eine bessere Farbe als ich im Hochsommer. Jo, gönnt's euch. Auch gleich noch einen kleinen Kaffee und... So schön. Olivia Dean ist gleich mit dabei. Roxette auch. Und jetzt Avicii. Beste Ö3-Musik halt. Für euren Montagvormittag.

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11: 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Phil Collins ist gleich mit dabei und Robbie Williams. Beste Ö3-Musik für euren Montagvormittag. Davor geht's jetzt aber mal zu Sandra Aigner. Es ist 10 Uhr.
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11: Die Arbeitslosigkeit ist im April weiter gestiegen. Rund 398.300 Menschen waren Ende des Monats beim AMS arbeitslos gemeldet oder in einer Schulung. Das sind um 1,5% mehr als vor einem Jahr. Die iranische Armee droht jetzt ausdrücklich mit Angriffen auf die US-Streitkräfte, sollten diese in die Straße von Hormuz einfahren. US-Präsident Donald Trump hat ja angekündigt, die US-Marine wolle heute damit beginnen, in der Meerenge festsitzende Schiffe herauszugeleiten. Obwohl die Zahl der Asylwerber sinkt, will der deutsche Innenminister an den Grenzkontrollen auch zu Österreich festhalten. Das kündigt Alexander Dobrindt am Abend bei der ARD an. Denn es gäbe an der Grenze nach wie vor Zurückweisungen. Der 46-Jährige, den Rettungskräfte am Abend aus der Traisen in St. Pölten gezogen haben, ist im Krankenhaus gestorben. Das ist gerade bekannt geworden. Wegen ihm hat es eine groß angelegte Suchaktion gegeben. Und im Kärntner Lesachtal könnte nach dem riesigen Waldbrand diese Woche endlich Brand ausgegeben werden. Einsatzleiter Gerd Guggenberger hofft auf Regen.
13: Ja, ich gehe davon aus, am Dienstag erwarten wir Regen. Ich hoffe, da kommt auch doch deutlicher Regen von oben auch. Und dann gehe ich davon aus, dass wir hoffentlich am Dienstag, Mittwoch Brand ausgeben können.
11: Auch heute sucht die Feuerwehr wieder seit der Früh mit einer Drohne Glutnester, die dann vom Boden aus bekämpft werden. Und jetzt zu Carmen Schüssling.
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11: Ja, und Regen wünschen sich inzwischen auch viele Landwirte. Für den Osten wird das diese Woche aber eine ziemliche Nullnummer. Im Lesachtal sieht es für spätestens Mittwoch recht gut aus mit den Schauern. Aktuell hat aber mal verbreitet die Sonne das Sagen und die Temperaturen, die steigen schon kräftig, liegen am Nachmittag bei 20 bis 28 Grad. Im Osten kommen wir vereinzelt sogar in den Bereich vom 30er. Außerdem wird föhniger Wind. Im Lauf des Tages tauchen dann von Vorarlberg bis Oberösterreich auch mal ein bisschen dichtere Wolken auf. Schauer gibt's heute aber quasi keine und auch morgen nur einzelne.
14: Ist hier der schnellste Verkehrsservice Österreichs. Heidi, es heißt bitte Vorsicht in Niederösterreich.
15: Auf der A2, der Südautobahn Richtung Graz, beim Knoten Guntramsdorf, da liegt ein großer Karton auf der mittleren Fahrspur. Hier vorsichtig fahren. In Linz auf der A7 Richtung Freistadt, im Tunnel Niedernhardt ein Unfall, nur eine Fahrspur ist da frei. Hier habt ihr Stau und der reicht bis zur Salzburger Straße zurück.
16: Kommt gut und vor allem sicher ans Ziel.
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17: Und mit der besten Ö3-Musik, damit ihr gut in die Woche kommt. Von Alvaro Soler bis zu Robbie Williams. Alle da.

Wenn die Songs zum Wetter passen, Mai, Sommer draußen und Alvaro Soler im Ohr. So geht's auf dem Montagvormittag hier für drei. Jetzt mit einem Song, der sich anfühlt wie der Moment, in dem die Excel-Liste endlich so ausschaut, wie du sie dir vorgestellt hast. Genauso fühlt sich dieser Ö3-Lieblingshit von Phil Collins an. Mögen noch viele andere Erfolgserlebnisse kommen diese Woche. Schön, dass ihr mit dabei seid.

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7: 10.30 Uhr ist hier der schnellste Verkehrsservice Österreichs. Heidi, es läuft wieder in Linz.
9: Auf der A7 der Mühlkreisautobahn Richtung Freistadt. Im Tunnel Niederhardt, da ist die Unfallstelle geräumt. Wieder alles frei und der Stau, der hat sich auch schon aufgelöst.
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Sonnenbrille auf der Nase, Helm auf und Moped an. Perfektes Wetter heute für Motorräder und Rasenmäher. So heißt mein kleines Möppi, klingt nämlich so ein bisschen wie ein Rasenmäher. Andi Knoll auf alle Fälle schraubt heute in der Motorradwerkstatt in Feldbach an Mopetten. Knoll packt an ab 15 Uhr hier auf U3. Und jetzt bei uns die neue von Baby Rexha gemeinsam mit Faithless. Ihr kennt den Song. Und er ist genauso toll wie das Original aus den 90ern. Nur diesmal gibt es auch was zum Mitsingen.

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12: Hier ist Ö3. Es geht gleich in eine halbe Stunde beste Ö3-Musik mit Shania Twain und Michael Schulters. Das sind alle mit dabei. Davor geht's jetzt aber mal zu Sophie Moseder. Es ist 11 Uhr.
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14: Schwere Brandverletzungen haben mein Vater und sein 7-jähriger Sohn im Bezirk Völkermarkt erlitten. Ö3-Reporter Gerhard Petscher, sie wollten einen Wurzelstock mit Benzin ausbrennen, nach der Vorlage aus einem Internetvideo.
15: Nach dieser Vorlage will der Vater in Griffen den Wurzelstock auf seinem Grundstück auch ausbrennen, bohrt mehrere Löcher in den 20 cm starken Holzstock und schüttet Benzin hinein. Dann zündet er alles an. Es kommt aber zu einer Stichflamme, die sich auch schnell ausbreitet. Der Vater greift reflexartig nach dem Benzinkanister und wirft ihn nach hinten. Dadurch wird er, aber auch sein 7-jähriger Sohn, mit Benzin benetzt, das sich dann sofort entzündet. Der Vater reißt seinem Buben zwar noch die Oberkleidung vom Körper, der Bub erleidet schwere Verbrennungen und wird mit dem Hubschrauber in die Uniklinik Graz geflogen.
14: London will mitzahlen beim 90 Milliarden Euro schweren Kredit der EU für die Ukraine. Ein weiteres Zeichen dafür, dass sich die europäischen Verteidigungsbeziehungen vertiefen angesichts des Drucks durch die USA. In Oberösterreich haben mehr als 100 Einsatzkräfte stundenlang nach einem Unfalllenker gesucht. Der 46-Jährige war mit seinem Auto gegen einen Baum gefahren und einfach verschwunden. Die Polizei hat ihn dann bei sich zu Hause gefunden. Er war leicht alkoholisiert und hat geschlafen. Und zum Song Contest erwartet Wien tausende Gäste aus 80 Nationen. Bei Fragen und Problemen steht deshalb auch die Polizei für sie bereit. Ö3-Reporter Daniel Ammerhauser.
16: Sollte etwas schieflaufen oder es sicherheitsrelevante Fragen geben, dann helfen ab kommenden Montag täglich vormittags Polizistinnen und Polizisten in der Tourist-Info am Albertinerplatz weiter. Diese befindet sich in der Wiener Innenstadt. Außerdem sind an 6 Standorten für Gäste Welcome-Desks eingerichtet worden, etwa beim Flughafen oder Hauptbahnhof. Hier will man die Touristinnen und Touristen bei allen Fragen rund um den Song Contest beraten.
14: Und jetzt weiter zu Michi Mattern.
17: 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Der Wochenstart fühlt sich heute im größten Teil Österreichs sommerlich an. Überwiegend sonnig mit nur dünnen Wolken, dazu föhnig und für Anfang Mai außergewöhnlich warm. Die Temperaturen steigen noch auf 22 bis 29 oder sogar 30 Grad. 25 hat es jetzt schon in Bad Vöslau. Etwas dichtere Wolken können vor allem im Westen durchziehen, in Vorarlberg, Tirol und Salzburg. Aber auch hier bleibt es weitgehend trocken. Nennenswerter Regen ist erst ab Wochenmitte zu erwarten und auch da wieder nur in Teilen Österreichs. Und zwar am ehesten von Vorarlberg bis Oberkärnten.
18: Ö3 ist hier der schnellste Verkehrsservice Österreichs. Heidi, wir sind am großen deutschen Eck.
19: Auf der Autobahn A8 Richtung Salzburg von Felden bis Grabenstädter braucht ihr momentan eine Viertelstunde mehr vor einer Baustelle.
18: Kommt gut und vor allem sicher ans Ziel.
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21: Es laufen ja schon die Proben für den Song Contest nächste Woche. Einer der Favoriten ist auch schon da, Akilas aus Griechenland. Und er steht auf einen von unseren Favoriten. Er freut sich auf.
22: Twitter, Snitchell. Yeah, so excited.
21: Snitchell. Oder Schnitzi heute. Super, wie eine halbe Stunde beste Ö3-Musik. Holly Humberstone, Shawn Mendes und jetzt Michael Schulte. Alle mit dabei. Susi Zuschmann hier.

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11: 11:30 Uhr, das schnellste Verkehrsservice Österreichs. Heidi, wir sind wieder am Großen Deutschen Eck.
12: Auf der Autobahn A8 Richtung Salzburg von Felden bis Grabenstedt momentan 20 Minuten plus vor einer Baustelle.
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13: Hier ist der 3, es ist gleich 12.
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13: Hier ist der 30. Montagmittag, los geht's mit dem Hitstorm. Und der steht für die beste Musik, eure Musik. Also wenn ihr Musikwünsche habt, 0800 600 600, her damit. Jetzt ist es 12 Uhr, hier ist Sophie Mooseder.
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17: Alle Augen sind heute auf Linz gerichtet. Da fällt in etwa 2 Stunden das Urteil gegen ÖVP-Clubobmann August Wöginger. Wöginger und 2 anderen Beschuldigten wird vorgeworfen, einem ÖVP-Bürgermeister einen Chefposten in einem Finanzamt beschafft zu haben. Alle 3 bestreiten das. Ö3-Reporterin Viktoria Waldecker ist für uns am Gericht in Linz. Viktoria, was ist denn dort los, so kurz vor dem Urteil?
18: Ja, so langsam kommen Journalistinnen und Medienvertreter hier am Landesgericht Linz an, schon gut 2 Stunden vor der Urteilsverkündung. Und der Andrang, der wird wohl groß werden. Schließlich ist einer der Angeklagten eben ÖVP-Clubobmann August Wöginger. In den letzten Wochen wurden hier 32 Zeuginnen und Zeugen befragt, um die Frage zu klären, war die Postenbesetzung am Finanzamt Braunau-Riedscherding Postenschacher oder doch nur eine normale Besetzung. Selten kommt es in solchen Fällen von Ämterkorruption wirklich zu einer Anklage. Das macht den Prozess hier schon sehr besonders. Und für Wöginger selbst steht viel auf dem Spiel. In gut 2 Stunden sollten wir wissen, ob er schuldig oder freigesprochen wird.
17: Von Islamisten und Rechtsextremen geht weiterhin die größte Gefahr aus. Das zeigt der aktuelle Verfassungsschutzbericht. Beide Gruppen haben im Vorjahr deutlich mehr Taten begangen als noch 2024. Ö3-Reporterin Viktoria Mauler berichtet.
4: Der islamistische Extremismus gehöre zu den größten Bedrohungen, sagt Innenminister Gerhard Karner von der ÖVP.
8: Im vergangenen Jahr wurden in Österreich 306 Tathandlungen, die dem islamistischen Extremismus zuzuordnen sind, zur Anzeige gebracht. Das ist eine Steigerung von 42%.
4: Besorgniserregend auch die Zahlen im Rechtsextremismus, wo es eine Steigerung von 33,6% gab, sagt Staatssekretär Jörg Leichtfried von der SPÖ.
9: Dabei wurden 277 Hausdurchsuchungen und 75 Festnahmen durchgeführt. An dieser Zahl sieht man schon, dass sich unsere Republik dem Rechtsextremismus massiv entgegenstellt.
4: Aufgrund der angespannten Lage seien insbesondere der Song Contest und andere Großveranstaltungen im Fokus, heißt es.
17: Die Arbeitslosigkeit ist im April weiter gestiegen. Fast 400.000 Menschen waren Ende des Monats beim AMS arbeitslos gemeldet oder in einer Schulung. Auffällig dabei, die Zahlen sind bei den Männern gesunken, bei den Frauen dagegen deutlich gestiegen. ÖTV-Reporterin Maria Kern.
19: Was die Männer betrifft, gab es im April am Arbeitsmarkt eine erfreuliche Entwicklung. Die Zahl jener, die arbeitslos oder in einer Schulung waren, ist im Vergleich zum April des Vorjahres um 1,6% gesunken. Bei den Frauen gab es dagegen einen Anstieg um 4,9%. Das AMS führt das auf unterschiedliche Branchenentwicklungen zurück. Während die Arbeitslosigkeit etwa im Handel, wo viele Frauen tätig sind, weiter gestiegen ist, gab es im Bausektor, wo viele Männer beschäftigt sind, einen Rückgang. Nach Bundesländern betrachtet gab es in 7 Ländern höhere Arbeitslosenzahlen, in 2 dagegen einen Rückgang, konkret in Kärnten und Wien. Deutlich gestiegen sind die Arbeitslosenzahlen dagegen bei Menschen mit Behinderungen und auch bei Personen, die 50 Jahre oder älter sind.
17: Dass US-Präsident Donald Trump damit droht, Truppen und Waffen aus Deutschland abzuziehen, darauf reagiert Deutschland jetzt betont gelassen. Ö3-Korrespondent Andreas Pfeiffer hat sich für uns umgehört.
20: Binnen eines Jahres wollen die USA 5.000 oder mehr Soldaten aus Deutschland abziehen. Das würde auch den Luftwaffenstützpunkt Ramstein betreffen. Dort allerdings zeigen einige Menschen, dass man mit Trump-Drohungen umzugehen weiß.
21: Also der hat schon viel gesagt. Und im Moment glaube ich da nicht so dran.
22: Sollen sie es machen, würde ich sagen. Dann sehen wir mal. Ich glaube, die haben mehr zu verlieren als wir. Ich denke, man sollte sich nicht so erpressen lassen.
20: Auch Bundeskanzler Friedrich Merz gibt sich gelassen. Dass die USA nun aber auch auf die Stationierung von Mittelstreckenwaffen verzichten, die ein Gegengewicht zu Russland schaffen sollten, halten alle Experten für ein beträchtliches Sicherheitsrisiko.
17: Und als alarmierend bezeichnet Greenpeace den aktuell zu niedrigen Wasserstand in mehr als 200 Grundwassermessstellen in Österreich. ÖTV-Reporter Wolfgang Böhmer.
23: 70% der Grundwassermessstellen zeigen laut Greenpeace einen niedrigen oder sogar sehr niedrigen Wasserstand auf. Bei jeder 10. Messstelle sei der Wert so tief wie noch nie Ende April. Besonders betroffen seien Oberösterreich, Salzburg und Kärnten. Das Ganze sei die Folge eines dürren Winters und extrem trockenen Frühlings in sehr vielen Regionen. Greenpeace, aber auch andere Organisationen fordern angesichts der niedrigen Stände einen besseren Schutz des Grundwassers. Eine Erhebung etwa, wie viel Grundwasser Industrie und Landwirtschaft tatsächlich entnehmen. Hier gibt es nämlich massive Lücken in der Erfassung, wird von vielen Fachleuten kritisiert.
17: Und Michi Matan, ausreichend Regen ist auch weiterhin nicht in Sicht.
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25: Schaut nicht gut aus, nein. Im Westen und Südwesten sind Mittwoch und Donnerstag zwar etwas mehr Schauer durch, sonst kommt aber, wenn überhaupt, nur wenig. Heute Nachmittag meist gar nichts, da bleibt es im Großteil Österreichs überwiegend sonnig und trocken mit ein paar dünnen Schleierwolken. Nur im Westen, in Vorarlberg, Tirol und Salzburg, dürften die Wolken in den nächsten Stunden etwas dichter werden. Bei teils kräftigem, föhnigem Südwestwind wird es für Anfang Mai wieder außergewöhnlich warm. Die Temperaturen erreichen 22 bis 29 Grad, vielleicht sogar den ersten 30er heuer. Momentan hat Wiener Neustadt die Nase vorn mit aktuell 26 Grad. Morgen Dienstag ähnliche Höchstwerte bei einem freundlichen Mix aus Sonne und Wolken, nur von Vorarlberg bis Oberkärnten überwiegend bewölkt und etwas kühler mit einzelnen Schauern.
13: Ein kaputter LKW steht in Tirol. 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
26: Auf der 12. der Interlautobahn Richtung Bregenz bei Ziel West. Da blockiert er den rechten Fahrstreifen und deswegen steht er kurz im Stau. Im Großen Deutschen Eck bremst eine Baustelle ein auf der Autobahn A8 Richtung Salzburg von Felden bis Grabenstedt. Ihr verliert 20 Minuten.
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0: 0800 600 600. Einfach anrufen oder Sprachnachricht schicken.
3: Ich bin die Emily und ich würde mir Homewrecker wünschen, weil ich fahre gerade zu meinen Freunden und das geht mir einfach schon seit Tagen nicht mehr aus dem Kopf, das Lied. Deswegen darf ich das gerne hören.
0: Okay, gibt schlimmere Ohrwürmer.
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8: Ö3-Verkehrsservice, der schnellste Österreichs. Um ganz genau 12:30 Uhr, wir sind in Tirol und der LKW ist wieder weg, Aline.
9: Von der A12 der Interlautobahn Richtung Bregenz bei Ziel West und der Stau hat sich auch schon aufgelöst. Stau gibt es aber noch in Bayern am großen deutschen Eck auf der Autobahn A8 Richtung Salzburg von Felden bis Grabenstedt. Ein Plus von 20 Minuten wegen einer Baustelle.
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0: 0800 600 600, die Nummer zu uns. Schäder ist da, hallo.
1: Ja, hallo, grüß dich, das ist der Peter aus Salzburg. Ihr habt ein Liedwunsch gestellt.
2: Ja, bitte.
1: Und zwar eine ins Leben, weil das war für mich zwei, also sprich, mein Geburt, heute Matura-Start und meine Frau hat heute Geburtstag, also
2: na,
1: das ist richtig was.
2: Na, Wahnsinn. Magst du den beiden noch was ausrichten, was Liebes übers Radio?
1: Ich wünsche euch heute einen wunderschönen Tag, hab euch lieb, bis am Abend.

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14: Kirse 3 in der nächsten halben Stunde mit American Girls. Wir spielen Harry Styles, Aerosmith mit Crying und noch viel mehr von eurer Musik. Wir spielen eine halbe Stunde durch. Es ist 13 Uhr, hier ist Sophie Mooseder.
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16: Der Verdächtige im Fall um vergiftete HIP-Babygläser bestreitet alle Vorwürfe. Der 39-Jährige sitzt aktuell in der Justizanstalt Eisenstadt. Ö3-Reporterin Petra Pichler hat mit seinem Anwalt gesprochen.
17: Bei dem verdächtigen 39-Jährigen soll es sich um einen ehemaligen Mitarbeiter der HIP-Niederlassung in Gmunden handeln, der im Februar wegen Einsparungen seinen Job verloren hat. Die Ermittler vermuten hinter dem Erpressungsversuch einen Racheakt. Sein Anwalt Manfred Abacher-Stöger weist die Vorwürfe gegen den Tatverdächtigen zurück.
18: Mein Mandant hat hier keine Schuld in irgendeiner Form. Er hat bei HIP gearbeitet, das ist richtig. Es war eine einvernehmliche Dienstauflösung. Es ist aber an diesem Job kein Herz dran gehangen. Es ist jetzt nicht so, dass hier irgendwie von einer Racheaktion ausgegangen werden kann.
17: Aber Herr Stöger ist überzeugt,
18: dass aufgeklärt werden kann, dass mein Mandant nichts mit der Sache zu tun hat.
17: Aus Ermittlerkreisen ist hingegen zu hören, dass es mehrere Indizien gibt, die den Verdächtigen belasten.
16: Fast jede zweite Gemeinde schreibt rote Zahlen. Das zeigt die aktuelle Prognose der Gemeindefinanzen bis 2029. Und das, obwohl das Minus im Vorjahr zurückgegangen ist. Hörtreporter Niklas Lercher.
19: Die Gemeinden hätten im vergangenen Jahr Sparpakete geschnürt und ihre Hausaufgaben gemacht, betont Matthias Stadler, SPÖ-Bürgermeister von St. Pölten. Insgesamt hätten die Gemeinden ohne Wien 25% eingespart.
20: Wir haben jetzt den ersten Brand gelöscht, hätte ich gesagt.
19: Die Einschnitte seien für die Bürgerinnen und Bürger bereits spürbar, so die Warnung. Darauf verweist auch Caroline Mitterer vom Zentrum für Verwaltungsforschung. Denn Gemeinden hätten im vergangenen Jahr rund 15% weniger investiert. Damit verschiebe man aber nur Probleme in die Zukunft.
21: Wir haben weiterhin Ausbauverpflichtungen im Bereich der Elementarpädagogik. Wir haben das Thema Klimaschutz.
19: Damit den Gemeinden mehr Geld zur Verfügung steht, fordert St. Pöltens Bürgermeister Stadler abermals eine Reform der Grundsteuer. Erst dann hätten die Gemeinden finanziell wieder etwas Luft zum Atmen.
16: Schwangerschaftsabbrüche sind in Tirol künftig auch an der Innsbrucker Klinik möglich. Aktuell geht das ja nur bei niedergelassenen Ärzten. Die Kosten müssen Frauen auch dort selbst übernehmen. Auf einem Kreuzfahrtschiff im Atlantik ist das tödliche Hunter-Virus ausgebrochen. 3 Menschen sind gestorben, weitere sollen infiziert sein. Das Hunter-Virus kann zu Fieber, Nierenversagen und schweren Atemwegserkrankungen führen. Eine spezifische Therapie, die gibt es nicht. Marlene Nowotny.
0: Hunter-Viren werden meist durch Kontakt mit Urin, Kot oder Speichel infizierter Nagetiere wie Mäusen auf den Menschen übertragen. Die Übertragung von Mensch zu Mensch ist äußerst selten. Hunter-Viren findet man in Europa, Asien und Amerika, wobei die europäische Variante, die auch in der Steiermark immer wieder zu Infektionen führt, einen weniger schweren Krankheitsverlauf zur Folge habe, sagt der Infektiologe Florian Kramer von der MedUni Wien.
12: Während die amerikanische Version oft tödlich ist, auch Atemwegserkrankungen auslöst, das Herz-Kreislauf-System angreift.
0: Die amerikanische Virusvariante kann von Mensch zu Mensch übertragen werden. Ob es dazu auf dem Kreuzfahrtschiff gekommen ist, wird nun von der WHO untersucht. Zur Erstinfektion der Passagiere dürfte es bei einem Landgang in Argentinien gekommen sein. Das Risiko einer weiteren Ausbreitung, so Kramer, sei jedenfalls gering.
16: Und jetzt weiter zu Michi Mattern.
22: Das Ö3-Wetter. Im größten Teil Österreichs geht es überwiegend sonnig durch den Nachmittag mit ein paar dünnen Schleierwolken. In Vorarlberg, Tirol und Salzburg dürften in den nächsten Stunden aber etwas dichtere Wolken hereinziehen und die können hier ganz vereinzelt kurze Regenschauer bringen. Bei teils kräftigem, föhnigem Südwestwind wird es wieder sommerlich warm. 27 Grad jetzt schon in Berndorf, 26 in St. André im Lavantal und 2-3 Grad werden die Temperaturen noch steigen. Damit ist es bei uns um mehr als 10 Grad wärmer als im aktuell rekordkühlen Griechenland. Auf Kreta und Rhodos hat es heute nur 16 Grad.
14: Auf die Straßen jetzt. Du reist hier mit dem schnellsten Verkehrsservice Österreichs. Es gibt Stau wegen Baustellen. Aline Bayer.
23: Es dauert länger, zum Beispiel in Linz auf der B3 der Donaustraße über die Steirecker Brücke statt auswärts vor der Baustelle. Oder eine Viertelstunde verliert ihr auch am Großen Deutschen Eck auf der Autobahn A8 Richtung Salzburg von Felden bis Grabenstedt. Und auf der Brenner Autobahn in Südtirol Richtung Innsbruck dauert es von der Mautstelle Sterzing bis zur Baustelle nach dem Brenner eine halbe Stunde länger.
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11: Ö3 ist hier mit dem schnellsten Verkehrsservice Österreichs für Straße, Bus und Bahn jetzt in der Steiermark, Aline.
12: Da ist nämlich die Südstrecke seit kurzem zwischen Bruck und Niklasdorf für einen Rettungseinsatz unterbrochen. Ein Schienenersatzverkehr mit Bussen wird für euch für den Nahverkehr eingerichtet. Der Fernverkehr wartet vorerst ab. Das Ganze dauert etwa die nächsten 2 Stunden, also bis 3:30. Jetzt nach Vorarlberg auf die Straße. Da ist nämlich die Bödele-Straße in Schwarzenberg nach einem Unfall gesperrt. In diesem Bereich ist Ausweichen nur sehr großräumig über die L200 und Alberschwende möglich. Wie lange die Sperre noch dauert, lässt sich derzeit auch nicht abschätzen. In Südtirol dauert es länger vor der Baustelle auf der Lyrikbrücke Richtung Innsbruck. Ab der Mautstelle Sterzing verliert ihr eine 30 Minuten. Und am Großen Deutschen Eck ein Plus von 15 Minuten auf der Autobahn A8 Richtung Salzburg von Felden bis Grabenstedt, ebenfalls vor einer Baustelle.
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12: Hier ist Ö3 gleich mit der Crazy Cat Lady, Freddie Mercury. Und ihr entscheidet gleich im Hitbattle, welchen Song wir für den Tag der Feuerwehr spielen. Es ist 14 Uhr. Hier ist Sophie Monseder.
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14: Die Stadt Salzburg sperrt im Sommer Autos aus dem Zentrum aus. Ö3-Reporter Peter Obermüller. Tagestouristen dürfen dann nicht mehr reinfahren.
15: Ab Juli wird die Durchfahrt für Pkw durch das Zentrum der Stadt Salzburg rund um die Staatsbrücke gesperrt. Das gilt für alle Fahrzeuge, die von außerhalb des Salzburger Zentralraums kommen. Flankierend bieten sämtliche Park-and-Ride-Plätze der Stadt Salzburg ein Tagesticket um kostengünstige 7,50 Euro an. Ausgenommen von der Regelung sind Fahrzeuge von Hotelgästen mit Stadt Salzburg-Kennzeichen und aus angrenzenden Bezirken in Salzburg und Bayern sowie der Wirtschaftsverkehr. Die Polizei wird kontrollieren. Das soll täglich 1.000 Fahrten weniger bringen, erwartet die Stadtpolitik.
14: In den nächsten Minuten dürfte es am Landesgericht Linz ein Urteil geben im Prozess gegen ÖVP-Klubobmann August Wöginger. Ihm wird vorgeworfen, einem Bürgermeister einen Chefposten im Finanzamt verschafft zu haben. Wenn das Urteil da ist, hören Sie es sofort hier auf Ö3. Der Iran hat laut eigenen Angaben einen Warnschuss abgegeben, um ein US-Schiff daran zu hindern, in die Straße von Hormus zu fahren. Sie hätten dafür 2 Raketen abgefeuert. Das US-Militär bestreitet, dass es getroffen worden ist. In Deutschland ist eine Frau durch eine Selbstschussanlage schwer verletzt worden. Sie ist ihrem Hund nachgelaufen und ist dafür auch auf ein fremdes Grundstück. Die Selbstschussanlage hat die 54-Jährige einmal getroffen, sie ist aber außer Lebensgefahr. Und eine Szene, die man so eigentlich nur aus Actionfilmen kennt. Ein United Airlines-Flugzeug kollidiert beim Landeanflug auf den Newark Airport mit einem LKW. Ö3-Reporter Daniel Teisel.
16: Rund 260 km/h ausgefahrenes Fahrwerk. Ladies and Gentlemen, prepare for landing, heißt es aus dem Cockpit. Das Problem, die Maschine fliegt viel zu tief. Zuerst rammt der Flieger eine Straßenlaterne auf der Autobahn, dann streift ein Reifen des Flugzeugs einen Bäckereilieferwagen. Eigentlich ein Wunder, dass der LKW-Fahrer beim heftigen Zusammenprall nur leicht verletzt ersetzt wird. Die Maschine sei nach dem Crash ordnungsgemäß zum Gate gerollt. Alle 231 Personen an Bord sind unverletzt ausgestiegen. Die Boeing 767 ist in Venedig gestartet. Polizei und United Airlines untersuchen den Vorfall.
14: Und jetzt weiter zu Michi Mattern.
17: Das Ö3-Wetter. Im größten Teil Österreichs bringen auch die nächsten Stunden viel Sonne, föhnigen Südwind und nur dünne Wolken. Etwas dichter können sie im Westen werden vom Salzkammergut westwärts. Und hier sind auch einzelne Regenschauer nicht ganz ausgeschlossen. Groß ist die Wahrscheinlichkeit dafür aber nicht. Die Temperaturen sind heute für Anfang Mai weit überdurchschnittlich, oft sommerlich. Momentan liegen sie zwischen 19 Grad in Schopenau und 28 Grad in Bad Vöslau. Morgen Dienstag ähnliche Höchstwerte bei einer freundlichen Mischung aus Sonne und Wolken, nur von Vorarlberg bis Oberkärnten überwiegend bewölkt und etwas kühler mit einzelnen Schauern.
12: Auf die Straßen jetzt und zu Bus und Bahn. Hier ist der 3 mit dem schnellsten Verkehrsservice Österreichs. Bitte aufpassen in Niederösterreich. Aline Bayer.
18: Auf der A21 der Wiener Außenring Autobahn Richtung Wien Süd zwischen Hochstraß und Alland bei Kilometer 10. Da hat nämlich ein LKW einen Reifenplatzer und die Reifenteile liegen auf allen Fahrspuren verstreut und werden teilweise gerade eingesammelt. Also bitte hier besonders vorsichtig fahren. Ansonsten gibt es Baustellenstau in Südtirol auf der Brenner Autobahn Richtung Innsbruck. Hier dauert es von der Mautstelle Sterzing bis zur Baustelle bei der Lueckbrücke eine halbe Stunde länger. Am Großen Deutschen Eck auf der Autobahn A8 Richtung Salzburg von Felden bis Grabenstedt eine Viertelstunde mehr, ebenfalls vor Bauarbeiten. Und wenn ihr auf der Südstrecke mit der Bahn unterwegs seid, hier gibt es eine Unterbrechung zwischen Bruck und Niklasdorf für einen Rettungseinsatz. Ein Schienenersatzverkehr mit Bussen ist für den Nahverkehr eingerichtet. Der Fernverkehr wartet ab.
12: Gute Fahrt!
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0: Sophie Mooseder.
2: ÖVP-Klubobmann August Wöginger ist jetzt gerade in Linz schuldig gesprochen worden. Er ist zu 7 Monaten bedingter Haft und einer Geldstrafe von 43.200 Euro verurteilt worden. Wöginger wird vorgeworfen, einem ÖVP-Bürgermeister einen Chefposten im Finanzamt Braunau verschafft zu haben. Das Urteil ist nicht rechtskräftig. Mehr dazu in den Ö3-Nachrichten um 15 Uhr.
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0: cool. Die neue von Dermot Kennedy, Funeral auf Ö3. Sie sind da, wenn es brennt, aber auch bei Unwettern, Unfällen und wenn andere Hilfe brauchen. 357.000 Feuerwehrleute in ganz Österreich und heute ist Tag der Feuerwehr. Und deshalb entscheidet ihr gleich, mit welchem Song wir sie feiern. Die Feuerwehr.
1: Du brennst wie ich.
0: Entweder mit dem Ostbahn-Kurti, Feuer, oder mit Billy Joel. Song 1 oder Song 2, ihr entscheidet jetzt im Hit-Battle unter 0800 600 600 anrufen oder Sprachnachricht schicken. Siegersong gibt's gleich.
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9: Ö3 ist hier um ganz genau 14:30. Hier ist der schnellste Verkehrsservice Österreichs. Wir sind in Salzburg. Da ist ein Unfall passiert und deshalb gibt es Stauerlin.
10: Die B311, die Pinzgauer Straße, ist deswegen auch zwischen St. Johann und Grafenhof gesperrt wegen der Bergungsarbeiten. Es gibt in beiden Richtungen schon mehrere Kilometer Stau. Pkw können über eine Landesstraße und Plankenau ausweichen. Wie lange die Sperre dauert, dazu gibt es derzeit noch keine Angaben. In der Steiermark auf der A2 Richtung Wien im Baustellenbereich zwischen Gleisdorf West und Süd ist derzeit die baulich getrennte linke Fahrspur blockiert. Hier hat ein Fahrzeug eine Panne, also bitte hier rechts bleiben. In Wien am inneren Gürtel derzeit beim Hauptbahnhof Stau und eine Viertelstunde mehr wegen Bauarbeiten. Und in Südtirol steht ihr auf der Brenner Autobahn Richtung Innsbruck von der Mautstelle Sterzing bis zur Baustelle bei der Luegbrücke eine halbe Stunde im Stau.
11: Hallo, liebes Ö3-Team, Karin spricht hier.
9: Hallo Karin.
11: Bitte unbedingt Ostbahnkurti spielen.
12: Du brennst wie
9: Ostbahnkurti heute gegen Billy Joel im Hit Battle. Heute am Florianitag feiern wir nämlich die Feuerwehr mit einem der beiden Songs. Anrufen, abstimmen 0800 600 600. Ihr könnt aber auch gerne eine Sprachnachricht schicken. Siegersong gibt's gleich.

0: 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Danke fürs Mitmachen, danke fürs Abstimmen.
1: Ja, hallo, da spricht der Werner.
0: Hallo Werner, bitte.
1: Ich bin selbst Feuerwehrmann und bin für den Song vom Ostbahnkurti, weil der Ostbahnkurti in Österreich genauso eine Institution ist wie die Feuerwehr meines Erachtens.
0: Absolut. Du, magst deinen Kameraden was ausrichten übers Radio?
1: Ja, ich sage allen Kameraden herzlichen Dank, die genauso wie ich dabei waren in der Steiermark beim Waldbrand im Stift Rhein. Und danke an alle für euer Bemühen, für die Bevölkerung etwas zu tun in der Freizeit.
0: Da schließen wir uns an. Danke. Und spielen den Ostbahnkurti. Eindeutiger Gewinner heute am Tag der Feuerwehr. Das ist Feuer.

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1: aus der Nachrichtenredaktion Sophie Moseder.
2: Er ist gerade zurückgetreten als ÖVP-Clubobmann. Zuvor war Wöginger zu 7 Monaten bedingter Haft und einer Geldstrafe verurteilt worden. Ihm wird Amtsmissbrauch vorgeworfen. Das Urteil ist nicht rechtskräftig.
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10: Ö3 ist hier. Montagnachmittag, es geht wieder los mit Knoll packt an. Heute aus der Motorradwerkstatt in Feldbach. Davor jetzt mal zu Sophie Mooseder. Es ist 15 Uhr.
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12: August Wöginger ist soeben zurückgetreten als ÖVP-Clubobmann. Zuvor war er wegen Amtsmissbrauchs zu 7 Monaten bedingter Haft verurteilt worden und zu einer Geldstrafe in Höhe von 43.200 Euro. Ö3-Reporterin Viktoria Waldecker ist für uns in Linz dabei. Viktoria, wie hat Wöginger denn das Urteil aufgenommen?
13: Ja, Wöginger hat im Gerichtssaal nicht wirklich reagiert. Er hat das Urteil sehr stoisch mit Pokerface angehört. Also ganz Politprofi hat sich Wöginger da keine Emotionen anmerken lassen. Aber vor kurzem hat er hier vor Medienvertretern sein erstes Statement gehalten und überraschend für alle hat Wöginger da angekündigt, dass er seine Funktion als Clubobmann mit sofortiger Wirkung zurücklegen wird. Also er hoffe zwar oder er glaube daran, dass in der nächsten Instanz dieses Urteil aufgehoben werde. Er beteuert auch hier weiterhin seine Unschuld. Aber seine Funktion als Clubobmann, die könne er eben nicht mit voller Konzentration ausführen. Und deswegen habe er sich jetzt zu diesem Schritt entschlossen. Also durchaus überraschend hier. Wöginger nicht mehr Clubobmann der ÖVP. Da werden sich in den nächsten Stunden und Tagen noch viele Fragen für die ÖVP und für die Regierung auftun.
12: Nachdem auf einem Kreuzfahrtschiff im Atlantik das Hunter-Virus ausgebrochen ist, dürfen es die Passagiere nicht verlassen. Die Kapverde erlauben es dem Schiff nicht anzulegen. 3 Passagiere sind an dem Virus gestorben, mehrere weitere sind infiziert. Greenpeace warnt davor, dass die Grundwasserpegel sinken. 70% der Messstellen in Österreich haben einen zum Teil sehr niedrigen Wasserstand. Bei mehr als jeder 10. ist der Stand so niedrig gewesen wie noch nie Ende April. Und in Wien hat die Polizei 13 getunte E-Scooter beschlagnahmt. Der schnellste Scooter hat fast 70 km/h geschafft. 2 Lenker sollen außerdem Drogen genommen haben. Gegen sie sind Fahrverbote ausgesprochen worden. Und jetzt weiter zu Michi Mattern.
14: Das Ö3-Wetter. 5 Sonnenstunden gehen sich heute im Großteil Österreichs noch aus, denn meist ziehen nur dünne Schleierwolken durch, die den freundlichen Eindruck kaum trüben. Etwas dichter werden die Wolken jetzt aber im Westen und hier sind auch einzelne Regenschauer nicht ganz ausgeschlossen. Bei Phoenix im Südwind ist es wieder außergewöhnlich warm. In den Landeshauptstädten liegen die Temperaturen aktuell zwischen 20 Grad in Bregenz und sommerlichen 27 Grad in Wien. Morgen Dienstag gibt es dann eine weitgehend trockene, föhnige Mischung aus Sonne und Wolken bei Temperaturen um die 25 Grad. Nur von Vorarlberg bis Oberkärnten ist es überwiegend bewölkt und etwas kühler mit einzelnen Schauern.
15: Ö3 mit dem schnellsten Verkehrsservice Österreichs für Straße, Bus und Bahn und Bernhard Walter. Ein größeres Problem gibt's in Wien. Der Gürtel ist zwischen Marzleinsdorfer Platz und Gliebergasse in beiden Richtungen gesperrt wegen eines Gasrohrgebrechens und die Polizei sagt, das wird mehrere Stunden, also bis in die Abendstunden jedenfalls dauern. Da baut sich natürlich jetzt rasch Stau auf. Ihr könnt also nur sehr großräumig ausweichen und betroffen sind ja auch die Wiener Linien und die Badener Bahn in diesem Bereich unterbrochen. Die Linien 1, 6, 18 und 62 werden kurzgeführt bzw. umgeleitet. Die Badener Bahn fährt nur zwischen Baden und der Assmeiergasse. Ausweichen ist hier möglich, zum Beispiel über die Schnellbahn oder die U6. Salzburg B311 zwischen St. Johann im Pongau und Grafenhof, Sperre und 4 Kilometer Stau in beiden Richtungen nach einem Unfall. Pkw können über eine Landesstraße und Blankenau ausweichen, Lkw müssen warten. Steiermark A2 Richtung Wien im Baustellenbereich zwischen Gleisdorf West und Süd, da ist die baulich getrennte linke Fahrspur blockiert wegen des defekten Kleinbusses, also hier rechts bleiben im Baustellenbereich. Und außerdem die Südstrecke im Bahnverkehr zwischen Bruck und Nickersdorf ist wegen eines Rettungseinsatzes noch für circa eine halbe Stunde unterbrochen. Für den Nahverkehr fahren hier Ersatzbusse.
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18: Ja, hallo, grüß euch, liebe Ö3-Hörer. Da ist der Mike von Mike Vespas Garage aus Feldbach, genau gesagt aus Mühldorf. Ich darf nur mal alle Ö3-Hörer hiermit herzlich begrüßen. Und heute ist der Knoll an, die bei mir und packt mit an. Schauen wir mal, wo man heute überall mal eintunken können. Viel Spaß.
19: Eintunken. Ich habe gerade geschaut, die Werkstatt ist wahnsinnig sauber. Also gibt es da überhaupt Öl?
18: Natürlich gibt es Öl, aber wie du sehen kannst, ist das bei uns eine Schauwerkstätte. Also da können die Kunden wirklich zuschauen.
19: Ja.
18: Und bei uns schaut es nicht nur heute so sauber aus, sondern es ist wirklich immer so sauber.
19: Dann schaut's und hört's zu. Einen schönen Montagnachmittag aus der Südoststeiermark.

0: frei im Außeneinsatz. Heute?
1: In der Moppelgarage. Darf man Moppel sagen, oder schon?
2: Ja, das sind bitte nicht Moppel.
1: Mopetten.
2: Nein, Rollergarage.
1: Rollergarage. Wir haben den Italiener in Arbeit, eine Vespa. Und jetzt muss man prinzipiell, bei mir muss man wirklich bei Adam und Eva anfangen. In dem Fall, wo ist der Motor?
2: Vor dir und ja, dir drinnen.
1: Wir stehen vor einem Modell, das hat die Melanie bereits gekauft. Da steht schon drauf, ich bin bereits verkauft. Viel Spaß und gute Fahrt. Melanie, Rufzeichen. Die Melanie hat sich eine sehr schöne Farbe ausgesucht. Pistazien-Eisfarben.
2: Nennt sich Verde eigentlich diese Farbe.
1: Ja. Verde, allora.
2: Eine GTS 125 mit 15 PS und 125 Kubikzentimeter.
1: Ja, und die ist eigentlich nagelneu. Was haben wir da jetzt noch zu tun, ist die Frage. Oder ich in meinem Fall.
2: Ja, die ist jetzt neu gekommen. Also die kommt mit Karton auf einer Palette angeliefert. Wir dann zuerst einmal die Batterie füllen. Nach ca. 1,5 Stunden wird sie dann geladen. Mhm. Und wenn das einmal alles passiert ist, dann wird sie mehr oder weniger durchgecheckt, ob das alles funktioniert und in Ordnung ist, so wie es sein sollte. Mhm. Sprich, es werden die ganzen Kühlflüssigkeiten kontrolliert. Es wird Reifenluftdruck angeschaut. Mhm. Es wird ein versucht, mittels BRDS, Diagnosegerät, festzustellen, ob ein Update noch hinaufzuspielen ist. Mehr oder weniger fast eine Viertelstunde Arbeitszeit.
1: Das ist ja, da brauche ich ja. Werner, haben wir eine Checkliste oder weißt du das alles auswendig?
3: Es gibt schon eine Checkliste dazu, ja.
1: Gut, dann mache ich jetzt Stricheln, oder? Mache ich Hackeln.
3: Genau, ja, da gibt es eine Liste dazu, ja.
1: Ist die Maschine da? Ja, Hackel. Den Rest ja. Machen wir, aber davor gibt es Musikchef, was spielen wir?
2: Spielen wir Cold as Ice von Foreigner.
1: Oh, Foreigner, geil. Aus den 80ern, weil?
2: Das war eins meiner Lieblingslieder. Da ist nämlich gerade meine Tochter, die Dina, auf die Welt gekommen und mit dem habe ich richtig schön gefeiert.
1: Na dann, ein Sommer wie damals. Cold as Ice, Foreigner. 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

0: Schnellpakt an, der Ö3 Nachmittag am Montag ist immer von irgendwo. Heute Feldbach, Steiermark. Und da bin ich mit dem Werner jetzt gerade in der saubersten Werkstätte, die ich jemals gesehen habe. Da kannst du vom Boden essen.
1: Ja, ich schaue, dass sie immer gut gesäuert wird, die Werkstatt, weil ich muss ja regelmäßig oder jeden Tag arbeiten drin.
0: Richtig, wir haben gerade eine mintfarbene, nicht Pistazie, wie heißt die Farbe nochmal?
1: Verde.
0: Verde, einen Verde-Motorroller. Der neue ist, die Melanie holt die dann und wir tun jetzt da sie quasi auslieferungsfertig machen. Der Vorderreifen ist eingespannt in eine Konstruktion. Was tun wir mit der?
1: Den tun wir nur so festziehen, dass der Roller nicht Viererkipper da umfällt.
0: Also das ist nur die
1: Haltung. Das ist nur so eine Fixierung, genau. Ja.
0: Ich mir dachte, das tut schon was. Wir haben eine Hebebühne, die ist ja praktisch, können wir quasi hüftfreundlich und kreuzfreundlich arbeiten. Was machen wir? Die Batterie steht da, die werden wir einbauen.
1: Genau, jetzt, die bauen wir jetzt ein, ja.
0: Ja. Soll ich suchen, wo sie reingehört?
1: Ja, genau, bitte. Ja.
0: Magst du was? Ich habe doch keine Ahnung, aber ich würde mal aufschrauben irgendwas, oder?
1: Ja.
0: Zum Beispiel das da?
1: Genau, ja, das schrauben wir auf, ja.
0: Wo die Füße draufstehen, in der Mitte.
1: Ein Akkuschrauber besorgt, dass nicht mehr der Hand schrauben.
0: Halt das Mikrofon, dann tue ich mir leichter mit dem Akkuschrauber. So, fährt der schon in die richtige Richtung? Ja. Sehr gut, sehr gut. Übrigens, weil diese Batterie ausgebaut ist, da könnte sein, dass man jetzt, wenn man den Roller oder auch das Motorrad aus der Garage rausholt nach dem Winter, dass man sich denkt, oh je, weil die Batterie angesteckt war, oder? Über den Winter.
1: Ja, es kann sein, dass was da passieren, wenn man die Batterie beim Winter angesteckt lässt, dass sie leer ist.
0: Dann immer abstecken?
1: Ja. Entweder abstecken oder sonst ein Haltungsladegerät zwischenhängen.
0: Jawohl, ich finde meine.
1: Aber am besten ist es abstecken nachher.
0: Sehr gut. So, jetzt haben wir da drin Kabel. Und da tue ich jetzt das aufschrauben mit Plus zu Plus, Minus zu Minus. Ich habe keine Ahnung.
1: Ja, da muss man aufpassen, weil da gibt es zwei Formen, Schwarz und Rot. Das ist ja Minus und Plus.
0: Ja.
1: Und da muss man genau schauen, wie man die ansteckt oder anschließt, weil sonst kann es sein, dass man einen kurzen zusammenbringen und die ganze Sicherung schmeißen oder dass man einen Schraubenzieher zu wie
0: wollen wir nicht. Ich hätte gesagt, ich lese die Bedienungsanleitung und wir spielen inzwischen was für einen Song?
1: Verseil und Sperrhürden.
0: Jawohl. Der Chef hat einen Song gekriegt. Kriegt sein Angestellter auch. Der Lehrling sucht inzwischen die Bedienungsanleitung, wie ist diese Batterie. Nein, ich werde mir das jetzt zeigen lassen von dir.

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0: Kurz nach 3:30 der schnellste Verkehrsservice. 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Wir haben ein massives Problem in Wien. Da gibt es ein Gasrohrgebrechen am Gürtel und das legt eigentlich die ganze Stadt lahm.
15: Ja, der Gürtel ist in beiden Richtungen zwischen Marzleinsdorfer Platz und Südtiroler Platz gesperrt und das voraussichtlich bis in die Abendstunden. Der Verkehr wird über die Dresde- und Laxenburger Straße umgeleitet, aber da gibt es schon erhebliche Staus am Gürtel und auch im Umkreis. Also wenn möglich großräumig ausweichen. Aber wir sehen über die Kameras auch auf der Tangente wird der Nachmittagsverkehr jetzt natürlich rasch dichter. Und von der Sperre betroffen sind auch die Wiener Linien und die Partnerbahn, die Straßenbahnlinien 1, 6, 18 und 62. Die werden kurz geführt bzw. umgeleitet. Und auch die Partnerbahn wird kurz geführt, fährt nur bis zur Assmeyergasse. Ausweichen geht über die Schnellbahn oder die U6. Dann Steiermark, eine neue Pyrenautobahn Richtung Slowenien vor der Grenze Spielfeld. 5 Kilometer Stau und mindestens eine Viertelstunde Wartezeit. Der Grund, Lkw über 7,5 Tonnen werden an der Grenze angehalten und dürfen derzeit nicht nach Slowenien fahren. Grund eine mehrstündige Autobahnsperre in Slowenien nach einem Unfall bei Posthojna. Besser wird es dafür in Salzburg. Die Sperre der B311 zwischen St. Johann im Pongau und Grafenhof ist aufgehoben, unverständlich geräumt. Die Staus lösen sich nach und nach auf.
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3: Sie ist ein italienisches Kultfahrzeug, die Vespa, 80 Jahre alt geworden. Und ich habe gerade in Feldbach die neue von der Melanie in Arbeit mit dem Werner, meinem Mechanikerkollegen. Richten wir sie her, damit sie die Melanie dann abholen kann. Wir haben die Räder nachgezogen, wir haben die Batterie montiert. Übrigens, ganz wichtig in dem Zusammenhang, für alle, die mal Starthilfe geben, rot vor schwarz. Also Plus zu Plus, oder?
4: Genau, Plus zu Plus.
3: Und dann
4: Minus zu Minus.
3: Ja, und zuerst die rote Farbe und dann das schwarze Kabel. Und beim Abstecken umgekehrt, oder?
4: Umgekehrt, genau, ja.
3: Damit wir alle was davon haben, ja, nicht nur die Leute, die Roller fahren. Dann haben wir irgendwie jetzt da einen Liter reingefüllt, damit wir zumindest mal anstarten
4: starten konnten, ja, genau, ja.
3: Und jetzt hast du mir eine Aufgabe gestellt, Herr Kollege?
4: Nämlich? Ja, jetzt habe ich Andi die Aufgabe gegeben, dass er mal die Vespa anstartet.
3: Ah ja.
4: Mal schauen, ob er es zusammenbringt.
3: Also, das ist der Schlüssel, der natürlich kein Schlüssel mehr ist, sondern nur so ein Knopfdruck. Ui, da kommt gerade wer, da kommt gerade eine neue, das ist auch gut. Das ist noch nicht meine, pass auf. Da steht off, on, ich schalte mal auf on, oder?
4: Ja, genau, ja.
3: On, und dann, die kann jetzt eh nicht von der Rampe hupfen, oder?
4: Nein.
3: So, ich schaffe nicht mit Gewalt. Eine Druck.
4: Ja.
3: Achso, aber da geht die Lade auf. Passt, aber es ist on. Wieso ist jetzt die Lade aufgegangen? Da haut er sich ab, der Werner. Ich habe jetzt nichts gemacht. Es ist einfach so das Handschuhfach.
4: Ja, nein, das ist das Handschuhfach, das macht man da auch.
3: Achso, wenn man aufdruckt?
4: Genau, ja.
3: Achso, okay.
4: Und das macht man einfach so.
3: Ja. So.
5: Ich
3: mache
5: nicht alles hin.
3: Nein, jetzt bin ich...
4: Und dann da mal was eindrücken.
3: Ja.
4: Arrivederci.
3: Jetzt Arrivederci, sagt ja. Sie. Jetzt blinkt sie und dann Benvenuto. Grüß Gott, guten Tag, Servus.
4: Und jetzt probierst du mal zum Starten.
3: Ja, so. Nein, da. Wie startet man das Ding da? So viele Knöpfe sind da nicht. Bremse ziehen.
4: Da warst du richtig bei deinem Knopf, ja.
3: Ah, so her. Na bitte, das. Also wenn das keinen geilen Sound macht, dann muss der Chef jetzt einen geilen Sound machen. Was spielen wir?
6: AC/DC.
3: Jawohl.
6: Highway to Hell.
3: Unbedingt bitte. Mit mittlerweile. Wie viel km/h fahren wir denn eigentlich?
4: Mit der?
3: Ja.
4: Zwischen 80 und 90.
3: Zwischen 80 und 90? Na bitte. Ja, die schnellste Nähmaschine, die ich bis dato gesehen habe.

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1: Felix Jähn auf Ö3 Pride. Naja, stolz hat man auf das, was man fährt. Die anderen fahren ja große Maschinen. Andere begnügen sich mit einem coolen Roller. Geschmäcker sind verschieden. Der Erdogan hat gerade ein ganz neues Modell da bei uns in Mikes Garage in Feldbach vorbeigebracht. Wie viel PS hat dein LKW?
2: Meine 350.
1: 350 PS,
2: ja,
1: jawohl.
2: Ja.
1: Liegt gut in der Kurve, oder?
2: Deine ja, LKW? Kurve, ja, super.
1: Wir liegen ja nicht immer gut. Hättest du gerne eine Roller, so eine Vespa?
2: Ja.
1: Aber nicht praktisch zum Transportieren, oder?
2: Nein.
1: So, mein Chef ist dabei, wir packen sie aus, wir müssen schauen, ob Transportschäden entstanden sind, oder?
3: Genau, also das heißt, das wird angeliefert auf einer Palette, ja. Umhüllt von einem starken Karton.
1: Jawohl.
3: Das heißt, wir machen jetzt von allen vier Seiten zuerst einmal Fotos, schauen auf die Fahrgestellnummer, ob das Richtige gekommen ist, was wir bestellt haben.
1: Wo ist die Fahrgestellnummer?
3: Das sieht man da draußen auf dem Lieferschein, beziehungsweise auf diesem Etikett.
1: Ja.
3: Steht da nachher die Fahrgestellnummer.
1: Ja, am Etikett, das kann ich ja überall nachschauen, aber am Gerät selber,
3: am Gerät,
1: an der Maschine selber ist wo?
3: Maschine selber braucht man dann nur die Sitzbank öffnen.
1: Ach, wie praktisch.
3: Das Helmfach herausziehen und dann hinten am Träger da sieht man dann die Fahrgestellnummer.
1: Aha, all good things sind leicht zu erreichen, kommt mir vor. Ja? Feldbach, die Fahrgestellnummer. Und die Nelly Furtado. Ja, also ich sehe hier nichts, das passt. Da kein Kratzer.
3: So schnell sind wir da aber nicht. Da müssen wir wirklich sehr gezielt und genau rundherum gehen, weil da auch der kleinste Kratzer muss dokumentiert werden.
1: Jawohl.
3: Also schauen wir mal richtig an.
1: Dann schaue ich genau, das Wetter ist schön, da bin ich doch gerne an der frischen Luft und höre gute Musik.

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12: Ö3 am Montagnachmittag Knoll packt an und verkauft Vespas, Baujahr 2026. Musikalisch auch, der Michael Schulte gleich. Dann haben wir aus dem Jahr 22 die Pink und aus den 80ern Ricky Epoveri. Davor ganz aktuell Sophie Moseder um 16 Uhr.
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14: In der Stadt Salzburg läuft aktuell beim Hauptbahnhof ein Großeinsatz von Feuerwehr und Polizei. Grund ist der Austritt von gefährlichen Stoffen aus einem Güterwagen. Spezialisten der Berufsfeuerwehr erkunden gerade die Gefahrenlage. Erste Bahnsteige sind schon gesperrt. Beim Gefahrenstoff dürfte es sich um Natriumethylat handeln. Der Stoff ist leicht entzündlich und ätzend. August Wöginger hat sich jetzt zu Wort gemeldet nach seinem Rücktritt als ÖVP-Clubobmann und seinem Schuldspruch. Er ist heute wegen Amtsmissbrauch zu 7 Monaten bedingter Haft und einer Geldstrafe verurteilt worden. Wöginger sagt:
15: Die letzten Wochen haben mich in dieser Hinsicht immer wieder an meine persönlichen Grenzen gebracht. Ich gehe zwar weiterhin von einem Freispruch in der zweiten Instanz aus, werde aber dennoch unabhängig von den weiteren rechtlichen Schritten meine Funktion als Clubobmann der Volkspartei im Parlament mit sofortiger Wirkung zurücklegen und meine volle Aufmerksamkeit meiner Tätigkeit als Abgeordneter und Sozialsprecher im Parlament widmen.
14: Österreich hat im Vorjahr mehr klimaschädliche Treibhausgase produziert. Laut Umweltbundesamt um 1% mehr als 2024. Verantwortlich dafür dürften vor allem die Industrie sein. Außerdem ist im Vorjahr wieder mehr Strom in Gaskraftwerken erzeugt worden. Und Büchereien in Österreich boomen. Im Vorjahr sind 29 Millionen Medien ausgeborgt worden von 11 Millionen Besucherinnen und Besuchern. Damit haben die Büchereien das Niveau vor der Corona-Pandemie sogar übertroffen. Und jetzt weiter zu Michi Mattern.
16: Das Ö3-Wetter. Man könnte heute im Großteil Österreichs einen recht sonnigen, trockenen, föhnigen und extrem warmen Maiabend genießen. Sommerliche 28 Grad zurzeit in Wieselburg, 27 in Wien, Linz, Salzburg und Graz. Nur im Westen ziehen jetzt dichtere Wolken und ganz vereinzelt kurze Schauer auf. Morgen Dienstag ist es von Vorarlberg bis Oberkärnten meist bewölkt mit einzelnen Regenschauern, sonst weitgehend trocken mit einer freundlichen Mischung aus Sonne und Wolken. Der föhnige Südwind wird morgen noch stärker und bei Bei den Temperaturen gibt es große Unterschiede. Im Bregenzer Wald nur noch 17, im Osten dagegen noch einmal bis zu 29 Grad.
12: Ö3 mit dem schnellsten Verkehrsservice Österreichs für Straße, Bus und Bahn und Bernhard Walter. Und da schauen wir zuerst nach Salzburg. Wir haben es gerade in den Ö3-Nachrichten gehört. Die Weststrecke im Bahnverkehr ist derzeit zwischen Salzburg Hauptbahnhof und Salzburg Eigen gesperrt wegen eines Feuerwehreinsatzes. Soll nach ersten Informationen circa eine Stunde dauern. Da wird gerade ein Schienenersatzverkehr eingerichtet. Großes Problem auch in Wien, ein Gasrohrgebrechen, das legt den Gürtel beim Hauptbahnhof lahm. Der Gürtel in beiden Richtungen zwischen Marzlensdorfer Platz und Südtiroler Platz gesperrt und das voraussichtlich bis in die Abendstunden. Da wird zwar lokal umgeleitet über Nebenstraßen, aber es gibt erhebliche Staus am Gürtel, generell rund um den Hauptbahnhof. Am besten also großräumig ausweichen und betroffen sind auch die Wiener Linien und die Partnerbahn. Die Straßenbahnlinien 1, 6, 18 und 62 werden kurzgeführt bzw. umgeleitet. Auch die Badnerbahn wird kurz geführt. Hier ausweichen zum Beispiel auf die Schnellbahn oder die U6. Und dann noch Steiermark, A9 Richtung Slowenien. Der Grenzübergang Spielfeld ist Richtung Slowenien für Lkw ab 7,5 Tonnen gesperrt. Voraussichtlich bis 18 Uhr nach einem Unfall in Slowenien. Hier also die Dauer der Sperre abwarten.
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12: Aus Feldbach in der Südoststeiermark, Mikes Vespa Garage. Wir haben ganz viel Stau überall. Mike, darf ich mit meinem Roller elegant am Stau vorbeifahren?
6: Sofern der Stau stehend ist und ich achte sehr auf den Gegenverkehr, ja.
12: Auf der Busspur darf ich nicht fahren?
6: Nicht unbedingt, ne?
12: Sehr gut. Und wenn mir was im Weg ist, dann mache ich dieses schöne Geräusch. Werner, was ist das schönste Geräusch bei der Vespa?
6: Die Hupe.
12: Die Hupe, ja, die Hupe ist cool, weil die Hupe klingt so, als wären wir was ganz Großes, Mächtiges, Majestätisches. Und dabei haben wir wie viel PS?
6: Circa 24 PS.
12: Und vorn maximal wie viel?
6: Wenn es gut geht, 120, 125.
12: Reicht vollkommen. Den Rest macht die gute Musik. Einen schönen Montagnachmittag live aus der Steiermark.

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5: Die Pink schallt durch die Werkstatt vom Mike in Feldbach. Der Motorroller vom Harald steht gerade oben auf der Rampe. SO ist das Kennzeichen, Südoststeiermark.
6: Yes.
5: Welche Farbe hat deine Vespa?
6: Blau-matt.
5: Blau-matt sagst du? Ich sage Energico heißt der Farbton, offiziell habe ich gerade gelernt.
6: Okay.
5: Bist du so ein energischer Typ oder warum fährst du das Teil?
6: Ein Vespa-Fahrer wird immer Vespa fahren aus Leidenschaft. Deshalb fahre ich
5: Vespa. Weil es so gemütlich ist, oder? Man sitzt da oben und macht so ciao, ciao, ciao in die Landschaft, also mit einer Hand am Lenker und ein bisschen...
6: Genau, ja. Ja, klar.
5: An den Schweinen vorbeifahren, die da so im Vulkanland herumstehen. Herrlich. Und das Ganze... Harald, bleib stehen. Ich bin dabei, nämlich mit dem Werner gerade, wir machen Ölwechsel, oder? Bei dieser Maschine. Hier ist ein Ölwandel, da rinnt es jetzt gleich rein und ich schraube da auf, oder?
7: Genau, die Ölschraube, so. Genau, ja.
5: Da schraube ich jetzt auf. Ah, ja. Noch gut warm.
7: Da muss aber schnell sein, weil sonst bist du voll mit Öl.
5: Ah ja. Aber die Schraube soll jetzt nicht hineinfallen?
7: Das macht
5: ins Wandel. Achso, ja. Ha, ha, ha. Ist noch gut warm. Schau, da kommt Kernöl raus.
7: Ja,
5: das gehört
7: genau.
5: So, oder? Das Steiermark. Ist das, kann man vom Farbton erkennen, ob es dem Motorrad gut geht?
7: Oder? Vom Farbton her sieht man, dass das Öl noch nicht so verschmutzt ist.
5: Du fährst mit dem Finger rein, sehr
7: ja, genau,
5: gut.
7: Ja.
5: Du hast Kosten auch?
7: Na, kann man schon, aber ich mach's nicht.
5: Lieber nicht.
7: Nein.

0: Ah, und da kann man schauen, wenn es noch richtig dunkelschwarz ist, dann ist es halt richtig schon verschlissen, das Öl. Aber das ist noch ziemlich,
1: mit dem,
0: ziemlich schön.
1: Da könnte man noch einen Kernölspeis machen.
0: Genau,
1: draus,
0: genau.
1: Ein paar Käferbohnen dazu und gut ist.
0: Ja, da haben wir also ein Zangerle.
1: Ja.
0: Da muss man da den Vorfilter da unten rausholen drinnen.
1: Ah ja, weil dann geht es schneller, oder?
0: Genau, ja.
1: So ein Rinds raus. Ah! Drehen.
0: Nur voranziehen, ja.
1: Drehen und langsam herausnehmen. So, das war's.
0: Da vielleicht, ja.
1: Da rinnt noch ein bisschen was.
0: Und jetzt das können wir noch einen Ölfilter noch rausnehmen.
1: Aha, der ist da, oder?
0: Genau, ja.
1: Das ist der Ölfilter auch aufschrauben.
0: Ja.
1: Und dann füllen wir das neue Öl wieder ein oder tun wir einmal irgendwie mit einem Spülmittel durch?
0: Nein, da kommt noch ein frisches Öl oben rein, ja.
1: Einfach frisches Öl rein, ist sehr gut. Ah, da rinnt sie raus, das ist herrlich. Und so ein bisschen Lulu-warm, so ein Traum, eigentlich ganz lieb. Und es riecht gut, gefällt mir. Jetzt brauchen wir nur noch, für das perfekte steirisch-italienische Lebensgefühl, brauchen wir jetzt nur noch ein Mosi. Chef, was spielen wir?
2: Ja, La Dolce Vita, Sara Bianchi. Von Ricci e Poveri.
1: Sie, wer damit? Das gefällt dem Harald auch, oder?
3: Freilich, ein wunderschönes Lied.
1: Du bist extra wohin gefahren?
3: Nach Mailand geflogen mit meiner Frau.
1: Weil da spielst du es immer im Stadion, ne?
3: Genau, im San Siro-Stadion.
1: Wie lang?
3: 15 Sekunden.
1: Wir spielen es viel länger. Wir spielen das ganze Lied, hätte ich gesagt. Weil Sarà perché ti amo.

0: Der Montagnachmittag auf Ö3 läuft wie geschmiert. Ölwechsel abgeschlossen beim Motorola, oder?
1: Genau, jetzt sind wir fertig. Jetzt haben wir einen neuen Ölverdampfer gemacht, die Ölabschraube nachgezogen. Jetzt wollen wir das Öl zum Einzelnen.
0: Dann hätte ich gesagt, der Harald zahlt dann gleich. Und mein Mechanikerkollege und ich, wir spielen Musik. Was magst du denn
1: hören? Genau, das Lied bei Niemals Anders von Wanda.
0: Ja.
1: Weil das mein Beziehungslied ist.
0: Dein Beziehungslied?
1: Genau, ja.
0: Wollen wir sagen, wen wir grüßen damit?
1: Ja, meine Freundin Julia.
0: Julia.
1: Julia, ja.
0: Julia. Wir sind hier beim zweitliebsten Lieblingsgerät neben dir.

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18: 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Bernhard Walter, Geleck. Ist das ein Stau da in Wien? Und zwar, ja, genau deswegen, Gasleck.
19: Ja, der Gürtel ist nach wie vor in beiden Richtungen zwischen Marzleinsdorfer Platz und Südtiroler Platz gesperrt wegen eines Gasrohrgebrechens. Die Reparaturarbeiten sind da voll im Gang. Zuerst hat es geheißen, die Sperre dauert jedenfalls bis in die Abendstunden. Jetzt könnte es doch etwas schneller gehen. Genaue Infos haben wir derzeit noch nicht, aber wir halten euch auf Ö3 natürlich auf dem Laufenden. Jedenfalls, es gibt hier massive Staus am Gürtel und im Nahbereich, wenn möglich also großräumig ausweichen. Stau auch schon auf der A23 Richtung Kagran plus 20 Minuten oder auf der Altmannsdorfer Straße stadtauswärts. Und dieses Gasrohrgebrechen hat auch Auswirkungen auf den öffentlichen Verkehr. Die Straßenbahnlinien 1, 6, 18 und 62 werden kurz geführt oder umgeleitet. Auch die Partnerbahn wird kurz geführt. Ausweichen geht zum Beispiel über die Schnellbahn oder die U6. Und beim Salzburger Hauptbahnhof regelt die Polizei den Verkehr auf der Knieglerstraße. Grund auch hier ein Feuerwehreinsatz. Außerdem ist die Weststrecke der Bahn unterbrochen zwischen dem Salzburger Hauptbahnhof und Aigen. Da wird gerade ein Ersatzverkehr mit Bussen organisiert.

0: Juhu!
1: Das Wetter ist sehr schön zum Motorrollerfahren, oder Andi, was sagst du?
2: Sehr super. Also endlich ist es soweit, Sonnenschein und die Vespa rollt wieder.
1: Deine Vespa, wir sind da gerade bei Mikes Garage. Knoll packt an heute in der Südoststeiermark. Der Andi hat gerade die Kühlflüssigkeit nachgefüllt bekommen und jetzt hat der Chef gesagt, soll ich noch ein bisschen polieren gehen, deine Maschine?
2: Ja, die schaut ganz gut aus.
1: Sie ist matt, würde ich sagen, da brauchen wir
2: sie
1: mal wieder.
2: Ja, so ist es, ja.
1: Ja. Warum fährst du so einen Roller und nicht so eine Maschine?
2: Weil ich es genießen will, die schöne Landschaft hier in der Südoststeiermark zu genießen. Und da reicht es, mit dem Roller auch zu fahren.
1: Viel
2: und
1: Gegend da, viel Kurven? Also
2: viel Kurven Richtung Riegersburg, super zum Fahren. Die Nebenstraßen auch, Buschenschanktouren. Und ja, natürlich.
1: Ja, ja, ne?
2: Das passt super.
1: Wir haben Kühlflüssigkeit nachgefüllt. Es muss ja dem Fahrer auch gut gehen. Ne?
2: So ist es, ja.
1: Eine Sommermischung. Du, dann allseits gute Fahrt.
2: Danke.
1: Zahlt hast du schon?
2: Habe ich schon.
1: Gut. Alles erledigt. Ja. Ich bin ja für alles zuständig da. Ich gehe jetzt wieder hinein, weil ich muss ja mit dem... Der Werner hat gesagt, ich soll noch... Werner, wo ist der Werner? Wir sind mit dem Ölwechsel, sind wir schon fast fertig, oder? Sind wir fertig mit dem Ölwechsel?
3: Jetzt sind wir fertig mit dem Ölwechsel.
1: Was haben wir hier noch zu tun bei der da?
3: Jetzt haben wir noch die Bremsflüssigkeit vorne zum Tauschen.
1: Ja.
3: Und dann das zum Tour hängen, schauen, ob Update drauf ist und dann warten wir fertig.
1: Oh. Sehr gut.
3: Und putzen werden wir es noch vorher.
1: Das putzen, noch, die ja? Schon putzen. Draußen ja. Nichts putzen, da putzen. Putzen tue ich und musizieren tun die Toten Hosen. Für dich, warum Tage wie diese?
3: Ja, weil das ein Lieblingslied ist von mir, vor allem von meinen Kindern. Und das habe ich bei der Taufe gespielt.
1: Wie heißen die Kinder?
3: Philipp und Finja.
1: Philipp und Finja. Liebe Grüße.

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3: Aprilia, Benelli, Gerelli, Gilera, Italjet, was haben wir noch? Malaguti, Piaggio und Vespa. Und dazwischen gibt es noch ein paar Asiaten. Mein Chef schaut gerade irritiert. Naja, du bist jetzt nicht der Einzige, der irgendwie so Motorola verkauft. Du hast den Italiener, den meistverkauften, aber es gibt schon andere auch. Also das ist ja... Beruhig dich. Nur weil ich jetzt aber...
4: Es gibt andere auch, ja, aber ja. Es gibt nur eine Kultmarke.
3: Das stimmt schon. 80 Jahre feiern die und das ist jetzt vollkommen wurscht. Aber man muss eigentlich sagen, ich bin gerade irritiert. Also du bist irritiert, weil ich andere Firmen aufzählt habe. Ich bin irritiert, weil du hast gesagt, ich soll jetzt zum Finally Polieren des Rollers, wo wir gerade das Öl gewechselt haben, soll ich ein Mikrofaser durchnehmen. Und ich habe mir gedacht, dass Mikrofasertücher eigentlich schlecht sind für den Lack. Das soll man nicht machen, habe ich irgendwo gelernt einmal.
4: Das hängt natürlich sehr von der Qualität des Mikrofasertuches ab.
3: Aha.
4: Es gibt sehr weiche Mikrofasertücher, mit denen können wir diesen auch Mattlack sehr gut sogar mal reinigen. Mhm. Der Unterschied zwischen einem Papier ist einfach, Papier ist sehr steif und du kriegst eher Kratzer rein beim Lack wie beim Mikrofasertuch.
3: Aber jetzt muss ich dann fragen, wie erkenne ich die Qualität des Mikrofasertuchs?
4: Indem ich den EK-Preis sehe und dementsprechend einkaufe.
3: Gut, aber jetzt, dann reden wir gleich drüber, weil oft kaufst du es dann irgendwo so, irgendwie die günstige Marke im Supermarkt oder bei einem 1-Euro-Shop.
4: Wie immer und wie überall, wer billig kauft, kauft im Endeffekt eh teuer, weil der macht damit mehr hin, wie er eigentlich gut machen oder schön machen sollte.
3: Na gut, na schau, wieder was gelernt. Ein teures Mikrofasertuch zerkratzt den Lack nicht, weil es weiß, was sich gehört.
4: Und vor allem rein muss es sein.
3: Okay, gut, passt. Ja, das ist fertig. Dann hätte ich gesagt, nächster Halt, Lady Gaga. Warum?
4: Pokerface, das ist auch ein Lieblingslied von mir. Da war ich gerade in einem Auslandseinsatz in sehr lange Zeit in England arbeiten.
3: Ja.
4: Und da war das Lied gerade an den Hit Nummer 1.
3: Ja.
4: Und das geht bei mir die ganze Zeit eigentlich ein und aus.
3: Die ganze Zeit, da drehen wir jetzt beim nicht vorhandenen Autoradio vom Roller, drehen wir laut.

0: 3 um 16.48 Uhr. Bernhard, es gibt ein Update zum Gasgebrechen in Wien am Gürtel.
1: Ja, die Totalsperre des Gürtels zwischen Südtiroler Platz und Matzleinsdorfer Platz ist aufgehoben. Allerdings derzeit gibt es noch Behinderungen daher am äußeren Gürtel, also Richtung Tangente. Nur unter Anführungszeichen jetzt 2 Fahrstreifen frei am inneren Gürtel, also Richtung Westbahnhof ist 1 Fahrstreifen befahrbar. Noch gibt es da erhebliche Staus, also besser noch großräumig ausweichen.
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18: Schuldspruch für ÖVP-Klubobmann August Wöginger. Er ist im Prozess um Amtsmissbrauch zu einer bedingten Haftstrafe und einer Geldstrafe verurteilt worden. In der Folge ist er als Klubobmann zurückgetreten. Ö3-Reporterin Viktoria Waldecker.
19: Die letzten Wochen hätten ihn an seine Grenzen gebracht, verkündet Wöginger wenige Minuten nach der Urteilsverkündung.
20: Ich gehe zwar weiterhin von einem Freispruch in der zweiten Instanz aus, werde aber dennoch unabhängig von den weiteren rechtlichen Schritten meine Funktion als Klubobmann der Volkspartei im Parlament mit sofortiger Wirkung zurücklegen.
19: Als Abgeordneter wird Wöginger aber im Nationalrat bleiben. Das Urteil will er in der nächsten Instanz anfechten. Am Landesgericht Linz wurde er wegen Anstiftung zum Amtsmissbrauch zu 7 Monaten bedingter Haft und einer Geldstrafe von 43.200 Euro verurteilt. Auch die beiden anderen Angeklagten wurden schuldig gesprochen und zu 7 Monaten bedingter Haft und Geldstrafen verurteilt. Sie haben keine Erklärung abgegeben. Alle 3 Urteile sind also nicht rechtskräftig.
18: Die ÖVP nennt das Urteil hart. Die Koalitionspartner SPÖ und NEOS sehen Wögingers Rückzug dagegen als notwendig. Ö3-Reporterin Tanja Malle.
21: ÖVP-Chef und Bundeskanzler Christian Stocker bezeichnet das Urteil als im Strafausmaß sehr hart. Er respektiere Wögingers Schritt, sich als Klubobmann zurückzuziehen. Und ÖVP-Generalsekretär Marchetti ergänzt, Wöginger habe als Abgeordneter weiterhin das Vertrauen der Partei. Von der SPÖ heißt es nur knapp, dass die Urteile der unabhängigen Gerichtsbarkeit selbstverständlich zu akzeptieren seien. Wöginger habe im Sinne des Vertrauens in die Politik die Konsequenzen gezogen. Die NEOS bezeichnen das Urteil als klares Signal Personal, dass Ämterkorruption kein Kavaliersdelikt sei, der Rückzug Wögingers sei gut und notwendig. Und die Opposition, die Freiheitlichen sehen wie auch die Grünen nicht Wöginger alleine, sondern die gesamte Spitze der ÖVP in Verantwortung. Alle hätten die Vorwürfe kleingeredet und die Justiz attackiert, heißt es etwa von Grünen-Chefin Gewessler.
18: Durch die Lieferprobleme bei fossiler Energie sind die Energiepreise massiv gestiegen. Kundinnen und Kunden sollten deshalb jetzt vorsorgen. ÖTRA-Reporter Paul Siehorsch.
0: Es lohnt sich, wieder einmal den Gasvertrag zu prüfen. Hohe Großhandelspreise könnten im kommenden Winter auch für Endkunden schlagend werden. Damit rechnen die Vergleichsplattform Durchblicker und die E-Control. Wenn möglich, macht daher ein Fixtarif für ein Jahr Sinn. Stefan Spiegelhofer von Durchblicker.
1: Dann ist es wichtig zu schauen und jetzt zu handeln, damit man eben einen neuen Vertrag mit Preisgarantie und Vertragsbindung abschließt, um sich zu schützen vor eventuellen Preissteigerungen.
0: Gute Tarife liegen bei 5,4 Cent pro Kilowattstunde netto. Das ist allerdings die Unterkante. Bei den Gesamtkosten kann man dafür von Wechselangeboten profitieren. Wichtig ist auf die Details achten bei Vergleichsportalen wie Durchblicker oder dem Tarifkalkulator der E-Control. Es geht um Fragen wie Wechselbonus, ja, nein, netto oder brutto, Grundgebühr und Fixpreis, was aktuell eben besser ist.
18: Europa will beruhigen nach den neuen Drohungen von US-Präsident Donald Trump. Trump will ja die Zölle auf Autos erhöhen. Morgen gibt es deshalb ein Treffen mit dem US-Handelsbeauftragten. ÖTRA-Reporter Johannes Perterer.
22: Vergangenen Freitag hat US-Präsident Donald Trump angekündigt, diese Woche die Einfuhrzölle auf Autos und Lkw aus der EU von bislang 15% auf 25% anzuheben. Ob und wann Trump diese Drohung auch wirklich umsetzt, ist bislang unklar. Die Europäer sind jedenfalls bemüht zu deeskalieren, darunter auch der deutsche Vizekanzler Lars Klingbeil heute in Brüssel.
23: Unser Weg ist klar, wir wollen keine Eskalation, wir wollen einen gemeinsamen Weg mit den Amerikanern gehen.
22: Eine gemeinsame Lösung will auch EU-Handelskommissar Maroš Šefčovič erreichen. Er trifft deshalb morgen nun den US-Handelsbeauftragten Jameson Greer am Rande eines Handelsministertreffens der G7-Staaten in Paris.
18: Und Parlamentsdebatten sollen in Zukunft absolut sicher übertragen werden. Dafür läuft jetzt ein Pilotprojekt. Das ORF-Fernsehsignal wird quantenkryptografisch verschlüsselt. ÖTRA-Reporter Maximilian Biegler.
24: Bei jeder Sitzung des Nationalrats ist der ORF dabei und überträgt. Das Fernsehsignal soll jetzt aber noch sicherer übertragen werden. Auf der Strecke zwischen dem Parlament und dem Künigelberg wird es in einem Pilotprojekt quantenkryptografisch abgesichert. Harald Kreuter, technischer Direktor des ORF.
25: Für uns ist es ganz wesentlich, dass der Journalismus bei uns, der betrieben wird, dass der quasi sicher ist, dass er glaubwürdig ist, unabhängig und dass genau in diese Systeme nicht eingegriffen werden kann.
24: Mit der innovativen Verschlüsselungstechnologie sollen jegliche Manipulationsversuche verhindert werden. Das Pilotprojekt dauert 3 Monate, danach soll über weitere Schritte nachgedacht werden.
18: Und jetzt weiter zu Nathalie Auer.
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19: Oft sonnig und warm habt es heute Abend. Spitzenreiter sind derzeit St. Pölten und Leibniz mit 28 Grad. Dichtere Wolken sind aber auch unterwegs, und zwar in Vorarlberg, Tirol und im Pinzgau. Hier kann euch am ehesten ein kurzer gewittriger Regenschauer erwischen. Außerdem bläst teilweise kräftiger Wind. Böen um die 50 km pro Stunde gibt es jetzt zum Beispiel in Innsbruck. Morgen legt der Wind dann weiter zu. Im östlichen Flachland sind sogar Sturmböen möglich. Dazu gibt es eine Mischung aus Sonne und Wolken. Auch ein paar gewittrige Schauer sind morgen wieder dabei. Am wahrscheinlichsten sind sie in der Westhälfte.
26: 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Salzburg A10 Richtung Villach nach Flacher Winkel. Der Tauerntunnel derzeit gesperrt. Ein Wohnmobil mit Panne rollt langsam durch den Tunnel. Hier die Dauer der Sperre am besten abwarten. In Wien nach dem Gasrohrgebrechen am Gürtel zwischen Südtiroler Platz und Marzleinsdorfer Platz sind Richtung A23 2 Fahrstreifen frei, Richtung Westbahnhof nur einer. Es gibt weiterhin Staus am Gürtel und auf allen Zufahrten, also wenn möglich weiter großräumig ausweichen. Die Straßenbahnlinien 1, 18 und 62 und auch die Badener Bahn werden weiter kurzgeführt bzw. umgeleitet. Die Linie 6 kann aber wieder normal fahren. Im Burgenland S4 Mattersburger Schnellstraße Richtung Mattersburg bei Bad Sauerbrunn melden Ö3er 2 Kilometer Stau nach einem Unfall. Vorbeifahren derzeit nicht möglich. Und in Linz auf der A7 Richtung Westautobahn ab dem Tunnel Pinnermichl Stau nach einem Unfall am Knoten Linz.
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3: Heute in Sicherheitsschuhe und Latzhose. Ich bin in Mikes Vespa-Garage in Feldbach. Chef, was kostet denn eigentlich so ein Teil bei uns von bis?
4: Die günstigste Vespa beginnt bei 3.600 Euro, also Vespa Primavera 50 Kubik. Ja. Die normalen GTS 310er Modelle oder GTV Modelle bis 8.200, wenn kein Umbau erfolgt oder Zusatzprodukte installiert oder aufgebaut werden.
3: Was ist die Lieblingsfarbe, meistverkauft?
4: Eigentlich grau und vor allem schwarz. Aber das hat sich in den letzten Jahren ein bisschen geändert. Vorher war es hauptsächlich schwarz, jetzt tendiert schon ein bisschen zu den farbigen Modellen auch. Sicherheit im Straßenverkehr hat man wieder besser gesehen.
3: Ich hätte, glaube ich, so etwas Pistazieneismäßiges, oder? Also wenn schon so ein poppiges Teil, dann so richtig, oder?
4: Also das würde ich eher ein bisschen feminin betrachten. Nein, und anschauen. Das geht hauptsächlich an Frauen. Natürlich gibt es auch Männer, die diese Farbe gerne haben und lieben. Aber Geschmäcker sind ja Gott sei Dank verschieden.
3: Es ist wie bei der Musik. Ja. Wir machen genau diese nach allen Geschmäckern. Einen schönen Montagnachmittag aus der Südoststeiermark.

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3: In der Südoststeiermark in Feldbach, in der Rollergarage. Der Albert ist mein nächster Kunde. Heißt dein Roller irgendwie?
4: Kein speziellen Namen, ne?
3: Weil es ist so Leute, die geben in Autos Namen oder so? Siglinde, Rudi?
4: Nein, habe ich keinen.
3: Hast nichts. Was hat er denn?
4: In der Vorwoche hat die Motorkontrollleuchte aufgeleuchtet und schnell drüber schauen, jetzt kommt der Sommer, dass eh alles in Ordnung ist.
3: Jawohl, Herr Kollege, was könnte es jetzt sein, wenn die Motorkontrollleuchte aufleuchtet?
5: Ja, das können mehrere Sachen sein, weil da sind so viele elektronische Geber und Sensoren drinnen, wenn man an das Diagnosegerät anhängt und dann werden wir schauen, was los ist.
3: Gut, da haben wir jetzt den Sattel aufgeklappt,
5: genau,
3: dann
5: genau,
3: sind wir direkt im Herzen der Vespa, genau. da ist der Motor und da stecken wir so an.
5: Die Diagnosebuchse und da ist der Gegenstecker zum Diagnosegerät.
3: Da stecke ich das jetzt rein.
5: Dann stecken wir da zusammen, genau.
3: Ja, und dann macht es blub, blub, blub oder so. Ist eigentlich, warum kann es diese Kontrollleuchte, wenn sie schon aufleuchtet, nicht gleich sagen, was ihr fehlt? Das wäre doch viel praktischer.
5: Ja, das war schon praktischer, ja. Aber das geht ein bisschen umdreht da.
3: So.
5: Na?
3: Ja, so.
5: Das ist da.
3: Sehr gut. Wenn man das allein macht, kann man es sofort. Wir haben es jetzt zu zweit gemacht.
5: Ja, genau. Dauert ein bisschen länger nachher.
3: Das ist schwierig.
5: So, dann müssen wir mal auslesen, jetzt machen wir einen Autoscan.
3: Ja.
5: Und der sucht mir genau das richtige Fahrzeug, was das ist. Und haben wir schon, das ist ein GTS 300 oder 5 Superdech.
3: Gelernt hast du noch so mit Schrauben und so?
5: Genau, ja.
3: Es gibt ja böse Zungen, die behaupten, heutzutage Mechaniker tut nur mehr Chips tauschen.
5: Ja. Jein, sozusagen. Also, aber ohne das, da kommt man halt nicht weit. Das ist leider so. Ob jetzt im Zweiradsegment ist oder im Kfz-Segment ist, ohne das, da bist du eigentlich aufgeschmissen nachher.
3: Wir haben uns heute schon die Hände dreckig gemacht. So,
5: ja,
3: was sagt denn der Kollege?
5: Schauen wir mal, was er sagt.
3: Er sagt, der weiß alles.
5: Oder? Ja, genau, der weiß alles.
3: Fahrgestellnummer.
5: Ja. Den Kilometerstand nehmen wir eingeben.
3: Kilometerstand geben wir ein, sagen wir jetzt nicht. 1854. 1854. Du weißt was, red du mit dem Blechtrottel da, ich geh inzwischen, das dauert alles so lang, geht auch schneller. Du Chef, was spielen wir für Musik?
6: YouTube, glaube ich, haben wir.
3: Gerne, ja. Finde ich gut. Ja, warum?
6: Einfach wieder Jugendlieb, also keinen richtigen Kontakt ist das falsche Wort. Blödsinn ist das jetzt, gell? Mir taugt es einfach, okay?
3: Deine Lebensgefährtin sitzt auch hier im Raum. Wir grüßen Menschen, die wir mal kannten.

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10: Ö3 um 5:30, der schnellste Verkehrsservice Österreichs für Straße, Bus und Bahn. Und da fährt am Salzburger Hauptbahnhof Bernhard Walter momentan kein einziger Zug. Warum nicht?
11: Ein Feuerwehreinsatz, da gibt es ein Problem bei einem Güterwaggon am Hauptbahnhof. Derzeit der gesamte Zugbetrieb daher eingestellt und die Züge warten vorerst die Dauersperre ab. Dauert noch mindestens eine Stunde. Burgenland, S4 Mattersburger Schnellstraße Richtung Mattersburg bei Bad Sauerbrunn, Sperre und 2 Kilometer Stau nach einem Unfall. Der Verkehr wird zu einer Landesstraße abgeleitet. In Wien wegen des Gasrohrgebrechens zwischen Südtiroler Platz und Marzleinsdorfer Platz ist am inneren Gürtel Richtung Westbahnhof nur eine Fahrspur frei. Am äußeren Gürtel im Baustellenbereich sind jetzt also Richtung Tangente wieder 2 Fahrstreifen befahrbar. Es gibt weiterhin Staus im Nahbereich, wobei sich die Situation etwas gebessert hat. Trotzdem am besten noch großräumig ausweichen. Und gerade melden uns die Wiener Linien. Es können hier alle Straßenbahnlinien, also auch 1, 18 und 62 jetzt wieder fahren. Auch die Badener Bahn ist wieder auf der gesamten Strecke unterwegs.

0: vor genau 80 Jahren hat der italienische Ingenieur Enrico Piaggio eine Motorroller erfunden, der ein bisschen ausschaut wie eine Vespe. Darum heißt sie Vespa. 80 Jahre später ist der Albert bei mir Kunde in der Garage in Feldbach und die Motorkontrollleuchte hat aufgeleuchtet. Wir haben keinen Fehler gefunden.
1: Ja, sehr gut, dass überprüft worden ist und hat der Mike gesagt mit seinem Team, dass alles in Ordnung ist, dann vertraue ich dem.
0: Sagen wir, es war nichts, oder?
2: Ja, das war's auch, ja. Es kann sein, dass er mal aufleucht, aber den Fehler brauchen wir nicht beachten.
0: Wie beim Computer einfach ausstecken.
2: Genau, und dann, genau, und Reset machen.
0: Dann gut. Ja, allseits gute Fahrt.
1: Ja, danke schön.
0: Und da steht schon mein nächster Kunde, der Alois. Kriegt ein neues Gerät.
3: Hallo,
0: servus. Servus. Bist du von der wilden Mod-Gang?
3: Nein, aber es ist halt nur ein Kurzteil, sagen wir mal so.
0: Schon. Ich hätte sowas schon gern gehabt in den 80ern. Ich konnte es mir nicht leisten. Ich habe so ein Buch Maxi habe ich gehabt.
3: Ja, cool.
0: Ja, war ich lieb. So. Bergauf hat man mittreten müssen. Weil
3: ja, ich hoffe, dass ich das bei der Vespa nicht muss, Mike.
0: Nein, muss man nicht. Chef, was ist jetzt bei der Auslieferung für mich zu tun? Ich muss dem Kunden sagen, dass er die richtige Wahl getroffen hat.
4: Erstens das ist der beste Kauf ist, was er überhaupt tätigen hat können.
0: Ja.
4: Dass er jetzt in unsere Vespa-Familie zugehörig ist.
0: Ja.
4: Und jetzt kannst du gleich am besten mal, bevor ich alles weitere erkläre, ihm einfach nur das Keyless-System einmal erklären.
0: Ja, das Keyless-System heißt, also wir haben einen Schlüssel, der keinen Schlüssel mehr hat. Wenn du den in Hosensack hast, dann kannst du einfach zurückgehen zur Maschine und dann ist sie startbereit.
3: Okay.
0: Mehr oder weniger, wenn du hier einschaltest.
3: Ja.
0: Okay. So, und dann geht der Kofferraum auf. Nein, das geht nicht. Und dann kann man schon hier.
4: Ja,
0: so. Achso. Bremse.
4: Und dann den untersten Knopf drücken.
0: Und dann?
3: Cool. Ja, und springt sie. Perfekt.
0: Springt an. Und ja. Da fährst du jetzt wohin dann mit dem Ding?
3: Ja, mal runter, mal danken, würde ich sagen, wahrscheinlich.
0: Durch die ganze Steiermark, oder?
4: Ja, sicher, die ganze Steiermark, ein stolzer Steirer, was kommt jetzt verliert?
0: Gerd Steinbecker, oder?
4: SDS, da komme ich her.
0: Sehr gut. Du, läufst gute Fahrt, zahlt hast du schon?
3: Zahlt haben wir. Ich möchte nochmal danke sagen.

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0: Live aus eurer Arbeit. Knallt, packt
3: an. Aus Mikes Vespa-Garage in Feldbach. Naja, knallpackt zusammen, hätte ich gesagt. Chef, ich mache Feierabend, wenn es recht ist.
4: Sicher nicht, Andi. Schau mal raus, was da Geräte draußen stehen. Werden wir jetzt alle bitte reinstellen und in Sicherheit verwahren, dass überhaupt noch nichts passieren kann und dass sie nicht nass werden, falls der Regen kommt.
3: Ich muss diese 20, die wir nicht verkauft haben, muss jetzt noch verkaufen, davor gehen
4: wir nicht. Das werden wir noch lieber, die ganze Geschichte. Genau, das heißt, wir bleiben noch lange da.
3: Also Sie müssen herein in das Geschäft und nachdem ich keinen Führerschein habe...
4: Ja, das ist schieben.
3: Weiß ich, einer schieben. Ja, mach ja. Du, danke, schön war's. Und ich wünsche dir guten Umsatz und allen, die auf zwei Rädern unterwegs sind, einspurig... Gute Fahrt, oder?
4: Ich sage auch herzlichen Dank, hat mir Mut getaugt. Und liebe Ö3-Hörer, einen schönen Abend noch.
3: Fahrt vorsichtig in die Kurve. Geronimo Shepherd. Bis nächste Woche. 0800 600 600.

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15: Hallo. Hier ist Ö3, herzlich willkommen. Gleich wieder eine halbe Stunde nur Musik für euch mit Nico Santos oder Nickelback. Davor noch News von Martina Großfurtner. Es ist 18 Uhr.
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15: In der Stadt Salzburg dauert der Großeinsatz beim Hauptbahnhof weiter an. Grund ist ein undichter Chemiewaggon mit ätzendem und leicht entzündlichem Natriumethylat. Ö3-Reporter Peter Obermüller.
17: Eine Sicherheitszone ist eingerichtet. Der Hauptbahnhof wird komplett geräumt. Es dürfen sich keine Personen, keine Reisenden, keine Mitarbeiterinnen und Mitarbeiter im Gefahrenbereich aufhalten. Es sind auch keine Züge unterwegs. Der Waggon ist augenscheinlich undicht. Landeschemiker und Experten der Berufsfeuerwehr arbeiten unter hoher Sicherheitsstufe den Schadensfall nach einem Konzept ab. Bereits ein Funke könnte eine Reaktion auslösen. Es wurde ein Großtanklöschfahrzeug in Stellung gebracht. Der Einsatz lässt sich nach Einschätzung von Salzburgs Branddirektor Werner Klöber zeitlich noch nicht eingrenzen.
15: Der Verdächtige im Fall des Erpressungsversuchs gegen HIP bestreitet alle Vorwürfe. Morgen soll am Landesgericht Eisenstadt geprüft werden, ob Untersuchungshaft verhängt wird. Für Trara-Reporterin Petra Pichler.
18: Manfred Abacher-Stöger, der Anwalt des 39-jährigen Verdächtigen in der HIP-Erpressungskausa, sieht seinen Mandanten unter falschem Verdacht.
19: Mein Mandant hat hier keine Schuld in irgendeiner Form.
18: Die Polizeiermittler sehen offenbar Rache am Ex-Arbeitgeber als Motiv, denn der 39-jährige gebürtige Slowake hat im Februar im Rahmen von Einsparungen seinen Job in der HIP-Niederlassung in Gmunden verloren. Abacher-Stöger sieht hier aber kein Motiv für Rache, denn
19: es war eine einvernehmliche Dienstauflösung. Es ist aber an diesem Job kein Herz dran gehangen.
18: Dass bei der Hausdurchsuchung Rattengift gefunden wurde, begründet der Anwalt damit, dass sein Mandant einen kleinen Bauernhof in der Slowakei besitzt und es dafür benötigt habe.
15: Die Lage am Arbeitsmarkt bleibt angespannt. Im April sind fast 400.000 Menschen arbeitslos oder in einer Schulung gewesen. Das sind 1,5% mehr als im April des Vorjahres. Auffällig ist der Unterschied bei Männern und Frauen. Ö3-Reporterin Maria Kern.
20: Die Zahl der Männer, die im April arbeitslos oder in Schulung waren, ist im Vergleich zum Vorjahr um 1,6% gesunken. Bei den Frauen gab es dagegen einen Anstieg um 4,9%. AMS-Chef Johannes Kopf führt das auf unterschiedliche Branchenentwicklungen zurück.
21: Wir haben einen mittlerweile gut laufenden Bau. Auch die Industrie hat sich stabilisiert, hier gibt es keinen Anstieg mehr. Gleichzeitig aber ist der Handel und der Gesundheits- und Pflegebereich hat weiter steigende Arbeitslosigkeit und das sind die zwei Branchen, wo übermäßig Frauen arbeiten.
20: Und auch die Anhebung des Frauenpensionsalters lässt die Arbeitslosigkeit bei Frauen steigen. Noch deutlich stärker gestiegen ist im April die Zahl der Langzeitarbeitslosen, was der AMS-Chef auf 3 Jahre Rezession zurückführt. Das wirkt sich auch bei den offenen Stellen aus. Hier gab es im April ein Minus von 6%.
22: Die Treibhausgasemissionen in Österreich sind im Vorjahr wieder leicht gestiegen, Ötrai-Reporter Felix Nowak.
23: Um 1% sind die Treibhausgasemissionen im Vorjahr wieder gestiegen, erwartet das Umweltbundesamt. Im Auftrag von Klimaminister Norbert Totschnig, ÖVP, hat man sich dort vorläufige Emissionsdaten angesehen und mehrere Gründe für den Anstieg festgestellt. So habe die Industrie mehr produziert, mehr Strom sei aus Gaskraftwerken gekommen und die Haushalte hätten mehr geheizt. Die Dreierkoalition hat nach ihrem Antritt im Vorjahr die Klimaförderungen bekanntlich drastisch reduziert. Minister Totschnig war heute nicht für ein Interview erreichbar. In einer Aussendung heißt es, man müsse weiter in erneuerbare Energien investieren und Industrie, Verkehr und Heizungen auf nachhaltige Systeme umstellen. Dafür müsse in den kommenden Jahren das notwendige Budget zur Verfügung stehen, so Totschnig.
22: Und jetzt zu Nathalie Auer.
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24: Einen sonnigen Abend könnt ihr östlich von Linz und Klagenfurt genießen und das bei immer noch 23 bis 28 Grad. Eine Spur frischer ist es dagegen in der Westhälfte. Hier sind auch mehr Wolken unterwegs und stellenweise kann es kurz regnen. Die Nacht verläuft dann überall trocken und auch der Wind lässt etwas nach. Morgen gibt es eine wechselhafte Mischung aus Sonne und Wolken. Auch kurze Regenschauer und Gewitter können sich bilden, und zwar vor allem von Vorarlberg bis Oberkärnten. Es wird sehr windig morgen und die Temperaturen erreichen zwischen 15 Grad in Osttirol und knapp 30 Grad in Niederösterreich.
15: Reis hier, hallo, der schnellste Verkehrsservice Österreichs für Straße, Bus und Bahn mit Bernhard Walter. Ihr habt das gerade schon in den Ö3-Nachrichten gehört und wir schauen uns jetzt auch gleich auf den Straßen an, das Problem beim Zugverkehr.
25: Auf dem Salzburger Hauptbahnhof ist der gesamte Zugverkehr eingestellt wegen des Feuerwehreinsatzes. Für Regionalzüge werden Ersatzbusse ab Hallwang organisiert. Einzelne Fernzüge werden über Zell am See umgeleitet und die ÖBB-Tickets werden bei den Salzburger Verkehrsbetrieben anerkannt. In Oberösterreich auf der B3 bei Pulgan melden Ö3 einen Unfall an einem Bahnübergang und Stau bis auf die Steirecker-Brücke zurück. Ihr kommt da nur langsam vorbei. In Wien auf der Tangente Richtung Kagran vom Absbergtunnel bis zum Handelsquai plus 20 Minuten nach einem Unfall. Der linke Fahrstreifen ist gesperrt. Am inneren Gürtel dauert es noch eine Viertelstunde länger vor dem Südtiroler Platz, wo ihr nach einem Gasrohrgebrechen derzeit noch ein Fahrstreifen gesperrt ist. In der Steiermark am A2-Zubringer Grazstadt auswärts bei Bruchwerk melden Ö3 Stau nach einem Unfall auf einer Fahrspur. Dafür ist im Burgenland die S4 bei Bad Sauerbrunn wieder frei. Hier ist die Unfallstelle geräumt.
15: Gute Fahrt euch!
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15: Wow, was für ein Wetter. Hi, hier ist Ö3 am warmen Montagabend. Ich bin die Lisa Hottwagner. Jetzt geht's einmal chillig in die letzten Stunden dieses Tages. Gemeinsam Abend verbringen mit echt viel Musik. Eine halbe Stunde. Nonstop. Ab jetzt.

0: Das hat Drive, die Imagine Dragons Natural auf Ö3. Wer wirklich Geld verdienen will, der stellt bei so einem Wetter sein Fahrrad auf Willhaben oder Vinted. Wahnsinnsnachfrage. Wie es ausschaut jetzt gerade auf den Straßen, Infos gibt's gleich hier.
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0: Kurz vor 18.30 Uhr. 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Wir sind wieder in der Stadt Salzburg.
15: Wo auf dem Salzburger Hauptbahnhof weiterhin der gesamte Zugverkehr eingestellt ist, noch für mindestens eine Stunde wegen eines Feuerwehreinsatzes. Für Regionalzüge fahren ab Hallwang, Elixhausen Ersatzbusse. Einzelne Fernzüge werden über Zell am See umgeleitet. Und wie in Tangente Richtung Kagran noch Stau ab dem Labergtunnel vor einer seit kurzem geräumten Unfallstelle. Stelle beim Handelsquai, Stau auch noch auf der A4 stadteinwärts ab der Schrägseilbrücke. Es wird aber jetzt besser.
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0: Heute zwei Spiele in der Fußball-Bundesliga. Ab 20.30 Uhr LASK gegen Rapid und gerade jetzt beginnt das Spiel Altach gegen Wolfsberg. Thomas Oesterle, da ist der Kampf gegen den Abstieg im Mittelpunkt.
7: Beim WRC, die Kärntner, die stehen ja im Moment ganz unten in der Tabelle. Allerdings heute mit einem Sieg könnten sie an Blau-Weiß Linz wieder vorbeiziehen. Die Altacher, denen würde heute schon ein Punkt retten, um endgültig alle Abstiegssorgen los zu sein. Jetzt gerade losgegangen, paar Sekunden gespielt, Altach gegen den WRC.
0: Au, beim Zähneputzen ist Robbie Williams ein halber Zahn ausgebrochen, Michi.
16: Herr Robbie nimmt's aber mit Humor und hat sein Porträt mit Strahlelächeln gleich mal auf Insta gepostet. Er zeigt sozusagen eine neue Ecke seiner Persönlichkeit. Das Problem, er war gerade in Miami und hatte Auftritte. Sein Zahnarzt ist aber 5 Flugstunden entfernt in L.A. Ob er jetzt den Zahn schwarz färben soll, darüber hat er seine Fans befragt. Die konnten online abstimmen.
0: Er ist Mr. Let Me Entertain. Immer halt. Pollenalarm, das kennt jeder leidgeprüfte Allergiker in Nase, in Mund, in Augen. Aber tatsächlicher Alarm bei der Feuerwehr, weil die Pollen herumfliegen, das ist nicht alltäglich. Wolfi Böhmer.
17: Ja, aber wenn man sieht, wie massiv da riesige gelbliche Wolken bei Windstößen aus den Wäldern aufziehen, dann wundert nicht, dass gestern gleich zweimal in Tirol, einmal in Rhin und einmal in Oberbeerfuß, Menschen den Notruf gewählt und einen möglichen Waldbrand bei der Leitstelle gemeldet haben. Zum Glück gab es relativ schnell Entwarnung. Es waren eben nur riesige Pollenwolken, die der Wind da aus den Wäldern hochgetrieben hat. Aber das sagt schon einiges darüber aus, wie massiv die Sache momentan in den Wäldern ist.
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Noch immer 27,5 Grad, zum Beispiel in St. Pölten oder 25 in Salzburg. Lieblingsdrink in der Hand und Ö3 im Ohr. Perfekt. Chapel Roan, jetzt für euren 4. Mai.

0: Sie ist einfach die coolste. Seid ihr auch so große J-Lo-Fans wie ich? Wahnsinn, diese Frau ist eine lebende Powerbank und momentan haut die ein Projekt nach dem anderen raus. Auf die nächste Rom-Com von ihr müssen wir noch ein bisschen warten. Da kommt im Juni ein neuer Film mit ihr, Office Romance. Der neue Song ist aber schon da, gemeinsam mit David Guetta, eine hochqualitative Kombi. Safe Tonight.
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0: Du, sag mal, also als bekannter Schauspieler, ja? Kannst du überhaupt noch mit Öffis fahren? Schon, aber lieber nehme ich eine Limo. Frucade. Wuchtig, fruchtig.
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15: Hallo, Ö3 ist hier. Emo-Sound aus den 2000ern mit der Rasmus gibt's gleich oder auch Thorsten Einerson. Davor aber noch die Martina Großpartner. Es ist 19 Uhr.
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17: In Leipzig ist vor kurzem ein Auto in eine Menschenmenge gerast. Ö3-Korrespondent Andreas Jölli, was weiß man denn bis jetzt?
18: Der Vorfall ereignet sich mitten in der Stadt. Ein Auto fährt mit hoher Geschwindigkeit in die Fußgängerzone im Zentrum von Leipzig. Der genaue Hergang ist allerdings noch unklar. Es gibt widersprüchliche Meldungen. Gesichert dürfte sein, dass bei dem Vorfall ein Passant getötet wird, 2 weitere Menschen schwer verletzt. Insgesamt dürften etwa 20 Personen betroffen sein. Über den Fahrer oder mutmaßlichen Täter gibt es noch keine Informationen. Laut Polizei wurde der Mann festgenommen. Von ihm gehe keine Gefahr mehr aus. Polizei und Rettung sind aber noch im Großeinsatz. Die Leipziger Innenstadt ist großräumig abgesperrt.
17: Die Sperre am Salzburger Hauptbahnhof ist wieder aufgehoben. Der Zugverkehr ist vor wenigen Augenblicken wieder aufgenommen worden. Grund für die Sperre war, dass aus einem Waggon leicht entzündliches Natriumethylat ausgetreten ist und in einem zweiten Zug sind Treibstoffe gewesen. Branddirektor Werner Kläuber.
19: Sobald der zweite Gefahrgutzug, der im benachbarten Gleis steht, entfernt worden ist, können wir mit den Arbeiten beginnen. Um einfach mal einen Nachschub zu erhalten, ist das Ganze dicht. Und wenn es dicht ist, können wir das Substrat entfernen, um einfach auch die Weiterfahrt zu gewährleisten.
17: In Wiener Neustadt ist ein Sozialhilfebetrüger aufgeflogen. Ein 50-Jähriger soll seit 8 Jahren zu Unrecht mehr als 100.000 Euro Sozialhilfe bezogen und zahlreiche Auslandsreisen gemacht haben. Die Staatsanwaltschaft hat den Mann angezeigt. Altach gegen Wolfsberg ist das erste Bundesligaspiel am heutigen Abend. Ö3-Reporter Thomas Österlein vor Arlberg. Altach ist in Führung gegangen.
20: Ja, mittlerweile steht es aber 1:1 gerade. Der Ausgleich für den WRC durch Dominik Baumgartner per Kopf, aber auch ein schwerer, schwerer Fehler von Altach-Torhüter Stojanovic, der sich den Ball da selber ins Tor gehaut hat. Deshalb 1:1 und jetzt der Führungstreffer für den WRC aus einem Freistoß. René Renner mit dem 2:1, damit die Partie gedreht vom WRC. Die Altacher mit der Führung durch Ristic in der 10. Minute, aber jetzt führt der WRC mit 2:1.
17: Und jetzt zu Nathalie Auer.
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21: Wer heute noch länger unterwegs ist, braucht wenn überhaupt nur eine Weste. In den Landeshauptstädten messen wir derzeit zwischen 19 Grad in Bregenz und 26 Grad in St. Pölten. Dazu gibt es östlich von Linz und Klagenfurt noch etwa eine Stunde Sonnenschein. Sonst haben sich einige Wolken ausgebreitet und auch ein kurzer Regenschauer kann auftauchen. Morgen werden die Schauer ab Mittag etwas häufiger, und zwar von Vorarlberg bis Oberkärnten. Sonst bleibt es meist trocken und zeitweise ist auch Platz für Sonnenschein. Der Wind, der wird morgen allerdings kräftig und im Osten sind noch einmal bis zu 30 Grad möglich.
15: Hier ist Ö3, der schnellste Verkehrsservice Österreichs für Straße, Bus und Bahn mit dem Bernhard. Wir sind wieder bei euch in Salzburg-Stadt.
22: Wir haben Sie gerade in den Ö3-Nachrichten gehört. Am Salzburger Hauptbahnhof, da arbeitet zwar noch die Feuerwehr bei einem Einsatz, bei einem Güterwaggon, aber die Sperre ist aufgehoben. Alle Züge können wieder fahren, allerdings müsst ihr auf allen Verbindungen von und nach Salzburg jetzt am Abend noch mit Verspätungen rechnen. Und auf den Straßen ist es auch schon deutlich besser geworden. In Wien, da dauert es noch gut 10 Minuten länger am inneren Gürtel zwischen Südtiroler Platz und Matzenstorfer Platz. Da ist ja nach einem Gasrohrgebrechen von heute Nachmittag derzeit noch ein Fahrstreifen gesperrt.
15: Gut, Dankeschön. Gute Fahrt euch.
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15: So, der erste Tag nach dem langen Wochenende ist geschafft. Jetzt stürzen wir uns einmal in viel Musik, die das Arbeiten einfacher macht oder das Chillen noch chilliger. Egal, was heute noch bei euch ansteht. Ich bin die Lisa Hottwagner. Schön, dass ihr da seid.

0: Habt ihr seinen neuen Song schon gehört? Ah, ich finde, er passt perfekt zum Wetter. American Girls. Jetzt für euch.
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Der 4. Mai auf Ö3. 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
9: 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Es ist jetzt 19.30 Uhr. Ihr hört Ö3 mit dem schnellsten Verkehrsservice Österreichs und aktuell sind uns keine Störungen gemeldet worden. Das heißt, wenn ihr was entdeckt, dann sind wir euch sehr dankbar, wenn ihr es uns weitergibt. Stern 300, das ist die Kurzwahl zu uns in die Ö3-Verkehrsredaktion. Alrighty, und jetzt schauen wir zum Bundesligaspiel. Da ist Altach gegen Wolfsberg in die zweite Hälfte gegangen und Thomas Oesterle, die Kärntner sind auf dem besten Weg, das Tabellenende zu verlassen.
10: Ja, denn die Wolfsberger führen hier in Altach zur Pause mit 2:1. Und das, obwohl sie früh in Rückstand geraten sind, schon in der 10. Minute durch ein Tor von Ristic für die Altacher. Dann aber nach 30 Minuten Doppelschlag durch Baumgartner und Renner. Dank großer Mithilfe von Altach-Torhüter Stojanovic führt der WRC hier mit 2:1 und würde die rote Laterne damit im Moment an Blau-Weiß Linz abgeben.
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Das Leben ist so viel schöner an solchen Tagen. After Sun Montag heute. Jetzt läuft das Sommerfeeling so richtig an. Überall ist alles grün. Überall gibt es einen Blauregen gefühlt. Die Häuser schauen damit aus wie aus Bridgerton. Und die Hochzeitseinladungen flattern rein für die Wochenenden im Sommer. Der Klassiker auf allen Hochzeitstanzflächen der ganzen Welt mittlerweile. Marry You, Bruno Mars, gibt's jetzt für euren Abend mit Ö3.

George Ezra, Shotgun aus den 2010ern. Vor einem Ohrwurm von heute. Ray Dalton, Blood Running, ist momentan einer eurer absoluten Lieblingshits. Und es braucht schon Mut, einen Song mit dem Satz, ich fühle mich irgendwie in letzter Zeit einfach fehl am Platz, zu beginnen. Ray Dalton übers Tourleben und das Heimweh. Und wie sehr er sich wünschen wird, einfach mit seiner Family auf der Couch zu liegen. Blood Running jetzt auf E3.

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12: Herzlich willkommen bei Ö3 am Abend. Gleich gibt's hier Leonie oder Steve Winwood für euch. Davor noch News Update mit Martina Großfurtner. Es ist ganz genau 20 Uhr.
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14: ÖVP-Klubobmann August Wöginger ist wegen Anstiftung zum Amtsmissbrauch zu 7 Monaten bedingter Haft und einer Geldstrafe von 43.200 Euro verurteilt worden. Wöginger hat bereits angekündigt, dass er in die nächste Instanz gehen wird. Trotzdem hat er heute überraschend seine Funktion als Klubobmann zurückgelegt. Ö3-Reporter Klaus Webhofer, könnte dieses Urteil jetzt abschreckende Wirkung haben?
15: Also ich würde mal sagen, jeder Politiker, jede Politikerin wird sich dreimal überlegen, ob er so oder sie so agiert wie Wöginger. In diesem Fall, nachdem das Gericht diesen Amtsmissbrauch dort verhandelt hat und verurteilt hat, muss man sagen. Insofern wird der Prozess politisch etwas verändert. Das glaube ich schon. Man sollte jetzt aber auch nicht so naiv sein, zu glauben, dass es in Zukunft Postenvergabe ohne Parteibücher und ganz ohne Netzwerke geben wird. Ich vermute mal, man wird andere Wege finden. Das wird schon so kommen. Aber die Hürden sind zumindest höher geworden und ich würde sagen, das ist auch schon etwas.
14: In Leipzig ist ein Mann in einer Fußgängerzone in eine Menschenmenge gerast. 2 Menschen sind dabei getötet worden, 2 weitere sind schwer verletzt. Die Polizei konnte den Täter festnehmen. Es bestehe keine Gefahr mehr, heißt es. Über die Hintergründe ist noch nichts bekannt. Das US-Militär ist eigenen Angaben zufolge mit 2 Lenkwaffenzerstörern in den Persischen Golf eingefahren, um die iranische Blockade der Straße von Hormuz zu brechen. Außerdem sollen 2 Handelsschiffe, die unter US-Flagge fahren, die Meerenge passiert haben. Schlussphase beim Bundesligaspiel zwischen Altach und Wolfsberg. Ö3-Reporter Thomas Österle, Wolfsberg darf weiterhin auf einen Sieg hoffen.
16: Ja, mittlerweile ist wohl der Deckel drauf, denn die Wolfsberger führen mit 3:1. Angelo Gattermeier mit der wohl endgültigen Entscheidung nach wieder einem Fehler in der Altacher Hintermannschaft, den 3. an diesem Abend. Diesmal war es Kapitän Lukas Jäger. Für den WRC bedeutet das, man ist oder wäre nicht mehr Tabellenletzter. Die Laterne geht zu Blau-Weiß Linz und Altach wäre wieder mittendrin im Abstiegskampf.
14: Und jetzt zu Nathalie Auer.
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17: Von Vorarlberg bis ins Waldviertel und bis Oberkärnten haben es mittlerweile bewölkt und stellenweise regnet es hier auch. Deutlich freundlicher geht der Tag dagegen im Osten zu Ende mit viel Sonnenschein. Außerdem haben wir es immer noch warm mit meist 20 bis 25 Grad. Morgen gibt es bei den Temperaturen dann Riesenunterschiede. Nur 15 Grad werden es stellenweise in Osttirol, bis zu 30 Grad bekommt es dagegen in Niederösterreich. Dazu scheint zeitweise die Sonne. Von Vorarlberg bis Oberkärnten sind aber auch Schauer unterwegs. Und noch kurz zum Wind. Der wird morgen kräftig bis stürmisch.
12: Ö3 ist hier. Hallo, der schnellste Verkehrsservice Österreichs mit dem Bernhard Walter. Jetzt beginnen einige Nachtbaustellen.
3: Gesperrt sind unter anderem in der Steiermark und in Niederösterreich die S6 Richtung Wien zwischen Spital und Maria Schutz, dann auch in Vorarlberg auf der A14 Richtung Innsbruck, der Ambergtunnel bei Feldkirch Nord, in Oberösterreich die A9 Richtung Graz bei Klaus oder auch in Bayern die Autobahn A8 Richtung Salzburg bei Traunstein. Der Verkehr wird jeweils umgeleitet.
12: Kennst du das, wenn man manche Wörter hat und man sieht das Wort und man möchte immer was anderes sagen? Ich muss mich total zusammenreißen, immer nicht Nacktbaustellen zu sagen.
3: Das stimmt, ja,
12: das
3: ja.
12: Das wäre wohl anders.
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12: Hallo ihr Lieben, Lisa hier. Wir starten mit Leonie. Schönen Montagabend. Oh.

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4: Hier ist Ö3, der schnellste Verkehrsservice Österreichs mit Bernhard Walter. In Oberösterreich sorgt eine Nachtbaustelle für Stau.
5: Eine Viertelstunde länger dauert es auf der A1 der Westautobahn Richtung Salzburg beim Knoten Linz. Da ist nur ein Fahrstreifen frei. Und es gibt auch einige Sperren. Unter anderem zu in Kärnten die A2 Richtung Wien bei Griffen, in der Steiermark die S6 Richtung Wien bei Spital oder auch in Vorarlberg auf der A14 Richtung Innsbruck. Der Ambergtunnel gesperrt bei Feldkirch Nord bis morgen früh. Bei allen Nachtsperren gibt es Umleitungen.
4: Kommt sicher neuer Ziel.
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4: LASK gegen Rapid ist das Schlagerspiel in der Fußball-Bundesliga. Adi Niederkorn im Linzer Stadion. Das ist ein vorentscheidendes Spiel um den Meistertitel.
7: Ja, Lisa, das merkt man auch schon, wenn man sich hier die Kulisse anschaut. Fast ausverkauft, nicht ganz, aber um die 15.000 Fans sind heute hier zu diesem Match gekommen. Der LASK kann mit einem Sieg den ersten großen Schritt Richtung Double machen, Richtung Meisterschaft. Und Rapid könnte sich mit einem Sieg zurückmelden. Match hat gerade begonnen. Der LASK mit dem Cup hält nur Usua, sitzt leicht angeschlagen auf der Ersatzbank. Noch steht's 0:0.
4: Nach der Umbenennung der Hermann-Gmeiner-Straße in Innsbruck in Josephine-Sölder-Straße gibt es jetzt auch in der Stadt Salzburg keine Straßenschilder mehr mit dem Namen des SOS-Kinderdorf-Gründers. Mit der Reporter Peter Obermüller.
8: Nach den schweren Missbrauchsvorwürfen hat die Salzburger Stadtpolitik die Hermann-Gmeiner-Straße im Stadtteil Max-Glan in Barbara-Kraft-Straße geändert. Die Malerin lebte von 1764 bis 1825. Sie arbeitete auch in Salzburg und schuf das weltbekannte Porträt von Wolfgang Amadeus Mozart, das auch auf der österreichischen 1-Euro-Münze zu sehen ist.
4: Und ein menschenähnlicher Roboter hat in den USA für eine Flugverspätung gesorgt, Michi.
9: Ja, ein Fluggast wollte ihn einfach mit ins Flugzeug nehmen und hatte sogar ein eigenes Ticket für ihn. Das Problem, der Gangplatz war für Roboter verboten, weil die Fluchtwege frei bleiben müssen. Er musste sich also umsetzen. Außerdem war seine Lithiumbatterie für den Passagierraum zu groß und zu gefährlich. Die musste weg. Die Folge, eine Stunde Flugverspätung und viele verpasste Anschlussflüge. Ah.
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Ach, Macklemore. In den 2010ern war dieser Name ein Garant für einen neuen Lieblingssong. Tolle Musik. And we danced am Montagabend. Weiter geht's mit Songs, die einfach nur Freude machen beim Zuhören. Olivia Dean zum Beispiel. So easy jetzt.

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12: Montagabend, herzlich willkommen. Hier startet jetzt der Ö3 Heimatsound. Eine Stunde lang Musik made in Austria. Davor aber noch die News mit Martina Großfurtner. Es ist 21 Uhr.
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14: Ernst Gödel ist als neuer ÖVP-Clubchef nominiert. Das ist vor kurzem bekannt geworden. Der 54-Jährige soll morgen in einer Clubsitzung in diese Position gewählt und dann der Öffentlichkeit präsentiert werden. Ernst Gödel soll August Wöginger nachfolgen. Dieser hat seine Funktion ja überraschend zurückgelegt, nachdem er wegen Anstiftung zum Amtsmissbrauch zu 7 Monaten bedingter Haft und einer Geldstrafe von 43.200 Euro verurteilt worden ist. Wöginger hat angekündigt, in die nächste Instanz zu gehen. Im April sind fast 400.000 Menschen arbeitslos oder in einer Schulung gewesen. Das sind 1,5% mehr als im April des Vorjahres. Die Langzeitarbeitslosigkeit ist innerhalb eines Jahres 13% gestiegen. AMS-Chef Johannes Kopf, woran liegt das?
15: Im Wesentlichen daran, dass wir 3 Jahre Rezession haben. Wir haben jetzt 37 Monate steigende Arbeitslosigkeit. Das bedeutet, dass die Betriebe sich leichter tun, wieder Personal zu finden. Und das bedeutet, dass die, die länger arbeitslos sind, einfach nicht mehr eingeladen werden oder weniger eingeladen zu Bewerbungsgesprächen und damit sich deren Situation verschlechtert.
14: Moskau hat vor kurzem eine einseitige Waffenruhe am 8. und 9. Mai verkündet, denn am 9. Mai wird in Russland feierlich an den Sieg der Sowjetunion über Deutschland im Zweiten Weltkrieg erinnert. Russland droht mit einem Vergeltungsangriff auf das Stadtzentrum von Kiew, sollte die Ukraine diese Feuerpause brechen. In der Fußball-Bundesliga läuft seit einer halben Stunde das Spitzenspiel LASK gegen Rapid. Ö3-Reporter Adi Niederkorn im Linzer Stadion. Rapid ist in Führung gegangen.
16: Ja, und das sogar zweimal. Das Tor von Ossertal schon in der dritten Minute, wird aber wegen Abseits aberkannt. Dann 12. Minute, das 1:0, das zählt Yannis Antist. Staubt ab nach herrlicher Kopfballvorlage von Ercan Kara. Rapid tritt hier sehr selbstbewusst auf. Der LASK wird jetzt aber doch etwas stärker. Beste Möglichkeit hatte Jürgensen mit einem Volley. Im unteren Playoff gewinnt der WRC in Altach ganz klar mit 4:1 und gibt die rote Laterne ab. Altach, Tirol, GRK, WRC und das neue Schlusslicht Blau-Weiß-Linz innerhalb von 3 Punkten.
14: Und jetzt zu Nathalie Auer.
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17: Einzelne gewittrige Regenschauer sind derzeit noch von Vorarlberg bis Oberösterreich unterwegs. Im Bezirk Ried im Innkreis blitzt es jetzt zum Beispiel. Über Nacht klingen die gewittrigen Schauer dann ab und es bleibt relativ mild. In allen Landeshauptstädten liegen die Tiefstwerte bei etwa 12 Grad. Morgen sind die Temperaturen dann sehr unterschiedlich und erreichen zwischen 15 Grad in Osttirol und knapp 30 Grad in Niederösterreich. Außerdem legt der Wind ordentlich zu. Im Osten sind sogar Sturmböen dabei. Die Sonne, die sehen wir morgen zeitweise. Von Vorarlberg bis Oberkärnten und bis Oberösterreich ziehen aber auch gewittrige Schauer durch.
12: Dankeschön, Nathalie. Und bitteschön, Bernhard. Ö3 ist hier der schnellste Verkehrsservice Österreichs. Momentan dauert es länger in Oberösterreich.
18: Da sehen wir den Stau auch über eine Asphalt-Verkehrskamera auf der A1 der Westautobahn Richtung Salzburg. Zwischen dem Knoten Linz und Traun dauert es eine Viertelstunde länger wegen Nachtarbeiten. Da ist nur der linke Fahrstreifen frei bis morgen früh. Und gesperrt wegen Nachtarbeiten sind unter anderem in Kärnten die A2 Richtung Wien bei Griffen, in der Steiermark und in Niederösterreich die S6 Richtung Wien zwischen Spital und Maria Schutz und auch etwa in Vorarlberg auf der A14 Richtung Innsbruck der Ambergtunnel bei Feldkirch Nord. Bei allen Nachtsperren gibt es Umleitungen.
12: Gute Fahrt euch!
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12: Eine Stunde lang nur Songs aus Österreich. Und weil diese Songs aus Österreich kommen, treffen sie wahrscheinlich mit ihren Beobachtungen auch so gut ins Schwarze. Weil was Rian da zum Beispiel singt, das kennen wir alle. Hier ist jetzt Verwandtschaftstreffen.
0: Lisa hat Wagner.
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alle wollen mit mir ins Bett. Der klassische Satz eines Popstars. In dem Fall ist es aber auch der klassische Satz einer Mama mit kleinen Kindern. Alle wollen mit mir ins Bett. Nämlich in dem Fall von Christina Boxhucker von den Boxhucker-Sistern. 2 von 3 haben kleine Kids und die sind wichtig, klar. Aber wenn die Bühne ruft, bringt halt der Papa ins Bett. Shesan, jetzt im Ö3.

0: Adler. Für euren Montagabend.
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0: Hallo, herzlich willkommen. Ich bin die Lisa Hottwagner, bin eine Burgenländerin und ich habe einen Wiener geheiratet. Könnt ihr euch vorstellen, was da zu Hause abgeht? An Verständigungsproblemen. Ich hätte es mir vorher nicht gedacht, aber vergraubert über Bakschisal oder Habsein, da gibt es schon sehr, sehr viele sprachliche Unterschiede. Out of Order haben das Ganze sehr schöne Noten verpackt. So oder so, jetzt im Ö3 Heimatsound.
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0: 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Es ist 21.30 Uhr, ganz genau. Ö3 ist hier. Herzlich willkommen. Der schnellste Verkehrsservice Österreichs mit dem Bernhard Walter. Wir sind bei euch in Salzburg.
1: Ja, da gibt es eine von vielen Nachtbaustellen, wo es überall Umleitungen gibt. Aber bei dieser, da dauert es wirklich länger. Die A10, die Tauernautobahn, ist Richtung Salzburg zwischen dem Knoten Ponga und Pastlueck bis morgen früh gesperrt. Auf der Umleitungsstrecke über die B159 melden Ö3 bei über eine Stunde Zeitverlust. Auch in Vorarlberg heißt Geduld haben. Da ist die A14 Richtung Innsbruck bei Feldkirch Nord gesperrt. Hier dauert es auf der Umleitungsstrecke durch Feldkirch eine halbe Stunde länger. Und Oberösterreich A1 Westautobahn Richtung Salzburg bei Traun eine Viertelstunde mehr, ebenfalls wegen einer Nachbaustelle. Da sind bis morgen früh zwei Fahrstreifen gesperrt.
0: Wir behalten das natürlich für euch im Blick, keine Sorge, und lotsen euch dadurch. Der Bernhard hat es im Blick. So, und jetzt Pause beim Bundesligaspiel LASK gegen Rapid und Adi Niederkorn. Rapid mischt im Titelkampf wieder mit.
2: Ja, Lisa, 1:0 Führung nach wie vor durch das schöne Tor von Yannis Antist in der 12. Minute. Dann hat Rapid etwas abgestellt, Tempo aus der Partie genommen. Und der LASK, der kommt nicht so richtig auf Touren, der Cupsieger, möglicherweise auch oder wahrscheinlich auch wegen der anstrengenden 130 Cup-Minuten im Finale gegen Altach. Rapid führt also 1:0 und wäre wieder voll dabei bei der Post um den Meistertitel.
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Mensch, schöner. Liebe ich sehr den Song. Volkshilfe, schöner Mensch am Montagabend. Manche Lieder muss man ein paar Mal hören, bevor man sie mag. Andere catchen einen sofort. So wie der hier. Ein Klassiker jetzt im Ö3 Heimatsound.

Immer wenn Ina Regen singt, wird die Welt ein kleines Stück besser irgendwie. Fenster im Ö3 Heimatsound. Die hat übrigens gerade ein neues Album rausgebracht. Album Nummer 5. Revolution der Liebeslieder ist sehr, sehr cool. Das ist euer Ö3 Heimatsound. Lisa Hotwagner hier. Willkommen an diesem Montagabend. Jetzt mit einem ganz speziellen Song. Heißt Only Fans. Richtig? Name ist Programm. Aber hört selber.

0: Geil.
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7: Einfach zum Nachdenken.

0: Manchmal stolpere ich über Kuriositäten. 2016 hat der Bildhauer Anish Kapoor das schwärzeste Schwarz der Welt entwickelt. Dieses Pigment kann 99,6% des Lichts absorbieren. Diese weltweit einzigartige Farbe darf aber nur von ihm selbst genutzt werden. Viele Künstlerinnen und Künstler, darunter Stuart Semple, haben diese Monopolisierung einer Farbe unkollegial gefunden. So dass Semple im Gegenzug das pinkeste Pink, das grünste Grün, den glitzerigsten Glitzer kreiert hat, die für jeden und jede zugänglich ist, nur nicht für Kapoor. Wenn sich diese beiden auf ein Backel hauen würden, könnte sicher Grandioses entstehen. Vielleicht bin ich naiv, aber gerade im künstlerischen Bereich finde ich als Schauspielerin es immens schade, wenn Konkurrenz, wenn ein Gegeneinander dominiert, statt einem kollegialen, inspirierenden Mit- oder zumindest Nebeneinander. Spaltung, Hass und Konflikt gibt es mehr als genug. Darum sollten Künstler und Künstlerinnen für das Positive Einende stehen.
1: Andrea Nitsche ist Schauspielerin und lebt in Wien.
2: Der Montagabend auf Ö3 gehört zur Nummer 1 und auf den 39 Plätzen davor. Willkommen bei den Ö3 Austria Top 40. Wir starten gleich. Vorher geht's zu Martina Großfortner. Es ist 22 Uhr.
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4: Nach dem Rücktritt von August Wöginger als ÖVP-Klubobmann soll der steirische Abgeordnete Ernst Gödel diese Position übernehmen. Ö3-Reporterin Tanja Malle.
5: Der aus der Steiermark stammende Nationalratsabgeordnete Ernst Gödel war der überraschende Favorit von ÖVP-Bundesparteichef Christian Stocker und wurde am späten Abend vom Bundesparteipräsidium als Nachfolger von Klubobmann August Wöginger nominiert. Gödel ist 54 Jahre alt, seit 2017 Nationalratsabgeordneter, Landwirt und Jurist und wird dem Arbeitnehmerbund zugerechnet. Er ist aktuell Sicherheitssprecher der Volkspartei. Fixiert wird die Wöginger Nachfolge erst morgen früh, wenn der ÖVP-Club im Parlament zur Wahl zusammenkommt. Interviews zu Wögingers Teilrückzug und seiner Nachfolge gab es von den Spitzen der ÖVP bis in den späten Abend keine.
4: Die deutsche Stadt Leipzig steht unter Schock. Am späten Nachmittag ist ein Auto in eine Menschenmenge gerast. Zwei Menschen sind dabei getötet worden, drei sind schwer verletzt. Ö3-Deutschland-Korrespondent Andreas Jölli.
6: Nach einer langen Schrecksekunde scheint klar, es ist kein Terroranschlag, die Todesfahrt in der Leipziger Innenstadt. Die leitende Oberstaatsanwältin Claudia Laube.
7: Wir gehen von einer Amoktat aus. Es gibt keine Anhaltspunkte für irgendeine andere Lesart.
6: Kurz nach der Tat wird auch Entwarnung gegeben, die Gefahr sei gebannt. Sachsens Innenminister Armin Schuster.
8: Wir haben es mit hoher Wahrscheinlichkeit mit einem Einzeltäter zu tun. Der Täter ist 33-jähriger deutscher Staatsangehöriger.
6: Zum Tathergang. Am späten Nachmittag rast der Mann mit dem Fahrzeug in die Leipziger Innenstadt, fährt mehrere hundert Meter durch die Fußgängerzone. Zwei Passanten werden getötet, etwa 20 Menschen zum Teil schwer verletzt. Rettung und Polizei sind rasch beim Tatort, können den Mann festnehmen. René Dembler, Polizeipräsident von Leipzig.
9: Der Täter befindet sich im zentralen Polizeigewahrsam.
6: Die Staatsanwaltschaft ermittelt wegen zweifachem Mord und versuchtem Mord.
4: Am Abend hat es am Salzburger Hauptbahnhof einen Gefahrenguteinsatz gegeben. Aus einem Eisenbahnwaggon ist Natriumethylat ausgetreten. Das ist ätzend und leicht entzündlich. Ö3 Salzburg-Reporter Peter Obermüller war in der Sperrzone in der Lastenstraße.
10: ÖBB-Mitarbeiter entdecken den Schadstoffaustritt beim Kesselwaggon. Nach Abstimmung mit dem Landeschemiker sperrt die Polizei alle Zufahrten rund um den Hauptbahnhof. Das Gelände wird geräumt. Es gilt Lebensgefahr. Rotes Kreuz, Berufsfeuerwehr und Freiwillige Feuerwehren sind im Einsatz. Kurz vor 19 Uhr gibt Branddirektor Werner Kläuber Entwarnung.
11: Wir haben die Situation entschärfen können. Nachdem die Sicherheit gewährleistet worden ist, sprich der Bahnhof gesperrt war, der benachbarte Gefahrgutzug entfernt worden ist, haben wir unsere Maßnahmen gesetzt. Und es ist Glück im Unglück gewesen, dass das Ventil dann dicht war, kein weiterer Substrat mehr ausgetreten ist.
10: Die Gefahr ist gebannt.
11: Die Gefahr ist gebannt. Der Zug kann wieder weitergeführt werden.
10: Die knapp eineinhalbstündige Sperre und Räumung des Hauptbahnhofs bedeutet für 40 Nah- und Fernreisezüge, zum Beispiel aus und nach Wien, München oder Innsbruck, deutliche Verspätungen. Tausende Reisende sind betroffen. Der Salzburger Hauptbahnhof gilt als Drehscheibe im internationalen Eisenbahnverkehr.
4: Hochspannung beim Bundesligaschlager Rapid gegen den LASK. Ö3-Reporter Adi Niederkorn. Die Linzer haben das Spiel gedreht.
12: Ja, aus der 1:0-Führung von Rapid durch das Tor von Antist schon in der 12. Minute ist eine 2:1-Führung für den LASK geworden. Gleich nach der Pause der Ausgleich durch Sascha Horvath nach Doppelpass mit Kalajdzic und dann in der 60. Minute Foul an Kalajdzic von Royao, Elfmeter. Samuel Adeniram verwandelt ganz sicher. Und jetzt ein Tor von Alemão, das vermeintliche 3:1 für die Linzer, wird aber aller Voraussicht nach wegen Hens aberkannt. Jawohl, der LASK führt hier nach 73 Minuten gegen Rapid 2:1 und ist neuer Tabellenführer im Moment.
4: Und jetzt zu Nathalie Auer.
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13: In Oberösterreich gibt es derzeit noch einzelne Regenschauer und auch Gewitter. Im Bezirk Ried im Innkreis waren in der vergangenen Stunde 15 Blitzeinschläge dabei. In den nächsten Stunden klingen die gewittrigen Schauer dann aber auch hier ab. Morgen erwartet uns dann im Großteil des Landes zeitweise Sonnenschein. Schwerer tut sich die Sonne aber in Osttirol und in Oberkärnten. Hier kann es schon am Vormittag stellenweise regnen. Am Nachmittag sind Regenschauer und Gewitter dann generell im Hügel- und Bergland möglich. Außerdem bläst ab Mittag im Osten und Süden heftiger Wind und meist hat es morgen 18 bis 28 Grad.
2: Dann gleich weiter zum schnellsten Verkehrsservice Österreichs und zu Bernhard Walter. Geduld braucht in Salzburg.
14: Weil die A10, die Tornautobahn Richtung Salzburg zwischen dem Knoten Ponga und Pass Lueck bis morgen früh wegen Nachtarbeiten gesperrt ist. Der Verkehr wird über die B159 umgeleitet. Hier melden Ö3er allerdings Stau und über eine Stunde Zeitverlust. Vorarlberg A14 Richtung Innsbruck, da gibt es eine Nachtsperre des Ambergtunnels. Hier gibt es eine Umleitung durch Feldkirch, da dauert es 20 Minuten länger. Gesperrt unter anderem auch in Kärnten die A2 Richtung Wien bei Griffen oder auch in der Steiermark die S6 Richtung Wien bei Spital. Auch da gibt es Umleitungen. Und dann noch Oberösterreich A1 Westautobahn Richtung Salzburg. Bei Traun ist wegen Nachtarbeiten nur ein Fahrstreifen frei. Hier dauert es 10 Minuten länger.
2: Okay, dann ist jetzt wieder Zeit für die erfolgreichsten Songs des Landes.
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2: Alles, was ihr hier ab sofort hört, ist meistgekauft und meistgestreamt. Wir starten mit Platz 40, der geht an Zattmann und Zau mich auf.

0: Das ist ein Song, hat man schon tausendmal gehört, aber irgendwie jedes Mal noch Gänsehaut. Iris, die Goo Goo Dolls, auf Platz 37 bei uns in den Ö3 Austria Top 40. Und von einem richtig großen 90er geht's jetzt zu den Kings der 2000er. Es gibt neue Musik von Maroon 5. Das ist eine Band, mit ihren Songs immer fortgegangen. Viele haben geschmust zu ihren Songs. Das sind Songs, die haben viele in ihrem ersten Auto gehört. Oder auf ihrem ersten Handy. Jetzt haben sie einen neuen Song am Start.
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0: Weil ja, es war schon ein bisschen ruhig um sie. Die letzten Jahre waren immer wieder so vereinzelte Lebenszeichen von ihnen zu merken. Liegt auch daran, dass Adam Levine immer mehr private Schlagzeilen produziert hat als musikalische. Die Band hat sich ein bisschen Zeit genommen, sich neu zu sortieren, durchzuatmen. Vielleicht auch zu schauen, wie klingen wir 2026 eigentlich? Die Antwort drauf, immer noch ziemlich gut. Heroin ist jetzt kein lauter Wir sind zurückschrei, sondern sehr smoother, sehr moderner Pop. Aber mit dem typischen Maroon 5 Sound, den man sofort wiedererkennt. Wir von der 3 glauben, der Song, der könnte euch gefallen. Vielleicht ist es ein Song, wo ihr denkt, hey, den hören wir vielleicht noch einmal an. Suchtgefahr hätte der Song ja schon im Namen. Heißt nicht ohne Grund. Heroin. Maroon 5 jetzt auf Ö3.

Nur noch knapp einen Monat, dann spielen sie eine fette Ö3-Show im Wiener Ernst-Happel-Stadion. Ausverkauft natürlich, braucht man bei Ihnen nicht dazu sagen. Linkin Park, The Emptiness Machine auf Platz 34. Und auch unser Platz 33 hat ein fettes Live-Jahr vor sich, geht zum ersten Mal auf richtig große Österreich-Tour. Caro Fuchs, auch diese Woche die beste Musikerin aus Österreich in den Top 40. Hier ist dafür.

0: 3. Um 11 hier ist der schnellste Verkehrsservice Österreichs mit Bernhard Walter. Da schauen wir wieder zu den Nachbarstellen, zum Beispiel in Oberösterreich.
1: Da sehen wir auch einen Stau auf der A1 der Westautobahn Richtung Salzburg zwischen dem Knoten Linz und Traun. Da dauert es 10 Minuten, da ist nur ein Fahrstreifen frei. Gesperrt sind unter anderem in Salzburg die A10 Richtung Salzburg beim Knoten Pongau, auch in Kärnten die A2 Richtung Wien bei Griffen oder in der Steiermark die S6 Richtung Wien bei Spital. Bei allen Nachtbaustellen gibt es Umleitungen.
0: Dann noch ab zur Fußball-Bundesliga. Das Spiel LASK gegen Rapid ist mittlerweile zu Ende. Adi Niederkorn, der LASK macht einen großen Schritt Richtung Meistertitel.
2: Ja, Martin, die Linzer gewinnen hier 3:1 und das, obwohl Rapid 1:0 geführt hat durch das Tor von Antist. Aber Horvath, Edeni Rehn aus einem Elfmeter und Usua drehen nach der Pause das Spiel. 10 Minuten hat Schiedsrichter Hakam angehängt. Warum? Weil diskutiert wurde, ob das Tor, das vierte von Edeni Rehn, abseits war oder nicht. Und auch, ob Matthias Seidel, der Rapid-Kapitän, zu Recht die rote Karte in der Schlussphase gesehen hat. Er ist draußen, er musste raus, also rot für Seidel. Das heißt, der LASK führt jetzt 2 Punkte vor Sturm und 4 Zähler vor Salzburg. Nur noch diese 3 Clubs können Meister werden. Rapid nicht mehr die Hütteldorfer mit 6 Punkten Rückstand, nur an 4. Stelle.
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1: Und der Song, der jetzt kommt, der war 43 Jahre nicht mehr in den Charts. 43 Jahre. Jetzt wieder eingestiegen auf Platz 28. Ja, da läuft ja gerade ein Film im Kino. Michael, letzte Woche Premiere gehabt. Das war der erfolgreichste Kinostart, den ein Biopic jemals hingelegt hat. Also der Film war erfolgreicher als die Filme über Queen zum Beispiel oder auch über Robbie Williams. Ich habe den Film auch schon gesehen. Mir hat er prinzipiell ganz gut gefallen. Was man halt dazu sagen muss, der Film, der lässt echt viel weg. Vor allem die ganzen Skandale rund um Michael. Deswegen wird er auch von Kritikern ziemlich zerrissen. Auch unserem P.E. Straubinger hat er nicht so gut gefallen, eben weil wichtige Teile einfach gefehlt haben.
2: Das liegt wahrscheinlich daran, dass Michael von Jacksons Nachlassstiftung und weiten Teilen seiner Familie co-produziert wurde. Also da sind offensichtlich die abgründigen, kontroversen Teile seines Lebens rausgestrichen worden. Ein recht weich gezeichnetes Bild, das primär die Musik und die Karriere feiert.
1: Aber das muss man sagen, das ist schon geil, wenn Songs wie der hier über die Kinoboxen kommen. Schon ganz eigene Atmosphäre. Beat it, Michael. Platz 28 in den Ö3 Austria Top 40.

0: dass ein Konzert beim Coachella Festival reicht, dass man weltweit wieder die Charts stürmt. Ein Wahnsinn. Justin Bieber, Daisies auf Platz 25 ist nicht dein einziger Song in der Wertung.
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0: Song für Song geht's zur Nummer 1. Für unseren Platz 24 stellen wir uns jetzt vor, der Wunderbaum in eurem Auto ist eine fette Disco-Kugel. No Prop Boys, Platz 24.

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0: Wir zählen die Stunde noch runter bis zur Nummer 1. Vorher geht's zu Martina Großfortner. Es ist 23 Uhr.
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4: In Leipzig ist ein Mann am Abend in eine Menschenmenge gerast. Dabei sind 2 Menschen getötet worden, 3 sind schwer verletzt. Sachsens Ministerpräsident geht von einer Amokfahrt aus. Der Verdächtige ist festgenommen worden. Ö3-Korrespondent Andreas Pfeiffer, was weiß man denn über ihn?
5: Ja, man weiß, dass er in Leipzig gewohnt hat. Auch das Fahrzeug, das er gefahren hat, trägt ein Leipziger Kennzeichen. Und es wurde von den Behörden auch gesagt, dass er psychisch auffällig gewesen sei. Er hat ja keinen Widerstand geleistet, hat wahrscheinlich sein Fahrzeug selbst nach einer Kollision zum Stillstand gebracht und ließ sich dann von der Polizei festnehmen. Morgen soll es die nächste Pressekonferenz geben. Bis dahin muss man sich wohl in Geduld fassen.
4: Salzburger Pflegelehrlinge müssen in Zukunft nicht mehr wochenlang nach Tirol in die Berufsschule. In der Stadt Salzburg wird ein neuer Schulstandort errichtet. Ö3-Reporter Peter Obermüller.
6: Seit 2 Jahren bieten Einrichtungen im Gesundheits- und Pflegebereich im Bundesland Salzburg die duale Ausbildung zur Pflegeassistenz und zur Pflegefachassistenz als Lehre an. Die Berufsschule dafür ist in Innsbruck. Salzburger Lehrlinge müssen geblockt 10 Wochen nach Tirol. In der Landesberufsschule 3 in Salzburg-Itzling wird jetzt umgebaut und ein neuer Schulstandort eingerichtet. Es wird 2 Klassenzimmer und 3 Praxisräume geben. Kommendes Jahr sollen bereits 50 Lehrlinge in Salzburg unterrichtet werden.
4: In der Fußball-Bundesliga gewinnt der LASK gegen Rapid mit 3:1 und ist auf Meisterkurs, Ö3-Reporter Adi Niederkorn.
7: 2 Punkte Vorsprung auf Sturm, 4 auf Salzburg. Der LASK geht als großer Favorit in die letzten 2 Runden. Die Linzer, Sturm und Salzburg können nur noch Meister werden. Rapid ist nach der 1:3 Niederlage endgültig draußen aus dem Meisterkampf. Nur Platz 4, im Moment 6 Zähler Rückstand. Und die ist mit dem 1:0 für die Hütteldorfer nach der Pause. Drehen Horvath, Edeneren und Uso aber noch die Partie für den LASK. Seidel, der Rapid-Kapitän, sieht nach einem Foul die rote Karte.
4: Und jetzt zu Nathalie Auer.
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8: Bis zu 29 Grad wurden es heute in Ternitz. Und auch die Nacht bleibt mild, mit Tiefstwerten von meist 6 bis 15 Grad. Morgen erwartet uns dann zeitweise Sonnenschein. Und mit der Sonne wird es auch wieder warm. Bis zu 30 Grad sind in Niederösterreich möglich. Eine Spur frischer bleibt es aber in der Westhälfte. Hier sind morgen mehr Wolken unterwegs. Auch einzelne gewittrige Schauer können auftauchen, und zwar von Vorarlberg bis zum Innviertel und bis Oberkärnten. Außerdem legt der Wind morgen ordentlich zu. Immer wieder bläst er mit Böen von 40 bis 70 Kilometer pro Stunde.
0: Dann gleich weiter zum schnellsten Verkehrsservice Österreichs, und da begleiten uns heute Nacht wieder einige Baustellen. Gesperrt sind deswegen unter anderem bis 5 Uhr früh in Salzburg die A10 Richtung Salzburg beim Knoten Pongau. Hier gibt es Stau auch auf der Ausfallstrecke über die B159. In Kärnten ist die A2 gesperrt Richtung Wien bei Griffen. In der Steiermark die S6 Richtung Wien bei Spital und in Vorarlberg die A14 Richtung Innsbruck bei Feldkirch Nord. Der Verkehr wird hier überall lokal umgeleitet. Gute und vor allem sichere Fahrt.
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0: Und gleich auch mit Taylor Swift, Alex Warren, Huntrix. Oder jetzt mit Rivin Linné auf Platz 16.

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2: Es gibt neue Musik von den Foo Fighters. Pünktlich vor ihrem fetten Ö3-Konzert im Sommer. Gibt ein ganzes neues Album. Steigt auf Platz 3 in den Albumcharts ein. Einen Song stellen wir euch jetzt hier in der Sendung vor. Der Song heißt Child Actor, also Kinderstar. Und sein Kinderstar, der steht schon früh im Rampenlicht. Muss funktionieren, Erwartungen erfüllen, Rollen spielen, die andere für ihn schreiben. Da bleibt oft wenig Platz, einfach mal selbst zu sein. Und genau um dieses Gefühl geht's im Song. Weil es geht ja ganz vielen so, dass man im Alltag auch in einer Rolle steckt. Dass man Dinge sagt, die von einem erwartet werden. Dass man sich so verhält, wie es passt. Und vielleicht auch gar nicht mehr so genau weiß, was davon bin jetzt eigentlich wirklich ich und was ist nur gespielt. Die Foo Fighters, dieses Mal ein bisschen melancholisch, ein bisschen nachdenklich. Das ist ein Song, der entfaltet.

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1: Ganz viel Kraft an alle, die jetzt gerade für die Matura morgen lernen. Fett Motivation kommt jetzt von unserem Platz 11. Hendrix mit Golden. Ihr schafft es, wir glauben euch.

0: Ö3 um 12. Hier ist der schnellste Verkehrsservice Österreichs und da begleiten uns heute Nacht einige Nachtbaustellen. Gesperrt bis 5 Uhr früh, unter anderem in Salzburg, die A10 Richtung Salzburg beim Knoten Pongau, in Kärnten die A2 Richtung Wien bei Griffen, in der Steiermark die S6 Richtung Wien bei Spital und in Vorarlberg die A14 Richtung Innsbruck bei Feldkirch Nord. Der Verkehr wird überall lokal umgeleitet. Gute und vor allem sichere Fahrt.
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1: Genau dieser Song war auf den Tag genau, vor 30 Jahren auf Platz 1. Im Mai 1996. Hat damals einen ganz neuen Musikstil erfunden. Dream House. Entspannte Melodien als Gegensatz zu hartem Techno. Unser Ö3 Austria Top 40 Replay Hit heute. Robert Miles mit Children.

Woche für Woche, wo ich diese Sendung hier moderiere, denke ich mir, irgendwann lerne ich diesen Tanz. Spätestens dann fürs Konzert in St. Pölten im August am Frequency. Sarah Larsen schnappt sich diese Woche Platz 4 in den Ö3 Austria Top 40. Platz 3 geht an den mit Abstand entspanntesten Typen bei uns in der Wertung. Was für ein geiler Song. Dominik Feig, Baby Doll. 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

0: Hier ist Ö3 am Montagabend. Gleich wird sportlich im Night Talk. Wir reden übers Trainieren zu Hause. Ist es genauso effektiv wie im Fitnessstudio? Bin sehr gespannt auf eure Meinungen. Davor das Info-Update von Martina Großfurtner. Es ist 0 Uhr.
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2: Ernst Gödel ist als neuer ÖVP-Clubchef nominiert worden. Er soll morgen in einer Clubsitzung gewählt werden und August Wöginger nachfolgen. Er hat sein Amt zurückgelegt, nachdem er wegen Anstiftung zum Amtsmissbrauch zu 7 Monaten bedingter Haft und einer Geldstrafe von 43.200 Euro verurteilt worden ist. Wöginger hat bereits angekündigt, dass er in die nächste Instanz gehen wird. Ö3-Reporter Klaus Webhofer, könnte dieses Urteil jetzt abschreckende Wirkung haben?
3: Also ich würde mal sagen, jeder Politiker, jede Politikerin wird sich dreimal überlegen, ob er so oder sie so agiert wie Wöginger. In diesem Fall, nachdem das Gericht diesen Amtsmissbrauch dort verhandelt hat und verurteilt hat, muss man sagen. Insofern wird der Prozess politisch etwas verändern. Das glaube ich schon. Man sollte jetzt aber auch nicht so naiv sein, zu glauben, dass es in Zukunft Postenvergabe ohne Parteibücher und ganz ohne Netzwerke geben wird. Ich vermute mal, man wird andere Wege finden. Das wird schon so kommen. Aber die Hürden sind zumindest höher geworden und ich würde sagen, das ist auch schon etwas.
2: Ein 5-Jähriger hat in Heinfels in Osttirol mit einem Feuerzeug hantiert. Dabei hat sich sein T-Shirt entzündet. Die Mutter konnte das Feuer löschen und hat die Rettungskräfte alarmiert. Der Bub ist mit dem Rettungshubschrauber ins Krankenhaus geflogen worden. In Wien-Neustadt ist ein Sozialhilfebetrüger aufgeflogen. Ein 50-Jähriger soll seit 8 Jahren zu Unrecht mehr als 100.000 Euro Sozialhilfe bezogen und zahlreiche Auslandsreisen gemacht haben. Die Staatsanwaltschaft hat den Mann angezeigt. Und jetzt zu Nathalie Auer.
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4: Im Großteil des Landes erwartet uns heute zeitweise Sonnenschein. Ausnahmen sind allerdings Osttirol und Oberkärnten. Hier gibt es viele Wolken und ab und zu regnet es auch ein bisschen. Am Nachmittag sind kurze Regenschauer oder auch Gewitter dann generell im Hügel- und Bergland möglich. Die Temperaturen sind sehr unterschiedlich und erreichen zwischen nur 15 Grad in Osttirol und knapp 30 Grad in Niederösterreich. Außerdem spürt ihr besonders im Osten starken bis stürmischen Wind. Immer wieder sind hier Windspitzen von 40 bis 70 Kilometer pro Stunde dabei.
0: Ö3 ist hier, wir begleiten euch mit dem schnellsten Verkehrsservice Österreichs durch die Nacht. Da wird heute fleißig gearbeitet, es gibt einige Nachtbaustellen. Bis 5 Uhr gesperrt sind unter anderem in Salzburg die A10 Richtung Salzburg beim Knoten Pongau. Und die Ausweichstrecke über die B159 ist da laut Ö-Drivern aktuell sehr überlastet. Ihr braucht bis zu einer Stunde länger. Dann ebenfalls gesperrt in Kärnten die A2 Richtung Wien bei Griffen, in der Steiermark die S6 Richtung Wien bei Spital und in Vorarlberg die A14 Richtung Innsbruck bei Feldkirchen. Nord. Ihr werdet da selbstverständlich überall umgeleitet. Gute Fahrt euch!
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0: Es wird alles teurer, das ist kein Geheimnis. Eine Sache, bei der wir uns vielleicht ein bisschen was sparen könnten, ist, wenn wir daheim trainieren. Also kein Fitnessstudio, keine Sportclasses. Aber ist das genauso effektiv? Und vor allem, kann man sich da echt motivieren? Wie macht sie das? Gerne anrufen und mitreden. 0800 600 600.

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2: Kathi aus Klosterneuburg. Fitnessstudio oder lieber daheim trainieren? Was machst du lieber?
3: Bei mir ist es so, dass ich eigentlich kaum zu Hause trainiere, weil ich gar nicht sagen würde, dass es jetzt nicht effektiv sein kann. Mhm. Es kann sehr wohl effektiv sein, aber ich muss mir einfach diesen Raum schaffen, wo ich sage, okay, jetzt mache ich Sport. Und das ist einfach nicht mein Zuhause. Ich muss da einfach Tapetenwechsel haben und einfach ins Gym gehen und ich brauche einfach diese Energie, diese Atmosphäre.
2: Mhm. Zu Hause ist es halt so, da lächelt dich dann das Bett an und die Couch und alles ist so gemütlich und dann ist man nicht so in dieser, ja, du hast es eh gut beschrieben, in dieser Energie, dass man jetzt sich hinstellt mit einer Matte und Gewichten und Handeln oder dass man sich jetzt irgendwie ein Workout auf YouTube anschaut. Also das kann ich schon gut nachvollziehen. Hast du ein Fitnessstudio-Abo?
3: Nein, also ich habe jetzt kein Abo in dem Sinn, sondern da gibt es so eine App und da kann ich quasi jeden Tag in andere Klassen gehen, aber unter anderem kann ich auch in Fitnessstudios gehen. Also das kann ich mir dann einfach spontan aussuchen.
2: Ah, das ist praktisch. Also du kannst täglich entscheiden, ob du lieber in eine Spinning-Class gehst, ob du alleine im Fitnessstudio trainierst, ob du Yoga machst, da ist alles dabei.
3: Ja, voll.
2: Für dich kann es also zu Hause effektiv sein, aber du sagst, man muss der Mensch dafür sein.
3: Genau.
2: Ja, wer ist denn der Mensch dafür? 0800 600 600. Anrufen und mitreden. Yeah.

0: ein Fitness-Abo, aber zahle dafür viel zu viel und gehe trotzdem nie. Deshalb ist es für mich ganz klar, zu Hause ist es viel praktischer, weil man hat keine Ausgaben, man kann alles zu Hause haben und so die Fitness trainieren und vielleicht auch mal eine Runde joggen gehen. Und da bin ich jetzt zum Schluss gekommen, dass ich mein Abo kündigen werde und zu Hause selber für mich schaue, damit ich fit bleibe.
1: Ja, da scheitert es dann, also bei mir zumindest, oft an der Motivation. Wie ist das bei euch?
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0: Ö3 ist hier um 12:30. Wir schauen zu euch auf die Straßen. Viel Geduld braucht ihr aktuell in Salzburg. Weil die A10 Richtung Salzburg beim Knoten Pongau wegen Nachtarbeiten gesperrt ist, werdet ihr da über die B159 umgeleitet. Ihr braucht es da laut Ö-Drivern aber bis zu einer Stunde länger. Dann ebenfalls gesperrt wegen Arbeiten in Kärnten die A2 Richtung Wien bei Griffen, in der Steiermark die S6 Richtung Wien bei Spital und in Vorarlberg die A14 Richtung Innsbruck bei Feldkirch Nord. Der Verkehr wird da überall umgeleitet. Kommt's gut an euer Ziel.
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0: Heute geht's ums Sporteln. Viele von uns können sich einfach besser motivieren, wenn man Menschen um sich hat. Also Fitnessstudio, Sportclasses im Fußballverein. Können Homeworkouts daheim trainieren da überhaupt mithalten? Kann das genauso gut und effizient sein? Reden wir sehr, sehr gern drüber. 0800 600 600. Denise ist hier. Hi.
3: So zum

0: Ö3 hier in der Montagnacht. Willkommen.
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0: Ja, und die kommt jetzt aus Neukirchen am Walde, Oberösterreich. Marlene, was ist dir wichtig beim Sporteln?
4: Mir ist es irgendwie ganz wichtig, wenn ich mich bewege, dass ich irgendwie auch in die Natur komme und so. Das heißt, ich brauche jetzt zum Beispiel, wenn ich mein Cardio-Workout mache, nicht unbedingt ein Fitnessstudio, weil ich da ja gut Radfahren draußen kann oder jetzt die Sonne oft noch gern draußen laufen. Aber wenn ich jetzt wirklich Muskeln aufbauen würde, dann würde ich schon immer mein Fitnessstudio nehmen, weil ich halt dann so viele Geräte und so zur Verfügung habe. Wenn ich mir die auch alles mit heim nehme, also zum Handeln und so, dann finde ich irgendwie, dass trotzdem auf dem gleichen Preis kommt.
0: Hast du eine Mitgliedschaft in einem Fitnessstudio?
4: Ja, die habe ich derzeit, aber es ist halt auch trotzdem stressig, weil dann denkt man sich immer, ja, ich muss da hingehen, weil ich ja dafür zahle.
0: Ja, es ist immer so. Man hat dann eine Mitgliedschaft und man geht dann irgendwie nicht und man möchte aber trotzdem nicht kündigen, weil was wäre, wenn?
4: Ja, genau, das ist das immer, das was wäre, wenn. Weil es ist ein Fitnessstudio, man hat trotzdem die Motivation immer so, aber schon lange sind das ganz schön teuer, so ein Fitnessstudio.
0: Ja, das stimmt. Wie oft schaffst du es tatsächlich ins Fitnessstudio?
4: Jetzt zurzeit so einmal in der Woche.
0: Ja, das geht aber eh. Da gibt es ganz andere Kaliber. Also ich hatte mal eine Mitgliedschaft, ich glaube, ich war fast ein Jahr nicht. Das hat sich ausgezahlt.
4: Oh, ja,
0: das war super.
4: Ja, das ist sehr verschwendetes Geld, leider.
0: Ja, das stimmt. Also für dich ist Homeworkout im Sinne von entweder zu Hause wirklich auf der Matte irgendwas machen oder eben in der Natur genauso gut wie im Fitnessstudio.
4: Ja, genau.
0: Wer sieht das anders? Wer sagt, na, im Fitnessstudio geht das Ganze schon sehr viel besser? 0800 600 600. Gerne mitreden.

0: Ö3 ist hier, fragt das ganze Land, der Night Talk. Thema heute, zu Hause trainieren, anrufen oder WhatsApp-Sprachnachricht senden. Alle Meinungen sind willkommen. Ich meine, dass ein Workout daheim billiger ist, das liegt eh irgendwie auf der Hand. Aber ist es auch genauso effektiv? Die Leonie hat uns eine Sprachnachricht geschickt.
1: Prinzipiell finde ich beides cool, daheim trainieren und ins Gym gehen. Motivierter bin ich aber, wenn ich ins Gym gehe, weil ich dann mit anderen Leuten trainieren kann und meine City Beach Bag als Sporttasche verwenden kann. Und dann habe ich so richtig dieses sportliche Feeling als daheim, wenn ich nur so schnell Sportsachen überwerf und ein Homeworkout mache.
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Lukas Fendrich ist das hier auf Ö3. Sehr, sehr schöner Song. Wir schauen kurz in die Steiermark. Vorsicht bitte auf der A2, der Südautobahn Richtung Wien. Zwischen Feldkirchen bzw. Flughafen Graz und dem Knoten Graz Ost befinden sich Tiere auf der Fahrbahn. Fahrt hier bitte vorsichtig. Und danke euch für die vielen Meinungen, fürs Mitreden diese Stunde. Bei unserer Instagram-Abstimmung meinen 67% von euch, ja, ein Homeworkout kann genauso effizient sein. Und die anderen 33% sagen, besser klappt's im Fitnessstudio. Morgen geht's weiter hier im Night Talk ab 0 Uhr. Und wir hören uns gleich wie immer in der Hitnacht. Ich freue mich.

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1: Am Mikrofon Nina Walli, es ist 1 Uhr. Nur wenige Stunden nach dem Rücktritt von August Wöginger als Clubobmann der ÖVP hat die Partei am Abend bereits einen Nachfolger nominiert, Tanja Malle.
2: Bereits gestern Abend in der Sitzung des ÖVP-Bundesparteipräsidiums hat Parteichef Christian Stocker klargemacht, wer sein Favorit ist, um die Nachfolge von Clubobmann August Wöginger anzutreten. Es ist der steirische Nationalratsabgeordnete Ernst Gödel. Nach der Sitzung sagte Stocker nur:
3: Das werden wir morgen besprechen. Das wird mein Vorschlag morgen sein.
2: Der nunmehr vom Bundespräsidium nominierte Ernst Gödel ist 54 Jahre alt, beim Arbeitnehmerbund, zugleich Landwirt und Jurist und Sicherheitssprecher der Volkspartei. Heute um 8 Uhr früh kommt der ÖVP-Parlamentsclub zur Wahl des neuen Clubobmanns zusammen. Danach soll dieser der Öffentlichkeit vorgestellt werden.
1: Heute beginnt in Gymnasien und berufsbildenden höheren Schulen die Zentralmatura, und zwar in Deutsch. Morgen folgt dann Latein, danach Englisch und Französisch und nächste Woche Mathematik und Altgriechisch. Die Ergebnisse sollen Ende Mai vorliegen. Die mündliche Matura findet dann im Juni statt. Prozess heute in Klagenfurt, nachdem im Wörthersee vergangenen Sommer ein Urlauber von einer schwimmenden Plattform gestürzt und ertrunken ist. Der Betreiber der Plattform muss sich wegen grob fahrlässiger Tötung verantworten, Gerhard Brasker.
4: Die Leiche des 38-jährigen Steirers konnte im vergangenen Sommer nach dem Sturz von der Schwimmplattform in Maria Wörth erst nach 1,5 Tagen im Wörthersee gefunden und dann auch geborgen werden, und zwar in 40 Meter Tiefe. Fest steht auch, dass das Opfer bei dem Unfall alkoholisiert war. Der Betreiber der schwimmenden Plattform muss sich am Landesgericht Klagenfurt verantworten, weil ein Sachverständiger festgestellt hat, dass die motorisierte Ausflugsplattform ein Boot sei und der 60-jährige Unternehmer dafür keine Lizenz besessen hat. Also war er mit der Plattform schifffahrtsrechtlich auch illegal unterwegs. Außerdem hat es keine Sicherheitsvorkehrungen wie Schwimmwesten, Railings oder Beleuchtungen für die 5 Gäste am Boot gegeben, und die Gäste wurden auch sicherheitstechnisch nicht unterwiesen. Bei einer Verurteilung drohen dem Beschuldigten bis zu 3 Jahre Haft.
1: Russland hat im Krieg gegen die Ukraine eine 2-tägige Waffenruhe am 8. und am 9. Mai angeordnet. Da gedenkt Russland des Sieges gegen Nazi-Deutschland im Zweiten Weltkrieg. Am Abend hat dann auch die Ukraine eine Feuerpause verkündet, und zwar heute ab Mitternacht. Und jetzt zum Wetter und zu Nathalie Auer.
5: Wechselhaft geht's heute durch den Tag mit Sonne, Wolken und ein paar gewittrigen Schauern. Die meisten Schauer gibt's am Nachmittag und Abend, und zwar von Vorarlberg bis Oberösterreich und bis Oberkärnten. In Niederösterreich, Wien, im Burgenland und in der Steiermark bläst allerdings starker Wind. Vorübergehend sind sogar Sturmböen um die 70 km pro Stunde dabei. Die Temperaturen, die sind heute weit gestreut. Nur um die 16 Grad werden es in Osttirol. Knapp 30 Grad sind dagegen in Niederösterreich möglich. Morgen gehen die Temperaturen dann etwas zurück.
6: Ö3 ist hier mit dem schnellsten Verkehrsservice Österreichs. Es wird viel gearbeitet heute Nacht auf den Straßen. Deshalb gesperrt sind die A10 Richtung Salzburg beim Knoten Pongau. Ihr werdet da über die B159 umgeleitet. Da dauert es aktuell noch circa eine halbe Stunde länger. Dann ebenfalls gesperrt in Kärnten die A2 Richtung Wien bei Griffen, in der Steiermark die S6 Richtung Wien bei Spital und in Vorarlberg die A14 Richtung Innsbruck bei Feldkirch Nord. Ihr werdet da überall umgeleitet. Gute Fahrt euch!
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6: Yes, rein geht's ins Nachtschichtstüberl. Bis 5 Uhr früh bleibe ich gerne mit euch auf. Gehen wir's an. Ich freue mich.

0: Also musikalisch fällt mir da zumindest nichts ein. Jeder Song von ihr funktioniert einfach. Und jetzt haut sie gleich drei neue Songs raus, die noch dazu im zweiten Teil von Der Teufel trägt Prada, das läuft ja gerade im Kino, eine riesen Rolle spielen. Unglaubliche Frau, Lady Gaga. Wir bleiben jetzt bei einem ihrer 2000er-Klassiker. Der haut auch ordentlich rein.
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Ihr hört Ö3, die Hitnacht. Heißt, wir sind und bleiben, wenn ihr das wollt, sehr, sehr gern gemeinsam wach. Und damit es zur späten Stunde auch nicht fad wird, ein Fun Fact über diesen Song hier. Gut, da denke ich sofort an Flashdance, positive Vibes, alle tanzen und feiern. Ursprünglich war der Song über einen Serienkiller gedacht. Also der Teil He's a Maniac heißt ja, er ist ein Wahnsinniger, ein Verrückter, war eher so düster und sehr, sehr dunkel gemeint. Und erst für den Film Flashdance haben sie den dann komplett umgeschrieben. Wild. Aber gelungen.

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3: Ö3 ist hier um 13:30, der schnellste Verkehrsservice Österreichs. Es gibt einige Nachtbaustellen heute. Gesperrt sind deshalb die A10 Richtung Salzburg beim Knoten Pongau. Der Verkehr wird da über die B159 umgeleitet. Da sind noch viele von euch unterwegs. Ihr braucht da circa 20 Minuten länger. Gesperrt auch in Kärnten die A2 Richtung Wien bei Griffen, in der Steiermark die S6 Richtung Wien bei Spital und in Vorarlberg die A14 Richtung Innsbruck bei Feldkirch Nord. Es sind überall Umleitungen eingerichtet. Gute Fahrt euch!
4: Ja.

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0: Kygo im Mix mit der großartigen Tina Turner würde jetzt in 2,5 Wochen 85 Jahre alt werden. Gemeinsam geht's durch die Montagnacht. Und wenn ich eins liebe an meinem Job, dann ist es natürlich, dass ich mit euch wach sein kann und euch bei was auch immer begleiten darf. Aber auch die Musik. One Republic. Ihr liebt diese Burschen.
1: Am liebsten habe ich One Republic. Immer schon meine Lieblingsband gewesen.
2: One Republic ist einfach cool.
0: Und sie haben endlich was Neues. Need Your Love heißt der Song. Und der klingt so.

gut. Glide ist gleich mit dabei in der Playlist. Nach ein bisschen was Rockigerem. Und zwar von Volbeat. Da hat uns der Andi übrigens heute geschrieben, mein Schatzi Karin hat heute ihren 47. Geburtstag und ist riesen Volbeat-Fan. Ich wünsche ihr alles Gute und hab sie sehr, sehr lieb. Ist hiermit ausgerichtet. Der ist für dich, Karin. Alles Gute dir.

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1: Am Mikrofon Nina Walli, es ist 2 Uhr. Für zehntausende Schülerinnen und Schüler in Gymnasien und berufsbildenden höheren Schulen wird es heute ernst. Die schriftliche Matura startet, und zwar in Deutsch, Viktoria Waldhäusl.
2: Mehr als 40.000 Schülerinnen und Schüler treten heute zur schriftlichen Zentralmatura in Deutsch an. Um 8.30 Uhr geht es los, da werden die Aufgaben ausgeteilt. 5 Stunden wird dann entweder mit der Hand oder auf Computern geschrieben. Weiter geht's dann morgen mit der Lateinmatura. Es folgen Englisch, Französisch und nächste Woche die Mathematura und Altgriechisch. Die mit Abstand meisten Schülerinnen und Schüler treten in Deutsch und Mathe an. Da sind es jeweils rund 40.000, folgt von Englisch mit rund 25.000 und mit großem Abstand Latein mit rund 2.000.